0: Gestern wurde Fußballgeschichte geschrieben. Österreich gegen Algerien, dieses Match, das war unpackbar. Fabian aus Klosterneuburg, du kannst jetzt noch immer nicht schlafen und hast dich gerade gemeldet. Wie war's für dich?
1: Hallo Elias, es ist so unfassbar gewesen, was da gestern passiert ist. Wir haben da gefeiert in einer Bar und ja, sind Leute gesessen mit dem Kaffee in der Hand, manchmal mit dem Bier in der Hand. Und dann diese 2 Schockminuten am Ende und dann plötzlich, dass das noch passiert ist in der letzten Aktion, kann man irgendwie noch immer nicht glauben. Und dann haben, glaube ich, ganz Klosterneuburg aufgeweckt, aber das musste man sich, glaube ich, anschauen und hören. Und,
0: so ist es.
1: Ja, Schlafrhythmus ist zwar jetzt kaputt, weil ich dann untertags geschlafen habe statt in der Nacht, aber das ist egal.
0: Ja, das zahlt sich doch aus. Deswegen sind wir doch da, oder? Bei uns gibt es die ganze Nacht die beste Musik zum Wachbleiben. Auch wenn es gestern ein bisschen länger geworden ist.

Gemeinsam geht's ab durch die Nachtschicht auf Ö3. Und wenn ihr Lust habt, dann spielen wir jetzt mal ein kurzes Spiel, damit wir nicht so allein sind in der Nachtschicht. Der Song, der jetzt kommt, das ist Uptown Girl von Billy Joel. Und damit wir bei den Temperaturen, die wir gerade haben, ein bisschen hydriert bleiben, ein bisschen fit bleiben, immer wenn Billy Joel das Wort Uptown Girl singt, trinkt man einen großen Schluck Wasser. Ist doch ein guter Deal. Super Musik hören und hydriert bleiben. Machen wir so. 3, 2, 1, los geht's!

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2: Hier ist Ö3 mit dem schnellsten Verkehrsservice Österreichs um 2:30. Wir versorgen euch die ganze Nacht mit allen wichtigen Infos von den Straßen. Aber momentan läuft's, uns wurden keine Störungen gemeldet. Also gute Fahrt euch.
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0: Also, was da gestern bei dem Match Österreich gegen Algerien passiert ist. Es ist noch immer unvorstellbar. Deswegen Teamchef Ralf Rangnick, bitte.
1: Also ich glaube, da spreche ich für alle im Stadion und auch für alle, die hier vor den Mikrofonen stehen. Nicht mal im Entferntesten habe ich bisher sowas in einem Fußballspiel erlebt. Normalerweise bist du mit dem 3:2, ist das Spiel vorbei und bist du tot. Und dass wir tatsächlich da nochmal so die Chance nutzen, wieder noch ins Spiel zurückzukommen, ist eigentlich unfassbar. Aber entscheidend ist, dass wir es geschafft haben, dass wir weiter sind.
0: Genau so ist es. Und jetzt warten die Spanier. Und mit der Energie jetzt, da werden wir das packen. Auf geht's, Burschen.

Schnitzel ohne Preiselbeeren, K.O.-Runde bei einer WM ohne Österreich oder Hitnacht ohne Taylor Swift. Es geht alles einfach nicht, das haut nicht hin. Deswegen, das ist Taylor Swift mit Opalite.

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1: Es ist 3 Uhr, im Studio ist Martin Krachler. Die Billigfluglinie Ryanair darf viele ihrer Extragebühren so nicht mehr verlangen. Der oberste Gerichtshof hat 14 davon jetzt als rechtswidrig eingestuft, nach einer Klage des Vereins für Konsumenteninformation. Viktoria Waldhäusl berichtet.
2: 55 Euro fürs Einchecken am Flughafen, 15 Euro für das Ausdrucken der Bordkarte, 160 Euro für eine Namensänderung. Übertrieben hohe und vor allem intransparente Gebühren wie diese zusätzlich zum Flugticket darf Ryanair jetzt nicht mehr verlangen. Das hat der oberste Gerichtshof entschieden, auf Basis einer Verbandsklage des Vereins für Konsumenteninformation VKI. Abteilungsleiterin Petra Leupold.
3: Der OGH spricht da sehr anschaulich davon, dass eigentlich viele von diesen Klauseln komplett intransparent sind, weil es, Zitat, zur Denksportaufgabe verkommt für Verbraucherinnen, wann die Gebühren anfallen, wann nicht.
2: Wer Gebühren wie diese bezahlt hat, kann diese laut VKI zurückfordern. Einfach dürfte das aber nicht werden. Auf Anfrage bestreitet Ryanair, durch das Urteil zur Rückzahlung verpflichtet worden zu sein.
1: Serbiens Präsident Alexander Vučić hat seinen Rückzug für in ein paar Wochen in Aussicht gestellt. Gleichzeitig kündigt er vorgezogene Präsidentschafts- und Parlamentschaftswahlen an. In Belgrad ist Christian Werschütz. Mit den schon monatelangen Protesten gegen Vučić hat das aber wenig zu tun.
4: Schon viele Monate galt es wahrscheinlich, dass Vučić noch alle gesetzlichen Vorbereitungen für die Expo 2027 unter Dach und Fach bringen will und dann Wahlen ankündigen wird. Vučić verkürzt seine Amtszeit als Präsident um knapp ein Jahr, hätte ein drittes Mal ohnehin nicht antreten dürfen, kann aber problemlos die zentrale Figur im Wahlkampf sein und möglicherweise als Regierungschef weiter alle Fäden Serbiens in der Hand behalten. Die Chancen seiner Gegner von Studentenbewegung und Opposition werden vom Spitzenkandidaten der Studenten, von ihrem Programm und von der Einheit der Opposition abhängen. Alexander Vučić hat Serbien durchaus auch modernisiert. Sein politisches Ende ist möglich, aber derzeit nicht absehbar.
1: US-Präsident Donald Trump kündigt vor kurzem sein nächstes Projekt für Washington an. Ein neuer Golfplatz, bereit für Profiturniere, soll entstehen. Die Arbeiten sollen ab September beginnen, so Trump. Und Zuschauerrekord beim Formel 1 Grand Prix in Spielberg. 320.000 Fans sind über das gesamte Wochenende gezählt worden. Gewonnen hat Mercedes-Pilot George Russell. Und jetzt zum Wetter und zu Daniel Schlager.
5: Hitze und Gewitter beschäftigen uns auch zum Wochenstart. Schon zum Sonnenaufgang ist es zum Teil sehr warm. Am Nachmittag hat es dann im Rheintal um 28 Grad, größtenteils sind es 30 bis 36 und ganz im Osten noch einmal an die 40 Grad. Dazu bleibt es von Villach und St. Pölten ostwärts lange sonnig, sonst bilden sich allmählich einige, teils heftige Gewitter. Erste Schauer können im Westen schon bald dabei sein. Und die Sturmböen, die von den Gewittern ausgelöst werden, die können bis zum Abend sogar den Großraum Wien erreichen.
6: Okay, danke dir. Hier ist Ö3 mit dem schnellsten Verkehrsservice Österreichs und falls ihr gerade auf den Straßen unterwegs seid, habe ich ausgezeichnete Nachrichten für euch. Es läuft an diesem frühen Montag, also eine gute Fahrt euch.
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6: Und die werden heute richtig, richtig gut. Alle üblichen Verdächtigen sind gleich mit dabei. Miles Smith, Freya Readings, Marshmallow, Teddy Swims und Lady Gaga sind mit am Start. Rein in eine ganze Stunde Superhits geht jetzt aber mit Leonie und Don't Worry. Also ab geht's, gehen wir's an.

0: im Laufenden, was los ist auf Österreichs Straßen, aber aktuell läuft's. Uns wurden keine Störungen gemeldet, also machen wir weiter mit den Superhits.
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0: Es ist gerade Halbzeit, aber jetzt machen wir weiter. Dort, wo wir aufgehört haben, Lola Young, Ray Gavi, Edmund, The Weeknd, Linkin Park und One Republic sind gleich mit dabei. Rein geht jetzt aber mit dem Superhit schlechthin aktuell. Ihr hört es schon, J-Lo und David Guetta mit Save Me Tonight. Ab geht's!

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1: Es ist 4 Uhr, im Studio ist Martin Krachler. Die Rekordhitze am Wochenende in Österreich und Teilen Europas hat nicht nur Mensch und Tier gelähmt, sondern sogar Infrastruktur. Sebastian Rosenau mit einem Überblick.
2: Mit jeweils über 41 Grad Celsius sind etwa in Deutschland und Tschechien die höchsten Temperaturen seit Beginn der Messungen verzeichnet worden. In Frankreich sprechen die Gesundheitsbehörden wegen der Hitze von mindestens 1.000 Toten mehr als in den Vormonaten. Auch der Verkehr ist betroffen. Züge müssen langsamer fahren, weil sich Schienen verformen. Einige Verbindungen wurden sogar ganz gestrichen. In Leipzig standen alle Straßenbahnen still. Autos stehen wegen vermehrten Straßenschäden im Stau. Regierungen haben unterschiedlichste Maßnahmen gegen die Hitze ergriffen. Die italienische Hauptstadt Rom hat etwa Sanitätsstationen an besonders beliebten Touristen-Hotspots eingerichtet. Rund um das Kolosseum kühlen riesige Ventilatoren und Nebelanlagen die Umgebung. In Frankreich wurde in Risikogebieten wie Paris sogar ein Alkoholverbot in der Öffentlichkeit verhängt.
1: Russlands Präsident Wladimir Putin lehnt den Vorschlag der Ukraine ab, gegenseitig auf Langstreckenangriffe zu verzichten. Putin sagt, Russland werde an seinem Ziel festhalten, die vier Regionen Donetsk, Luhansk, Cherson und Saporischschja vollständig einzunehmen. Der Ausbruch des Hunter-Virus neigt sich dem Ende zu, so die Einschätzung vom Chef der Weltgesundheitsorganisation Tedros Adhanom Ghebreyesus. Alle Kontaktpersonen hätten ihre Quarantäne abgeschlossen, 30 Kontaktpersonen werden noch nachbeobachtet, heißt es.
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1: Und als Gastgeber Kanada der erste Achtelfinalist. Die Kanadier gewinnen erstmals ein Match in der K.O.-Phase einer Fußball-WM und schaffen mit einem 1:0 gegen Südafrika den Aufstieg quasi in letzter Minute. Martin Lang.
4: Nach vielen vergebenen Chancen schießt in der 91. Minute Steve Moustakio in Los Angeles, Kanada, zum 1:0-Sieg gegen Südafrika und damit erstmals ins WM-Achtelfinale. Für den kanadischen Teamchef, Ex-Salzburg-Trainer Jesse Marsh, eine kanadische Heldengeschichte.
5: They're Canadian heroes.
4: Es ist die harte Arbeit dieses Teams. Ich fliege heute auch noch weiter nach Monterrey, um Niederlande, Marokko zu beobachten. Einer der beiden wird hier unser Gegner. Aber ich wollte, dass wir gegen einen sogenannten Riesen spielen und das machen wir jetzt. Die Kanadier schreiben ihr Fußballmärchen mit dem Achtelfinaleinzug in Inglewood, einem Vorort im Süden von Los Angeles, in genau jenem Stadion, in dem am kommenden Donnerstag Österreich gegen Spanien um den Achtelfinaleinzug spielt.
1: Und jetzt zum Wetter und zu Daniel Schlager.
6: Speziell im Flachland ist das heute wieder eine Tropennacht mit nicht weniger als 20, vereinzelt um 25 Grad. In den Alpen kann es nach den Gewittern etwas weiter abkühlen. Tagsüber dann geteiltes Wetter. Von Unterkärnten bis ins Burgenland bleibt es meist trocken, lange, sonnig und sehr heiß. Im Wiener Raum sind sogar noch einmal bis zu 40 Grad möglich. Auch hier ist die Gewittergefahr eher gering. Es kann am Abend aber Sturmböen geben. Fehlt noch die Alpennordseite, Osttirol und Oberkärnten. Da entstehen heute Nachmittag verbreitet Gewitter mit Unwetterpotenzial.
7: Okay, danke dir. Er ist Ö3 mit dem schnellsten Verkehrsservice Österreichs und auf den Straßen. Da läuft's aktuell, also volle Fahrt voraus in die neue Woche. Möge dieser Morgen genauso gut losgehen wie der gestern. Danke, Sascha Kalajdzic. Ab geht's in die neue Woche, ab geht's in den Montag. Da ist Elias Herzog. Cool, dass wir gemeinsam aufstehen.

0: Egal wo, egal wann. Natasha Bedingfield geht immer. Guten Morgen am Montag, 10 nach 4 haben wir's. Und falls ihr heute heiser in die Arbeit geht, ich glaube, da geht's ganz, ganz vielen so.
1: Kalajdzic, 3-3! 3-2-3! Sascha Kalajdzic, 3-3!
0: Das war so legendär. Da wurden sich hier so einige Nachbarn aus dem Bett geschrien bei euch, aber es war einfach so, so wichtig. Der Traum, der lebt. Jetzt wartet Spanien. Am Donnerstag geht's weiter und falls ihr es nicht live sehen könnt, wir auf Ö3. Wir nehmen euch natürlich wieder live mit.
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1: Guten Morgen. Am Montag auf Ö3, auf geht's. Starten wir rein in die neue Woche. Und zum Wachwerden gibt's jetzt gleich einmal ein paar gute Beats. So wake me up. Jawohl, genau den brauchen wir um die Uhrzeit. So, so gut. Name ist Programm, Avicii mit Wake Me Up. Den spiele ich euch gleich. Aber davor geht's noch einmal ab in die 90er. Der Rembrandts, I'll Be There For You. Jetzt im Ö3-Wecker Frühstart. Ab geht's.

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1: Es ist ganz genau 16:30. Das ist der schnellste Verkehrsservice Österreichs. Was tut sich an diesem frühen Montag, Heidi?
2: Noch nicht sehr viel. Ihr kommt gut voran momentan. Martin Grachler.
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4: Die Fluglinie Ryanair darf viele ihrer Extragebühren so nicht mehr verlangen, darunter 55 Euro für das Einchecken am Flughafen, 15 Euro fürs Ausdrucken der Bordkarte oder 160 Euro für eine Namensänderung. Der Oberste Gerichtshof hat 14 dieser Gebühren jetzt für rechtswidrig erklärt, nach einer Klage des Vereins für Konsumenteninformationen. Graz hat gewählt und der Partei von

0: Bürgermeisterin Elke K. der KPÖ deutlich mehr Stimmen gegeben als bei der vergangenen Wahl, nämlich um 7% mehr, so das vorläufige Wahlergebnis. Möglich wäre demnach auch eine Zweierkoalition aus KPÖ und Grünen. Derzeit regieren KPÖ, Grüne und SPÖ gemeinsam. Und der neue Kinofilm Michael über Michael Jackson gilt jetzt als der erfolgreichste Filmbiografie aller Zeiten. Der Film ist laut dem Branchenportal Box Office Mojo gemessen am Einspielergebnis erfolgreicher als Bohemian Rhapsody über Queen und Oppenheimer. Und das, obwohl Kritiker meinen, dass wichtige Teile von Michael Jacksons Leben ausgelassen worden sind, wie die Missbrauchsvorwürfe gegen ihn. Und jetzt zu Daniel Schlager.
1: Hitze und Gewitter beschäftigen uns auch zum Wochenstart. Schon zum Sonnenaufgang ist es zum Teil sehr warm. Am Nachmittag hat es dann im Rheintal um 28 Grad, größtenteils sind es 30 bis 36 und ganz im Osten noch einmal an die 40 Grad. Dazu bleibt es von Villach und St. Pölten ostwärts lange sonnig, sonst bilden sich allmählich einige, teils heftige Gewitter. Erste Schauer können im Westen schon bald dabei sein. Und die Sturmböen, die von den Gewittern ausgelöst werden, die können bis zum Abend sogar den Großraum Wien erreichen.
2: Na dann, danke dir Daniel. Starten wir rein in die neue Woche. Da ist der Elias Herzog. Startet's gut rein in diesen Montag.

0: Vor genau 24 Stunden. Österreich gegen Algerien, kurz vor der Halbzeit war es. 1-1 ist gestanden, alles war gut. Und dann, um kurz vor 6, was war das bitte für eine Schlussphase? Sascha Kalajdzic, der Mann hat jetzt offiziell Legendenstatus. Unser Ö3-WM-Reporter Daniel Kulowitz war im Stadion und guten Morgen aus Österreich, Dani. Hast du das Ganze schon irgendwie aufgearbeitet?
1: Ist immer noch kaum in Worte zu fassen, Elias. Schönen guten Morgen nach Österreich. Zum Glück ist die Stimme wiedergekehrt, die habe ich wieder gefunden. Den Schlaf habe ich ehrlicherweise nicht so richtig gefunden nach diesem Match. Ich war völlig aufgekratzt und eurer Zeit nachmittags sind wir dann schon wieder aufgebrochen Richtung Los Angeles. Also viel Zeit zum Verarbeiten war da ehrlich gesagt nicht. Es war uns allen, den Spielern, dem Teamchef, eine Spur zu spektakulär. Das hätte richtig, richtig dämlich ausgehen können. Wir waren bis zur 93. Minute plötzlich am Heimweg und dann hat das Team doch noch gedreht, dank Sascha Kalajdzic. Ein Moment, den wir lange nicht vergessen werden. Ein herrlicher Radiomoment auch, muss ich ganz ehrlich zugeben. Und sicherlich auch ein Moment, den uns jetzt einfach keiner mehr nehmen kann. Selbst wenn uns jetzt die Spanier da wegputzen im 16. Finale mit was weiß ich wie hoch. Völlig wurscht. Diesen Sonntag, 28. Juni, 5.58 Uhr, glaube ich, war es, den reißt uns keiner mehr aus dem Herz.
0: Na, das auf gar keinen Fall. Der ist einbrennt. Aber Dani, wie geht's jetzt eigentlich mit unserem ÖFB-Team weiter?
1: Ja, da gilt es jetzt mal, die ersten Wehwehchen abzuschütteln hier im Teamcamp Santa Barbara. Es gab ein lockeres Training heute. Bei dem einen oder anderen zwickt es ein bisschen. Zum Beispiel Marko Arnautović das Knie. Bei David Alaba hat wieder die Muskulatur ein bisschen zugemacht. Das gilt es jetzt schnell auszukurieren. Und dann noch viel wichtiger, die Fehler abstellen von gestern. Jesus, war da einiges dabei. Also so kriegen wir wirklich eine richtige Packung gegen Spanien. Aber ja, im 16. Finale zu stehen, zeigt halt auch, der Zusammenhalt in der Mannschaft stimmt und den wird es jetzt auch gegen Spanien brauchen. Sonst wird das ganz, ganz bitter enden, aber davon reden wir jetzt mal nicht.
0: So ist es, Kulo. Danke dir für das Update und ganz liebe Grüße in die USA.
1: Danke, Elias. Ich wünsche euch einen schönen Start in diese Woche mit einem perfekten Montagmorgen in Österreich. Liebe Grüße.
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0: ganz neu und direkt bei uns in der Playlist. Olivia Rodrigo mit Drop Dead. Guten Morgen am Montag, 4.53 Uhr ist es. Ab geht's in die letzte Schulwoche für Burgenland, Niederösterreich und Wien. Und letzte Schulwoche, Gebitte, wissen wir ja alle, wie es rennt.
1: Wir sind natürlich anwesend körperlich, aber geistig schon in die Ferien.
0: Genau so nämlich.

0: Der Ö3-Wecker startet in eine ziemlich aufregende Woche. 5 mal 10.000 Euro haben wir für euch zum Shoppen. Aber jetzt mal der Reihe nach. Martin Krachler bringt uns alle auf den neuesten Stand. Was ist passiert, während ihr geschlafen habt? Und dann starten wir gleich mit Michael Schulte. Es ist 5 Uhr.
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2: Österreich hat dieses Wochenende in Schweiß gebadet und in Wien erstmals bei gemessenen 40 Grad Celsius.
3: Zu Hause ist Katastrophe. Gestern haben wir uns zu später Stunde noch eine mobile Klima organisiert, weil das nicht mehr zum Aushalten war.
2: Anderswo hat es gestern Nachmittag schon heftige Unwetter gegeben mit Murenabgängen. Zum Beispiel in Tirol im hinteren Kaunertal sitzen von ursprünglich gut 200 Menschen noch immer um die 160 fest. Ö3-Reporter Rainer Hans.
4: Ausgelöst hat die Muren ein plötzliches Gewitter mit Starkregen und Hagel am Nachmittag. Seitdem ist die Kaunertaler Gletscherstraße, eine private Ausflugsstraße, unpassierbar. Zwar sind noch am Sonntag erste Gäste mit Hubschraubern ausgeflogen worden, die Mehrheit aber bleibt über Nacht im hinteren Kaunertal eingeschlossen, sagt Bürgermeister Christian Karl.
5: Wir haben sie alle zusammengezogen auf das Gebatschhaus und am Kaunertaler Gletscherrestaurant. Da haben wir natürlich jetzt Schlafmöglichkeiten eingerichtet. Wir haben natürlich auch geschaut, dass die Leute was zum Essen und zum Trinken haben.
4: Dazu kommt auch, die Stromleitung dorthin ist durch die Muren gekappt worden. Es gibt auch kein Handynetz.
5: Nein, da gibt es wirklich nichts. Wir haben ja dann von uns aus mit dem Hubschrauber Leute reingeschickt und sind mit denen in Funkverbindung. Die schauen, dass da keine Panik ausbricht, die unterstützen.
4: Ab 7 Uhr starten wieder 4 Hubschrauber für Rettungs- und Erkundungsflüge.
2: Graz hat gewählt und die Partei von Bürgermeisterin Elke K., die Kommunistische Partei, hat wieder deutlich dazugewonnen. Ö3-Reporter Johann Puntigam mit den Details zum vorläufigen Ergebnis.
6: Die KPÖ ist der große Wahlsieger. In Graz erreicht 35,8%, gewinnt also 7 Prozentpunkte dazu. Die ÖVP verliert 0,7, erreicht 25,2. Die Grünen verlieren 2,4 und stehen im vorläufigen Endergebnis bei 15%. Die SPÖ stürzt auf 5,6% ab, verliert also fast 4 Prozentpunkte und die ÖVP in Graz kommt auf 12%, gewinnt also leicht dazu. Und die Neos verlieren leicht und erreichen 4,9%. Für KPÖ-Bürgermeisterin Elke K. heißt das, sie kann rein rechnerisch mit den Grünen eine Staatsregierung bilden und sie sagt dazu:
7: Ich habe auch davor natürlich gesagt, dass der Weg, den wir bisher gegangen sind, ein guter war, dass es von Vertrauen getragen wird. Aber das sind Entscheidungen, die wir immer kollektiv treffen bei uns.
6: Sie will jetzt mit allen Parteien Gespräche führen.
2: Die USA und der Iran wollen offenbar wieder mit Worten zueinander sprechen, anstatt wie zuletzt durch gegenseitige Angriffe. Wie CNN berichtet, soll ein Verhandlungstermin für morgen Dienstag in Doha in Katar vereinbart worden sein. Und Rekorde hat es am Wochenende nicht nur bei der Hitze gegeben, sondern auch bei der Formel 1 in Spielberg. 320.000 Besucherinnen und Besucher waren übers Wochenende dabei. Mercedes-Pilot George Russell hat gewonnen. Und mittendrin Ö3-Reporter Gerhard Prohaska.
8: Und trotz dieser brütenden Hitze haben sich die Einsätze der Rettungskräfte hier in Grenzen gehalten. Schönen guten Morgen. Und das war neben dem neuen Besucherrekord die wichtigste Botschaft von Ringmanager Thomas Überall.
9: Sie haben ein bisschen weniger Alkohol getrunken. Ich glaube, das hat auch dazu beigetragen, dass sie alle das gut durchgehalten haben. Wir haben natürlich ein bisschen gedacht, was passiert in dieser Hitze. Aber es ist alles sehr gut ausgegangen.
8: Und der Zuschauerrekord zeigt, wie sehr die Formel 1 boomt. Alle 22 Rennen sind heuer ausverkauft. Vor allem der Anteil der weiblichen Fans steigt enorm. Und zwar global freut sich Mercedes-Boss Toto Wolff.
10: Brutal. Also, so wie du sagst, jedes einzelne Rennen ausverkauft in diesem Jahr. Teilweise fast 500.000 Menschen bei den Rennen. Im letzten Jahr war Austin die größte Einzelveranstaltung in den Vereinigten Staaten im Jahr. Das muss man sich mal überlegen.
8: Und ein Ende ist nicht in Sicht. In China plant man eine Tribünenkapazität übers Wochenende für 1 Million Fans.
2: Und jetzt zu Simon Kölldorfer.
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11: Gestern war der heißeste Junitag der Messgeschichte und insgesamt der zweitheißeste Tag, seit in Österreich gemessen wird. Und heute wird es im Osten fast genauso heiß, mit bis zu 39 oder wieder knapp 40 Grad. Hitzepole sind Wien, das Weinviertel und das Nordburgenland bei ungetrübtem Sonnenschein. Von Vorarlberg bis Oberösterreich und Kärnten wird es schon eine Spur weniger heiß als gestern, bei 28 bis 36 Grad. In der Westhälfte sind noch etwas mehr Wolken unterwegs und auch mehr Gewitter. Die entstehen heute über den Bergen und im Waldviertel. Ab dem Nachmittag werden auch Unwetter dabei sein, mit Wolkenbruch, Hagel und Sturm.
4: Okay, danke dir, Simon. Kurz nach 5 Uhr, 3 Uhr hier am Montag. Verkehrsservice jetzt mit dir, Gabriele Hiller.
0: Ja, guten Morgen. Eine Meldung habe ich für euch in Oberösterreich. A1 Westautobahn Richtung Salzburg zwischen Oberwang und Mondsee brennt gerade ein Fahrzeug. Vorbeifahren geht da nur sehr langsam. und großes deutsches Eck, Autobahn A8 zwischen Übersee und Bernau. Hier gibt es eine Sperre in beiden Richtungen. Grund ist ein Waldbrand. Ihr werdet jeweils umgeleitet. Gute und sichere Fahrt in diesem Montag.
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0: Ja, das ist ein wahnsinniges Wochenende.
1: Also vor allem der Sonntag allein, der reicht schon für ein halbes Jahr.
0: Mhm.
1: Also das in der Früh, dann natürlich der Formel 1 Grand Prix in Spielberg, war auch wild, was da los war. Wie geht's dir, Simon?
2: Puh, ja, viel los beim Wetter auch.
1: Oh, beim Wetter auch, gut, natürlich, das stimmt, das schwingt auch mit, gar keine Frage. Ralf Rangnick hat auch noch Geburtstag heute.
0: Ja.
1: Müssen wir auch noch feiern. Also ich würde sagen, eins nach dem anderen, oder?
0: Genau.
1: Und jetzt nochmal?
0: Kaffee.
1: Genau. Los geht's, guten Morgen.
2: Okay.

0: Ja, jetzt haben wir beide groß geredet, gell? Mit dem Kaffee, gar nichts ist.
1: Du, mich stört das übrigens. Entschuldigung, guten Morgen. Also, guten Morgen im Wecker. Es ist 9:09. Na, wir haben ja hier so ein Mischpult, ja? Das ist quasi ein Riesentisch, wie so ein Esstisch. Da sind immer Knöpfe drauf. Du hast ihn so weit runtergefahren.
0: Ja, sag
1: das,
0: was.
1: Das ist voll unangenehm.
0: Ja, sag was.
1: Da muss ich jetzt immer das Mikro halten. Das mache ich so gar nicht.
0: Am höher
1: ein Stückchen ist, noch.
0: Na, das reicht jetzt.
1: Was ist jetzt?
0: Noch höher?
1: Noch höher.
0: Wie viel so?
1: So, ja, jetzt passt's.
0: Wollen wir vielleicht die anderen Leute auch mitreden lassen? Ines, passt das für dich, die Größe?
2: Ich habe einen Stockerl. Für mich passt's.
0: Ah ja, du Stockerl, ja, okay.
2: Für mich ist alles fein.
0: Bitte keine
1: Nachfragen.
0: Ja,
1: aber ihr kennt es ja jetzt auch, wenn ihr da gerade zuhört und ihr kommt vielleicht am Montag in die Arbeit und dann steht der Schreibtischsessel anders oder irgendwer ist am Wochenende draufgesessen und hat den verstellt. Das
0: oder irgendwer kommt mit dem Stockerl in die Arbeit.
1: Ja.
0: Das war überraschend. Simon, passt für dich eigentlich?
3: Ein bisschen hoch jetzt, danke.
1: Sehr gut.
2: Max, ein Stockerl.
1: Ja.
0: Haben wir genug.

0: Es ist euer Instagram-Feed auch komplett voll mit dem Österreich-Spiel und den ganzen Reaktionen dazu, wie alle ausgezuckt sind, alle Daniels beim ORF, im ORF 1, aber auch der Dani Kulowitz bei uns hier, das ist alles. Ist doch irgendwie eine Spur leichter heute, das Aufstehen, habe ich so das Gefühl. So, es fühlt sich einfach eine Spur besser an.
1: Ja, ja, aber ist schon ein bisschen gechatlagt, findest du nicht?
0: Ja,
1: viele
0: aber
1: haben
0: das
1: ja durchgemacht oder sind extra aufgestanden, dann sind sie nachher gestern wieder schlafen gegangen. Irgendwie ist man ein bisschen durcheinander.
0: Ja, ein bisschen durcheinander, das stimmt. Das hat man, finde ich, auch gemerkt beim Andi Herzog nach der Partie, weil das Fußballspiel selber war jetzt nicht unglaublich Meisterklasse. Billa Hunske, gell? Und das hat der Andi Herzog dann im Fernsehen genauso auch gesagt.
2: Das sagt er ehrlich was. Ich habe noch nie so einen Hundskick kommentiert. 70 Minuten Ballgeschiebe, 6 traumhafte Tore und zum Schluss war ich so glücklich. Und dass dann in der letzten Sekunde der lange Kalajdzic trifft.
3: Unglaublich.
2: Absolut super.
0: Absolut
1: der lange
0: super.
1: Kalajdzic.
0: Okay, dann hauen wir uns jetzt auf die Torstein-Einers-Nummer, würde ich sagen. Die passt ganz gut zur Fußball-WM. Das ist Allee um 5.15 Uhr.

0: und gleich. Bryan Adams singt uns in den siebten Himmel, wo uns Sascha Kalajdzic schon hingeschossen hat.
1: Sascha? Oder Sascha?
0: Ja?
1: Ja?
0: Was?
1: Na wurscht, gehen wir drüber.
0: Habe ich mich schlecht ausgesprochen?
1: 18 Minuten nach 5 ist es. Wir müssen kurz schauen, gibt es einen glücklichen Lottogewinner, Gewinnerin oder nicht?
0: Nö, kein Sex. Das nächste Mal geht es also um 1,8 Millionen.
1: Das wären die Zahlen gewesen. 3, 23, 24, 29, 32, 33, Zusatzzahl 43.
0: Sascha Kalajdzic.
1: Genau.
0: Jetzt wird's

0: Es ist 5.21 Uhr.
1: Ja, wir sagen das öfter mal. Guten Morgen im Wecker. Ö3 hören zahlt sich aus. Aber es zahlt sich ja wirklich aus. Es ist jetzt ja kein Marketing-Schmäh oder irgend sowas. So, jetzt aufgepasst. Wir sind nämlich in einer Woche, wo wir... Na, ich bin selber ganz aufgeregt, weil das
0: plötzlich
1: so toll ist.
0: Okay.
1: Wir haben 5x 10.000 Euro für euch zum Shoppen. Ihr müsst uns nur, ihr müsst nur Ö3 hören und uns sagen, wann und wo ihr das macht. Das ist jetzt wirklich eine schwere Aufgabe.
0: Na, schauen wir mal, unser Glückskeksel ist schon unterwegs, Flo.
2: Hallo Gabi, hallo Philipp, guten Morgen Österreich. Ja, ich darf diese Woche Glücksengel spielen.
0: Also das war's.
2: Die, die mich kennen, wissen, das liegt mir.
1: Ja.
2: Die Flügel habe ich schon im Kofferraum, aber viel wichtiger, daneben liegen 10.000 Euro zum Shoppen. Und die bringe ich jetzt einer Person irgendwo in Österreich, die bei ihrer Anmeldung auf der 3 Homepage geschrieben hat, dass sie direkt nach dem Aufstehen den Radio einschaltet. Und wenn da auch wirklich Ö3 läuft, dann gehört die Kohle ihr. Gabi, Verkehr ist eh noch wenig, oder?
1: Ja, das passt.
2: Super. Ich mache mich jetzt auf den Weg, ihr meldet mich dann.
1: Ja.
0: Gibt es auf jeden Fall heute noch im Ö3-Wecker.
1: Wahnsinn.

0: Ellie Goulding ist immer eine gute Idee. Der Dreiwecker gleich auch mit Rian. Fußballparty oder was spielen wir noch? Rilla Beans, get a boy? Nehmen wir. 35 ist es jetzt mal ganz genau. Verkehrsservice. Gabi.
1: Wir starten in Oberösterreich. Guten Morgen. A8 Innkreisautobahn Richtung Wels zwischen Haag und Meggenhofen. Da ist nach einem Unfall die Überholspur gesperrt. Dann gleich weiter auf die A1, die Westautobahn Richtung Salzburg zwischen Oberwang und Mondsee. Da ist das Fahrzeug, das brennende, jetzt gelöscht und steht am Pannenstreifen. Und noch eine Meldung fürs Große Deutsche Eck für euch. Autobahn A8 zwischen Übersee und Bernau. Sperre nach wie vor in beiden Richtungen. Grund ist ein Waldbrand. Ihr werdet da jeweils umgeleitet. Gute und sichere Fahrt in diesem Montag und gleich weiter zu Julia D'Agostino.
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3: Im Tiroler Kaunertal sitzen nach wie vor 160 Menschen fest. Sie sind nach Unwettern und mehreren Murenabgängen von der Außenwelt abgeschnitten. Ab 7 Uhr sollen die ersten Evakuierungsflüge starten. Wann mit den Aufräumarbeiten begonnen werden kann, ist noch offen. Teile der Gletscherstraße dürften nämlich weggespült worden sein. Die USA und der Iran haben ihre gegenseitigen Angriffe

0: für wieder eingestellt. Man will wieder Gespräche aufnehmen. Am Dienstag soll es in Katar eine neue Verhandlungsrunde geben. Beide Seiten werfen sich gegenseitig vor, die Waffenruhe gebrochen zu haben. Und neuer Zuschauerrekord beim Formel 1 Grand Prix in Spielberg. 320.000 Fans wurden da über das gesamte Wochenende gezählt. Sie haben der Hitze getrotzt und live mitverfolgt, wie sich Mercedes-Pilot George Russell den Sieg geholt hat. Weiter zum Wetter und zu Simon Köldorfer.
1: 5.32 Uhr und jetzt scheint schon in vielen Regionen wieder die Sonne. Nur in Vorarlberg und im Tiroler Oberland geht die Sonne in diesen Minuten über Wolken auf. Generell sind heute von Vorarlberg und auch vom Unterinntal bis zum Waldviertel und bis Kärnten zwischen den sonnigen Stunden Wolken dabei. Schon Vormittag auch erste Regenschauer und Gewitter und am Nachmittag steigt dann im gesamten Bergland die Unwettergefahr. Die Temperaturen erreichen heute meist 28 bis 36 Grad. Im Osten wird es noch einmal extrem heiß mit bis zu 39 oder 40 Grad.
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0: Ja, hoffen wir es. Donnerstag also gegen Spanien. Es ist jetzt keine 24 Stunden her, oder? Ja. Nein, ja. Nein, genau, 4 Uhr. Ja. Boah, du, jetzt, ja, stimmt,
1: da
0: genau
1: war
0: jetzt
1: die
0: ungefähr.
1: Die entscheidende Phase, Marco. Genau jetzt vor 24 Stunden.
0: Ja, es war so eine Schupferei, dann irgendwie haben alle entschieden, und der Conny Leimer hat das ja nachher auch im Interview gesagt, ja okay, passt, wir haben anscheinend alle entschieden, das lassen wir, wir sind beide mit einem X weiter. Dann hauen die uns noch eine Hütten ran und dann nochmal der Sascha.
1: So, Alex Pfister, kennen Sie natürlich alle, Comedian, Kabarettist, das ist ja immer das Beste, wenn der einfach den Andi Herzog nachmacht.
0: Ja, okay.
1: Machen wir noch mal ganz kurz die Matchbesprechung.
0: Okay.
2: Kansas City. Also wenn ihr bis jetzt City nicht kennt habt, dann kennt ihr es jetzt. Kansas City ist das neue Quarterback, so ehrlich muss man sein. Wirklich, war der Kranke wird auch froh sein, dass da jetzt eine Ruhe ist mit den dauernden Quarterback, der das auch schon nicht mehr hören können. Ne? Ich war narrisch, war gestern, bist du deppert, ist heute. Dieses Spiel geht in die Geschlechtsbücher, da bin ich sicher. Und dann hauen uns die in der Schlussminuten von der Verlängerung aus der WM aussehen. Ich glaube, die sehe ich schlecht. Also nach dem 3-2 für Algerien habe ich die Hoffnung schon ins Korn geworfen, muss ich sagen. Da war ich schon am Weg zum Pariersee, habe ihm vorbeigezogen, die österreichischen Ersatzspieler, habe ich gesagt, erst trinkt jeder 5 Liter Wasser, dann gewinnt sich einmal ans Ausscheiden. Also, alles Gute, Prost.
0: Es ist einfach so brutal, weil wir spielen gleich den echten Andi Herzog. Man muss dazu sagen, dass das der echte...
1: Verwechseln
0: ähnlich. Ja, es ist unglaublich, man muss dazu sagen, dass es der echte Andi Herzog ist, der gleich kommt, weil das glaubst du uns nicht. Ja. Gleich nach der hier.

0: Meine, es ist vor allem auch, man hat irgendwie Alex Christian und Anne Herzog noch nie im gleichen Raum gesehen. Man weiß es wirklich nicht. Ja. So, das ist jetzt der echte. Das ist der echte Andi Herzog nach Österreichsig.
1: Guten Morgen, liebe Ö3-Gemeinde. Das ist der Andi Herzog. Ich denke, ihr habt ja alle so mitgefiebert wie wir im Stadion. Und diese Euphorie, diesen absoluten Wahnsinn da in der letzten Sekunde, das Tor von Kalajdzic, das müssen wir einfach alle mitnehmen. Wir müssen positiv bleiben, wir müssen einfach dran glauben. Ja, ja, es wird schwer gegen Spanien, das kann ich leicht sagen. Ich habe schon gegen die hin und wieder mal verloren auch. Wie hoch, sage ich jetzt nicht. Aber die Mannschaft, jeder einzelne Spieler muss dran glauben, dass was möglich ist, über sich hinauswachsen. Und dann werden wir den Spaniern die Hörner aufsetzen.
2: Wir fahren nach L.A. in eines der geilsten Stadien der Welt, gell?
1: Viele schöne Stadien hier bei der WM, aber das SoFi Stadium in Los Angeles, absolut sehenswert.
2: Da freuen wir uns drauf.
1: Da bin ich ein bisschen sauer oder ein bisschen unzufrieden, dass ich selber nicht mehr spielen kann. Da, du auch nicht, gell?
2: Nein, da bin ich sehr traurig. Andi, wir zwei hätten das gerockt. Alles Gute und schöne Grüße nach Österreich von uns beiden.
1: Jawohl, liebe Grüße.
3: Sicher. Daniel Kulowitz vom Ö3-Wecker-Team und Andi Herzog, das sind die zwei in einer Mannschaft.
0: Ja, bitte nicht am Donnerstag. Nein, bitte nicht am Donnerstag gegen Spanien, das geht sich nicht mehr aus.

0: deppert!
1: Sind wir alle ein bisschen nach gestern. Guten Morgen, herzlich willkommen, der Dreiwecker in einer neuen Woche, die wem Glück bringt?
2: Die Glückskinder im Job sind die Schützen, die Glückskinder in der Liebe, die Löwen.
3: Aha,
1: Gabriele,
3: vielen Dank,
1: der Löwe.
3: Star-Astrologin Gerda Rogers. Und Glückskind of all time ist sowieso die Ö3-Super-Fanin beim Formel 1 Grand Prix. Wahnsinn, die war bei der Drivers Parade dabei.
4: Schönen guten Morgen Österreich, hier ist die Sandra, der Super-Fan von der Formel 1. Und zwar bin ich mit dem Verstappen gefahren, also das war total super. Also sowas wird man wahrscheinlich nie wieder mehr erleben. Ne?
3: Geil, ja,
1: also
3: eine
1: Runde
3: freut
1: mit ihm fahren.
3: Uns.
1: Es ist so super. Wir haben uns wieder neue Schweinereien überlegt natürlich für diesen Sommer. Gibt es nach und nach, aber jetzt einmal eines nach der Reihe, wie wir so schön sagen. Genau. Jetzt gibt es einmal ein bisschen Musik und dann Kaffee. Hast du schon eigentlich?
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3: In genau 6 Minuten ist es 6. Guten Morgen.

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9: Ö3 Wecker, wunderschönen guten Morgen, Österreich. Turner Tina und Styles Harry kommen gleich für euch.
5: Das machen wir. Es ist der 29. Juni, ganz genau 6 Uhr. Guten Morgen, Julia.
9: Guten Morgen.
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3: Fluggäste können jetzt Gebühren zurückverlangen. Die Billigfluglinie Ryanair darf viele ihrer Extragebühren nämlich so nicht mehr verlangen. Ö3-Reporterin Viktoria Waldhäusl, der oberste Gerichtshof hat 14 davon als rechtswidrig eingestuft.
6: 55 Euro fürs Einchecken am Flughafen, 15 Euro für das Ausdrucken der Bordkarte, 160 Euro für eine Namensänderung. Übertrieben hohe und vor allem intransparente Gebühren wie diese zusätzlich zum Flugticket darf Ryanair jetzt nicht mehr verlangen. Das hat der oberste Gerichtshof entschieden auf Basis einer Verbandsklage des Vereins für Konsumenteninformation VKI. Abteilungsleiterin Petra Leupold.
2: Der OGH spricht da sehr anschaulich davon, dass eigentlich viele von diesen Klauseln komplett intransparent sind, weil es, Zitat, zur Denksportaufgabe verkommt für Verbraucherinnen, wann die Gebühren anfallen, wann nicht.
6: Wer Gebühren wie diese bezahlt hat, kann diese laut VKI zurückfordern. Einfach dürfte das aber nicht werden. Auf Anfrage bestreitet Ryanair, durch das Urteil zur Rückzahlung verpflichtet worden zu sein.
3: Graz bleibt dunkelrot. Die KPÖ holt einen ganz klaren Sieg bei der Gemeinderatswahl gestern. Die Kommunistische Partei mit Spitzenkandidatin Elke K. kann sogar noch ein Plus von 7 Prozentpunkten holen und liegt mit 35,8% klar vor der zweitplatzierten ÖVP. Die Volkspartei schafft 25,2%. In der ZIB 2 sagt Bürgermeisterin Elke K. zum Wahlerfolg.
15: Ich war ja lange Zeit sehr skeptisch, weil wir uns sehr früh schon als Platz 1 und so hochgeschrieben hat, aber ich bin natürlich über dieses Ergebnis sehr, sehr glücklich und kann nur allen danken, die uns da das Vertrauen gegeben haben. Wir haben 5 Jahre wirklich viel gearbeitet worden an der Seite der Menschen und das ist offenbar honoriert und gesehen worden.
3: Platz 3 geht an die Grünen. Sie müssen ein Minus hinnehmen. Dahinter folgt die FPÖ mit einem leichten Plus. Die SPÖ stürzt komplett ab und schafft nur noch 5,6%. Brandalarm in der Nacht in Oberösterreich. In Lochen am See im Innviertel ist ein alter Bauernhof ausgebrannt. Die Bewohner können sich noch rechtzeitig retten. Alle Feuerwehren aus der Region werden alarmiert. Insgesamt sind mehr als 250 Einsatzkräfte vor Ort. Sie können das Nachbargebäude noch retten. Der Hof ist allerdings komplett zerstört worden. Es stehen teilweise nur mehr die Grundmauern.
11: Die Fußball-WM 2026.
3: Gastgeber Kanada ist der allererste Achtelfinalist. Die Kanadier gewinnen erstmals ein Match in der K.O.-Phase einer Fußball-WM. Last Minute schaffen sie ein 1:0 gegen Südafrika. Ö3-Reporter Martin Lang.
20: Nach vielen vergebenen Chancen schießt in der 91. Minute Steve Moustakio in Los Angeles, Kanada, zum 1:0-Sieg gegen Südafrika und damit erstmals ins WM-Achtelfinale. Für den kanadischen Teamchef, Ex-Salzburg-Trainer Jesse Marsch, eine kanadische Heldengeschichte.
21: They're Canadian heroes.
20: Es ist die harte Arbeit dieses Teams. Ich fliege heute auch noch weiter nach Monterrey, um Niederlande, Marokko zu beobachten. Einer der beiden wird ja unser Gegner. Aber ich wollte, dass wir gegen einen sogenannten Riesen spielen und das machen wir jetzt. Die Kanadier schreiben ihr Fußballmärchen mit dem Achtelfinaleinzug in Inglewood, einem Vorort im Süden von Los Angeles, in genau jenem Stadion, in dem am kommenden Donnerstag Österreich gegen Spanien um den Achtelfinaleinzug spielt.
3: Und damit jetzt noch weiter zur Hitze und zu Simon Köldorfer.
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23: Neuer Tag, neuer Temperaturrekord. Ein Tiefstwert von 27,5 Grad, nämlich auf der Buchbergwarte bei Neulenkbach. Eine so warme Nacht hat es in Österreichs Messgeschichte noch nie gegeben. Auch in Wien hat es nicht unter 27 Grad abgekühlt und heute bäumt sich die extreme Hitze noch einmal auf 39 oder knapp 40 Grad auf. Am heißesten wird es in Wien, im Weinviertel und diesmal auch im Nordburgenland. Dazu gibt es im Osten den ganzen Tag Sonnenschein. Von Vorarlberg bis zum Waldviertel und bis Kärnten ist es auch heiß, aber dazu unbeständig mit teils heftigen Gewittern im Tagesverlauf. Erste Regenschauer ziehen jetzt schon über Kirchdorf in Tirol und über Laifling in Kärnten.
5: Also kurze Zusammenfassung, kein graues Leiberl heute anziehen. Es ist kurz nach 6, Ö3-Verkehrsservice jetzt mal. Gabi, guten Morgen.
9: Guten Morgen, wir starten im Burgenland. Wichtig für euch, in Eisenstadt sind alle Zufahrten rund um den Bad Kissinger Platz gesperrt. Laut Polizei ist da nämlich beim Hallenbad Ammoniak ausgetreten.
5: Ui.
9: Sobald es da nähere Infos gibt, sind wir natürlich da für euch.
5: Auf der A13 in Tirol.
9: Ja, das nächste brennendes Auto an diesem frühen Montag. Brennerautobahn Richtung Bozen. Bei Patsch ist die Auffahrt gesperrt. Die Feuerwehr ist da eben bei einem Fahrzeugbrand im Einsatz. Ausweichen geht über die Auffahrten Zenzenhof und Stubaital.
5: Oberösterreich.
9: A8 Innkreisautobahn Richtung Wels zwischen Haag und Meggenhofen. Da ist nach einem Unfall die Überholspur gesperrt. Es gibt hier kurzen Stau.
5: Und wir kommen mit übers große deutsche Eck.
9: Autobahn A8 zwischen Übersee und Bernau. Da gibt es eine Sperre in beiden Richtungen. Grund ist ein Waldbrand. Ihr werdet da jeweils umgeleitet. Gute und sichere Fahrt.
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1: Angeblich ist es auch so, dass wenn man da mitmacht, ja, dass sich die Chancen erhöhen, dass Österreich Weltmeister
0: wird. Na dann, ab auf die Homepage.
1: Aber wir bleiben am Boden natürlich.
0: Natürlich.

0: Harry Styles, hier immer drei Wecker.
1: Die Mischung macht es halt einfach aus. Wir mischen Snow Patrol dazu. Schönes Aufstehen mit uns. 10 nach 6 ist es.

0: 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Noch immer brutal schön. Snow Patrol mit Chasing Cars an einem Montag um 13 nach 6, wo unser Rhythmus total immer ist.
1: Ja, volles Tiki-Taka.
0: Nach dem Wochenende. Vielleicht hilft die Info. Ab heute kann man für 13.000 Euro gewinnen.
1: Ja, jetzt seid's munter, gell? Nämlich 5x 10.000 Euro zum Shoppen.
0: Das machen wir. Es ist 13 Minuten nach 6 Uhr. Wunderschönen guten Morgen, Himmel 3 Wecker. Und auch gestern natürlich, ja, Formel 1 in Spielberg, gar keine Frage. Aber das Fußballspiel, das war auch dort natürlich das ganz große Thema. Beziehungsweise war es, die große Herausforderung war, wie schaffe ich das mit dem Schlaf, wann stehe ich auf, wen schreie ich nieder? Hier ein wunderschönes Beispiel, eingefangen von unserem Anke vom Wecker-Team.
2: Schönen guten Morgen. Auch in Spielberg bei der Formel 1 war natürlich überall Ausnahmezustand wegen der WM. Was für ein Spiel. So viele von euch haben da vor Ort voll mitgefiebert.
3: Also ich bin extra um 4 aufgewacht, sie hat noch neben mir geschlafen. Und ich habe dann so mitfeiern müssen. Ich bin unabsichtlich aufgeweckt dann beim 3-3. Aber ich glaube, das verzeiht sie mir sicher.
2: Wie hat sich das angehört, als er dich aufgeweckt hat? Es war laut.
3: Es ist einfach geil und jetzt können die Spanier kommen. Guck mal, was wolle, du hast kämpfen bis zum Schluss.
4: Die Spanier machen zwar super leckeres Essen, aber mit den gefütterten Schnitzelwadeln werden wir sie niederreißen. Ich werde alle Daumen drücken und die Zeichen dazu.
3: Ich freue mich auf jeden Fall, dass Österreich weiter ist und ich bin auf jeden Fall Supporter und hoffe einfach mal, dass sie so hoch wie möglich kommen, hoffentlich gegen Spanien gewinnen, hoffentlich natürlich die WM gewinnen eigentlich. Also.
2: Tapas braucht man nicht, oder? Schnitzel ist es.
3: Auf jeden Fall.
1: Was sind Schnitzelwadeln?
0: Was ist Zeichen drücken? Habe ich auch noch nie gehört. Okay. Der Größenwahn, das ist auch Österreich. Das ist österreichisches Kulturgut.
1: Ja,
0: okay. Donnerstag, 21 Uhr.
1: Ah, aber jetzt ist einmal Montag.

wir kommen aus dem Feiern gar nicht mehr raus. Ralf Rangnick hat heute auch noch Geburtstag, sehe ich gerade. 68 Jahre alt, was Marco Arnautovic geplant hat für den Chefe. Heute noch im Wecker.

0: Es ist ganz genau 6.21 Uhr. Guten Morgen, Österreich. Der Stefan Sommer hat uns gerade eine WhatsApp geschrieben. Habe ich das richtig gehört? Es gibt 10.000 Euro bei euch. Wie geht das?
1: Mhm.
0: Na, Stefan, pass mal auf.
2: Hallo, ich bin die Martina. Ich arbeite in Stadthag und mich hier nicht für drei.
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0: Ja, drei hören zahlt sich aus. Also, ihr geht auf die Ö3-Homepage, sagt uns einfach, wann und wo ihr Ö3 hört. Also einfaches Beispiel, ihr sagt, hey, ich stehe jeden Tag in der Früh um diese Uhrzeit auf, gehe in die Küche, schalte das Radio ein, passt. Das reicht uns schon als Info, okay? Der Flo Strohhofer vom Ö3-Wecker-Team.
1: Ah, der schon wieder.
0: Ja, den schickt man dann los, der überprüft das dann, ob das da stimmt, was du da erzählt hast auf der Homepage. Und dann gibt es dir 10.000 Euro.
4: Hallo, guten Morgen. Ja, ich mache schon ordentlich Meter, bin gerade auf der Autobahn unterwegs. Ziemlich viele Seen da in dieser Gegend.
0: Aha.
4: Ein bisschen dauert es noch, also bis ich im Ö3-Wecker eine Hörerin oder einen Hörer so richtig glücklich machen darf mit 10.000 Euro zum Einkaufen. Ich glaube, das kann man schon ganz gut brauchen. Gerade vor dem Sommerurlaub vielleicht noch eine neue Schwimmnudel kaufen. Schön klimatisiert ist es auch im Einkaufszentrum. Wichtig ist ja nur, dass ihr auch Ö3 hört, wenn ich dann gleich irgendwo bei euch vor der Tür stehe. Man erkennt mich recht leicht am Ö3-Mikrofon, am Ö3-Leiberl. Also nicht, dass es da irgendwelche Missverständnisse gibt. Nicht, dass ihr da in aller Herrgottsfrühe schon irgendwem grundlos um den Hals fallt. Dauert nicht mehr lang, dann stehe ich ja vielleicht schon direkt bei euch vor der Haustür. Nimmt gut.
0: Uiuiuiui. Und ihr könnt euch natürlich kaufen, was ihr wollt. Also die Schwimmnudeln.
1: Ja,
0: das ist jetzt.
1: Ja, der kauft die 200 Schwimmnudeln und stopft ins Auto und sagt, Mann, das ist ein gelungener Tag heute.

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1: Herzlich willkommen, hier ist der Dreiwecker am Montag, 29. Juni. Wir sind im Burgenland, Gabi.
2: Ja, in Eisenstadt sind alle Zufahrten rund um den Bad Kissinger Platz gesperrt. Beim Hallenbad ist nämlich Ammoniak ausgetreten. Die Details dazu haben wir gleich für euch in den Ö3-Schlagzeilen bei der Julia.
1: Wunderschönen guten Morgen, Niederösterreich.
2: A5 Nordautobahn Richtung Eibisbrunn bei Hochleiten ist nach einem Unfall mit 4 Autos nur der Pannenstreifen frei. Dann gleich weiter auf die Westautobahn Richtung Salzburg zwischen St. Valentin und Enz-Ost. Da ist wegen eines Fahrbahnschadens nur die rechte Fahrspur frei. Es gibt hier Stau und plus 10 Minuten.
1: Tirol.
2: A13 Brenner-Autobahn Richtung Bozen. Bei Patsch ist die Anschlussstelle gesperrt. Die Feuerwehr ist bei einem Fahrzeugbrand im Einsatz. Ausweichen geht über die Auffahrten Zenzenhof und Stubaital.
1: Und wir kommen mit übers große deutsche Eck.
2: Autobahn A8 zwischen Übersee und Berna. Da gibt es nach wie vor die Sperre in beiden Richtungen. Grund ist ein Waldbrand. Ihr werdet da jeweils umgeleitet. In beiden Richtungen vor der Ableitung gibt es schon mehrere Kilometer Stau. Hey, gute und sichere Fahrt in diesem Montag und damit gleich weiter zu Julia.
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4: Schulfrei heute in Eisenstadt. Im Bereich des Hallenbads, wir haben es gehört, ist Ammoniakgas ausgetreten. Seit Mitternacht sind mehrere Feuerwehren im Einsatz. 9 Personen sind dabei leicht verletzt worden. Der gesamte Bereich rund um das Sportzentrum, wo sich Hallenbad und Eislaufhalle befinden, bleibt heute den ganzen Tag gesperrt. Auch die Schulen, die sich in der Nähe befinden, bleiben geschlossen. Große Demos wieder in Serbien, nachdem Präsident Aleksandar Vučić seinen Rücktritt angekündigt hat. Tausende Studenten sind auf die Straßen gegangen. Vučić dürfte bald vorgezogenen Neuwahlen ausschreiben. Beobachter vermuten aber, dass er dann selbst wieder als Spitzenkandidat antreten will. Und einige werden es vielleicht bemerkt haben, bei Imst in Tirol hat in der Nacht kurz vor 2 Uhr die Erde gebebt. Es war ein leichtes Erdbeben mit einer Stärke von 2,8. Zu spüren war ein leichtes Rütteln. Schäden an Gebäuden sind da nicht zu erwarten. Weiter zum Wetter und zu Simon Köldorf.
5: Eigentlich ist jetzt schon der perfekte Sommernachmittag. Es hat aktuell 28 Grad bei Sonnenschein in Wien und in Oberkärnten geht das erste Wärmegewitter nieder. Halt der einzige Haken, es ist erst kurz nach 6:30 und deswegen werden sowohl die Gewitter als auch die Temperaturen in den nächsten Stunden deutlich extremer. Der Nachmittag bringt 28 Grad in Teilen Vorarlbergs bis 39 oder 40 Grad im Wiener Raum und von Vorarlberg bis zum Waldviertel entstehen im Tagesverlauf immer mehr und immer heftigere Gewitter. Einige werden ab dem Nachmittag wahrscheinlich zu kleinräumigen Überflutungen und Murenabgängen führen.
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1: Hallo, guten Morgen, liebes Ö3-Team. Ich wollte euch nur sagen, nach dem Munterwerden, das Erste, was ich mache, ich schalte Ö3 ein. Das höre ich dann schon beim Zähneputzen, beim Frühstücken, beim Gartengießen, wenn ich am Acker arbeite. Mhm. Und ich höre Ö3 jeden Vormittag bis ca. 11 Uhr, 12 Uhr. Ich hoffe, ich werde gezogen und ich würde mich gefallen, wenn ich bin. Danke, ciao.
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0: du es gesagt, oder? Das ist ein Jetlag-Montag heute.
1: Komplett.
0: Wer gestern weggestellt hat, weiß Bescheid. Herzlich willkommen über drei Wecker. 29. Juni, starten eine neue Woche. Aber auch Geburtstag vom ÖFB-Teamchef Ralf Rangnick.
1: Mhm. 68.
0: Alles, alles Gute wünscht die gesamte Ö3-Gemeinde. Und all diese Wünsche von der Ö3-Gemeinde übermitteln wir jetzt gesammelt.
1: Und zwar WM-Reporter Daniel Kulowitz in Santa Barbara. Guten Morgen.
2: Wir kommen aus dem Feiern gar nicht mehr raus. Guten Morgen. Letzte Woche David Alaba Geburtstag. Dann die Aufstiegsparty gegen Algerien. Und heute heißt es wieder Stimmbänder ölen. Happy Birthday, Teamchef Ralf Rangnick. Ja, Jungs, steckt euch ein paar Lire und Papiere ein. Der Teamchef wird 68.
3: Zwickt's mir, ich glaube ich dran.
2: Arnautovic und Lienhardt sind schon in Pole Position.
4: Wir werden sicher eine Torte für ihn organisieren.
5: Ständchen werden wir wahrscheinlich, oder nicht wahrscheinlich, ziemlich sicher für ihn auch singen. Machen wir es über jeden in der Mannschaft.
2: Das Geschenk aber kommt vom Teamchef an die Spieler. Sie haben morgen trainingsfrei.
3: Dadurch, dass wir schon am Donnerstag wieder spielen, die Jungs brauchen morgen den Tag zum Erholen.
2: Ja, gefühlt brauchen wir alle noch ein bisschen Erholung von dem Sonntag.
0: Ja, aber er ist im Superfokus, merkt ihr?
1: Ja.
0: Ralf Rangnick, der lässt sich da jetzt nicht beirren, schaut schon mit einem Auge Richtung Donnerstag. Mhm. Immer wenn jemand Geburtstag hat, hier mit drei Wecker fragen wir auch unsere Star-Astrologin Gerda Rogers. Was steht denn in den Sternen? Haben wir irgendwie einen schönen Jupiter oder irgendwas?
6: Herzlichen Glückwunsch, Herr Rangnick. Heute sind Sie der Star am Sternenhimmel. Und Jupiter begleitet Sie weiter auf Ihren Erfolgsweg.
1: Süß.
0: Na schau, das sagen die Sterne von Gerda Rogers und das sagen unsere musikalischen Sterne. Stripes and Stars. Unser Nationalteam

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10: Ö3-Wecker. Guten Morgen. Schön, dass wir gemeinsam aufstehen. Gleich haben wir Alex Warren für euch. Genauso wie Sia.
16: Es ist ganz genau 7 Uhr. Guten Morgen, Julia.
10: Guten Morgen.
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18: Österreich glüht. 40 Grad Celsius in Wien und 39,9 in Langenlebern in Niederösterreich. Das hat es so im Juni noch nie gegeben. Überhaupt ist es erst das zweite Mal in der Messgeschichte Österreichs, dass wir 40 Grad erreicht haben. Guten Morgen, Simon Köldorfer aus unserer Ö3-Wetterredaktion.
19: Guten Morgen.
18: Simon, wie heiß wird es denn heute und wo kann man vielleicht schon Hitzeentwarnung geben?
19: Die Temperaturspitzen werden heute wahrscheinlich zwischen 39 und 40 Grad liegen. Auch die 40 Grad sind aber nicht ganz ausgeschlossen in Wien, im Weinviertel und im Nordburgenland. Das sind wieder die Hitzepole. Nicht mehr heiß wird es heute teilweise in Westösterreich. Zum Beispiel im Außerfern und im Bregenzer Wald bleiben die Temperaturen heute unter 30 Grad, aber hier ist es drückend schwül.
18: Und Simon, wann können alle aufatmen? Wann ist das ganz vorbei mit der Hitze?
19: Die Abkühlung kommt schrittweise in den nächsten 3 Tagen, denn auch die hartnäckigste Wetterlage muss zu Ende gehen irgendwann und so beginnt sich das Hoch nach fast 2 Wochen abzuschwächen. Ein Atlantiktief nähert sich langsam im Laufe der Woche und schickt frischere Luft. Übermorgen hat es von Vorarlberg bis Salzburg schon unter 25 Grad. Von Oberösterreich und Kärnten bis zum Burgenland kommt die Abkühlung dann am Donnerstag. Und diese Wetterumstellung erfolgt aber wie so oft mit teils heftigen Unwettern.
18: Auch jetzt. Gestern hat es schon die ersten Unwetter im Westen gegeben.

0: geben. Nach Murenabgängen ist das hintere Kaunertal in Tirol abgeschnitten. Ö3-Reporter Martin Krachler.
1: Ausgelöst hat die Murn ein plötzliches Gewitter mit Starkregen und Hagel gestern Nachmittag. Seitdem ist die Kaunertaler Gletscherstraße, eine private Ausflugstraße, unpassierbar. Zwar sind noch am Sonntag erste Gäste mit Hubschraubern ausgeflogen worden, die Mehrheit aber bleibt über Nacht im hinteren Kaunertal eingeschlossen, sagt Bürgermeister Christian Kalbsberger.
2: Wir haben sie alle zusammengezogen auf das Gebatschhaus und am Kaunertaler Gletscherrestaurant. Da haben wir natürlich jetzt Schlafmöglichkeiten eingerichtet. Wir haben natürlich auch geschaut, dass die Leute was zum Essen und zum Trinken haben.
1: Dazu kommt, auch die Stromleitung dorthin ist durch die Murren gekappt worden. Es gibt auch kein Handynetz.
2: Nein, da gibt es wirklich nichts. Wir haben ja dann von uns aus mit dem Hubschrauber Leute reingeschickt und sind mit denen in Funkverbindung. Die schauen, dass da keine Panik ausbricht, die unterstützen.
1: Jetzt ab 7 Uhr starten wieder 4 Hubschrauber für Rettungs- und Erkundungsflüge.
0: Gestern hat Graz gewählt und die KPÖ hat wieder stark dazu gewonnen. Die Koalition wie bisher mit SP und Grünen gingen sich weiter aus, trotz Verlusten bei den Partnern. Ö3-Reporter Johann Puntigam, möglich wäre aber auch eine Koalition mit den Grünen allein.
3: Ja, rein rechnerisch geht sich für LKK und ihrer KPÖ eine Zweierkoalition mit den Grünen aus. Die KPÖ hat so stark dazu gewonnen, dass sie die Verluste der Grünen quasi wettmacht. Man braucht also die SPÖ gar nicht mehr, die fast 4 Prozentpunkte verloren hat. LKK will mit allen Parteien Gespräche führen, sagt aber auch:
4: Ich habe auch davor natürlich gesagt, dass der Weg, den wir bisher gegangen sind, ein guter war, dass es von Vertrauen getragen wird. Aber das sind Entscheidungen, die wir immer kollektiver treffen bei uns.
0: Und Johann, auch auffällig, das Abschneiden der Grazer FPÖ. Das Plus war kleiner als in den Umfragen.
3: Die FPÖ erreicht 12%, zeigt sich damit auch zufrieden. Das ist ein Zugewinn von 1,4 Prozentpunkte. Da haben sich sicher einige mehr erwartet, zumal FPÖ-Landeshauptmann Mario Kunasek sich stark im Wahlkampf engagiert hat. Fast gleich bleibt die ÖVP in Graz mit ihrem Ergebnis. Sie erreicht 25,2%, verliert also 0,8 Prozentpunkte. In Richtung KPÖ hat man gestern Gesprächsbereitschaft signalisiert.
0: George Russell hat den Formel-1 Grand Prix von Österreich gewonnen und Spielberg feiert einen neuen Besucherrekord. Ö3-Reporter Gerd Prohaska, trotz der enormen Hitze waren 320.000 Besucher beim Formel-1 Wochenende live dabei.
5: Und trotz dieser brütenden Hitze haben sich die Einsätze der Rettungskräfte hier in Grenzen gehalten. Schönen guten Morgen. Und das war neben dem neuen Besucherrekord die wichtigste Botschaft von Ringmanager Thomas Überall.
6: Sie haben ein bisschen weniger Alkohol getrunken. Ich glaube, das hat auch dazu beigetragen, dass sie alle das gut durchgehalten haben. Wir haben natürlich ein bisschen gedacht, was passiert in dieser Hitze. Aber es ist alles sehr gut ausgegangen.
5: Und der Zuschauerrekord zeigt, wie sehr die Formel 1 boomt. Alle 22 Rennen sind heuer ausverkauft. Vor allem der Anteil der weiblichen Fans steigt enorm. Und zwar global freut sich Mercedes-Boss Toto Wolff.
7: Brutal. Also, so wie du sagst, jedes einzelne Rennen ausverkauft in diesem Jahr. Teilweise fast eine halbe Million Menschen bei den Rennen. Im letzten Jahr war Austin die größte Einzelveranstaltung in den Vereinigten Staaten im Jahr. Das muss man sich mal überlegen.
5: Und ein Ende ist nicht in Sicht. In China plant man eine Tribünenkapazität übers Wochenende für 1 Million Fans.
0: Und damit jetzt weiter zu Simon Köldorfer.
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9: Ja, und im Osten wird es heute nicht nur brütend heiß, sondern auch durchgehend sonnig. Heiß und unbeständig ist es heute im Bergland und im Hügelland. Also von Vorarlberg bis Oberkärnten und bis zum Waldviertel werden sich immer mehr Gewitter bilden. Aktuell blitzt es ja schon im Bereich der Kärntner Tauern und im Bezirk Kitzbühel. Und die Wettermodelle zeigen uns weiterhin, heute Nachmittag werden die Gewitter heftiger sein als gestern. Also da steigt dann wieder die Gefahr von kleinräumigen Überflutungen und Murenabgängen.
10: Okay. Danke dir, Simon, und herzlich willkommen im Ö3-Wecker am Montag. Verkehrsservice jetzt, Gabi.
11: Na, was haben wir da? Plus 20 Minuten in Wien und Graz im üblichen Montag-Frühverkehr auf der Tangente Richtung Graz und auf der A9 ab Lebring. Abgesehen davon passieren aber heute immer wieder Unfälle, zum Beispiel in Niederösterreich. A5 Richtung Eibesbrunn bei Hochleiten ist nach einem Unfall nur der Pannenstreifen frei, hier plus 20 Minuten. Dann A22 Richtung Wien bei Stockerraum Mitte ist nach einem Unfall die Überholspur blockiert. Und A1 Richtung Salzburg zwischen St. Valentin und Enns Ost plus 20 Minuten. Grund ist hier ein Fahrbahnschaden, da ist nur die rechte Fahrspur frei.
10: Wir sind zu Hause in Tirol.
11: A12 Richtung Bregenz zwischen Fomp und Wattens bei Kilometer 55 ist im Baustellenbereich ein Unfall passiert. Die Überholspur ist blockiert, es gibt bereits kurzen Stau. A13 Richtung Bozen bei Patsch ist die Auffahrt wieder befahrbar, der Feuerwehreinsatz ist beendet.
10: Steiermark.
11: A9 Richtung Linz bei Kammern steht im Baustellenbereich ein defektes Fahrzeug. Die rechte Fahrspur ist gesperrt. Hier müsst ihr mit einem Plus von 20 Minuten rechnen. S6 Richtung Wien, der Tunnel Spital.

0: Kanal ist kurz gesperrt. Die ASFINAG holt dann nämlich Teile aus dem Tunnel, also bitte abwarten.
1: Und noch eine Info, wenn ihr über das große deutsche Eck unterwegs seid.
0: Ja, Waldbrand, Autobahn A8 zwischen Übersee und Bernau, Sperre in beiden Richtungen. Grund ist, wie gesagt, der Waldbrand. Ihr werdet da jeweils umgeleitet in beiden Richtungen vor der Ableitung. Gibt es mehrere Kilometer Stau und ihr verliert hier auf jeden Fall eine Stunde.
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0: Ö3 Wecker, guten Morgen. Schön, dass ihr mit uns aufsteht. Hab gerade die Sprachnachricht von der Claudia gesehen. Ich finde, das passt irgendwie zum Montag.
4: Guten Morgen.
0: Das war's.
1: Also,
0: da kommt nichts mehr, außer dass sie sich räuspert.
1: Warte schon, wir sind ein bisschen jetlaggig.
0: Aber vielleicht weiß ich nicht. Hat sie sich verdrückt, ja. Und kommt dann irgendwas.
1: Claudia, sag uns, was du willst. Schönen guten Morgen.
0: Ja, Moment, ich sehe gerade, sie hat nachgeschickt. Claudia, was kommt nach dem Räuspern?
1: Was wüsst du jetzt von mir alles? Da hier.
4: Guten Morgen, ich bin die Claudia aus Niederösterreich. Ich höre ab 6 Uhr früh Ö3. Tschüss, schönen Tag noch.
1: Ach so, die will die 10.000 Euro abstauben.
0: Ja, naja, sicher. Danke für die Sprachnachricht, aber wichtig wäre, auf der Ö3-Homepage sagen, wann und wo ihr uns hört.

0: Kennst du diese Insta-Reels, wo man Menschen filmt mit ihrem ersten Getränk des Abends?
1: Ach so, ja, ja, ja.
0: Und dann das letzte Getränk, ja. Was da dazwischen passiert ist, auch bei den vielen Hochzeiten, die gerade waren. Ja? So ähnlich ist das jetzt. Das ist Andi Herzog, ja, im Live-Kommentar noch während des Fußballspiels.
2: Das sagt er ehrlich was. Ich habe noch nie so einen Hundskick kommentiert. 70 Minuten Ballgeschiebe, 6 traumhafte Tore und zum Schluss war ich so glücklich. Und das dann in der letzten Sekunde der lange Kalajdzic treffen, glaube ich.
1: Absolut. Hundskick, der lange Kalajdzic. So, und das ist jetzt Andi Herzog mit einem Tag Abstand.
3: Guten Morgen, liebe Ö3-Gemeinde. Das ist Andi Herzog. Ich denke, ihr habt ja alle so mitgefiebert wie wir im Stadion. Und diese Euphorie, diesen absoluten Wahnsinn da in der letzten Sekunde des Tor von Kalajdzic, das müssen wir einfach alle mitnehmen. Wir müssen positiv bleiben, wir müssen einfach dran glauben. Ja, ja, es wird schwer gegen Spanien, das kann ich leicht sagen, weil ich habe schon gegen die hin und wieder mal verloren auch. Wie hoch, sage ich jetzt nicht. Aber die Mannschaft, jeder einzelne Spieler muss dran glauben, dass was möglich ist, über sich hinauswachsen. Und dann werden wir den Spaniern die Hörner aufsetzen.
4: Aha. Wir fahren nach L.A. in eines der geilsten Stadien der Welt, gell?
3: Viele schöne Stadien hier bei der WM, aber das SoFi Stadium in Los Angeles, absolut sehenswert.
4: Da freuen wir uns drauf.
3: Da bin ich ein bisschen sauer oder ein bisschen unzufrieden, dass ich selber nicht mehr spielen kann. Da, du auch nicht, gell?
4: Nein, da bin ich sehr traurig. Andi, wir zwei hätten das gerockt.
1: Ja, ja.
4: Alles Gute und schöne Grüße nach Österreich von uns beiden.
3: Jawohl, liebe Grüße.
1: Danke euch. Also der Ö3-Wecker ist natürlich auch heute wieder live in Kalifornien mit unserem WM-Reporter Daniel Kulowitz. Alles
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0: Wir sind euer WM-Radio und ja, wir kriegen die ganzen Hinweise von euch, dass Ralf Rangnick heute Geburtstag hat, wissen wir. Haben wir eh schon gefeiert, 68 wird er und unser größtes Geschenk ist immer die Musik.
1: Absolut.
0: So, und wir wissen, einer seiner absoluten Lieblingshits ist Strada del Sole, Reinhard Fendrich, also die Kabinenparty. Geht weiter heute im Wecker am Montag.

0: Einen wunderschönen guten Morgen mit Sia. Guten Morgen in der Woche, wo es 5x10.000 Euro für euch zum Shoppen gibt.
1: 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Und bei uns läuft den ganzen Tag nur Ö3.
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3: wenn ihr zum Beispiel sagt, ich höre Ö3 jeden Tag um 7.22 Uhr beim Zähneputzen im Badezimmer, dann überprüfen

0: üben wir das dann natürlich auch, ja. Also wir schicken den Flo Strohhofer vom Wecker-Team mit der Kohle zu euch. Keine Sorge, der hat schon Zähne putzt.
1: Grüß euch, guten Morgen Österreich. Ja, ich werde gleich wo anläuten. Vielleicht ja bei euch an der Tür, wenn ihr gerade daheim vor der Arbeit schon Ö3 hört. Ich meine, ich verstehe, dass wenn es um diese Uhrzeit läutet, dass man nicht unbedingt den Drang hat, die Tür aufzumachen. Vor allem, wenn ich davor stehe. Aber es würde sich in dem Fall ja wirklich auszahlen. Ich hätte 10.000 Euro zum Shoppen mit dabei. Also trotz Hitze vielleicht jetzt schon einmal präventiv die Rollläden raufziehen. Ja. Ich fahre gerade schon in so eine Wohnsiedlung rein. Ich glaube, ich muss jetzt da links. Also dauert nicht mehr lang, bin gleich da mit der Shoppingkohle.
2: Lösen wir zu 100% noch in diesem Ö3-Wecker auf. Und woher weißt du eigentlich, dass er Zähne geputzt hat? Da tut sich der privat herum.
0: Oh Gott, nee, ich gehe mal davon aus, dass er, bevor er losfährt... Nein, jetzt hör auf.

0: So, also der Flo aus dem Wecker-Team hat uns gerade ein Foto geschickt, Philipp, zu deiner Information, mit geputzten Zähnen.
1: Super, ich kann dir gar nicht sagen, wie groß meine Freude ist. Ich gratuliere euch.

0: Yeah. Thank you, DJ.
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4: Einen wunderschönen guten Morgen, herzlich willkommen, der Dreiwecker jetzt in Tirol, Gabi.
6: Ordentlich was los generell an diesem Montag. Halbe Stunde plus habt ihr gerade auf der A12 Richtung Bregenz zwischen Fomp und Wattens. Bei Kilometer 55 ist im Baustellenbereich die Unfallstelle geräumt. Der Stau reicht aber bis Wiesing zurück.
4: Niederösterreich.
6: A22 Richtung Wien bei Stockerraum Mitte ist nach einem Unfall die Überholspur blockiert. Der Stau reicht auf die S5 zurück, hier eine Viertelstunde plus. Und A5 Richtung Eibesbrunn bei Hochleiten ist nach einem Unfall nur der Pannenstreifen frei, hier ein Plus von 20 Minuten.
4: Wien.
6: Auch da verliert er eine halbe Stunde auf der S2 und der Tangente Richtung Graz vom Rautenweg bis zum Handelskä.
4: Der Dreiwecker ist zu Hause in der Steiermark.
6: A2 Richtung Wien von Unterbremstetten bis Graz Ost, hier eine Viertelstunde plus, Grund ist eine Baustelle.
4: Hier dauert es länger in Salzburg.
6: Ebenfalls Viertelstunde plus Richtung Stadt Salzburg auf der B1 zwischen Hennendorf und Eugendorf.
4: Und großes deutsches Eck.
6: Ja, eine Stunde müsste da mehr einplanen. Autobahn A8 zwischen Übersee und Bernau. Da gibt es nämlich nach wie vor die Sperre in beiden Richtungen. Grund ist ein Waldbrand. Über 5 Hektar Wald brennen da. Die Arbeiten dauern bestimmt noch viel, viel länger. Der Verkehr wird jeweils umgeleitet in beiden Richtungen. Vor der Ableitung gibt es mehrere Kilometer Stau. Gute und sichere Fahrt und damit gleich weiter zu Julia D'Agostino.
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7: Gute Nachrichten für Fluggäste. Die Fluglinie Ryanair darf viele ihrer Extragebühren so nicht mehr verlangen. Also zum Beispiel die 55 Euro für das Einchecken am Flughafen, 15 Euro für das Ausdrucken der Bordkarte oder 160 Euro für eine Namensänderung. Der oberste Gerichtshof hat 14 der Abzockgebühren für rechtswidrig erklärt. Österreich in der Wasserkrise. Greenpeace warnt, dass unsere Grundwasserstände gefährlich niedrig sind. Eine Analyse zeigt jetzt, dass fast 80% der Messstellen landesweit niedriges oder sehr niedriges Grundwasser aufweisen. Besonders betroffen sind demnach das Burgenland, Niederösterreich und Vorarlberg. Und Start der 16. Finale bei der Fußball-Weltmeisterschaft. Das erste Match gestern hat Gastgeber Kanada gegen Südafrika 1:0 gewonnen. Kanada ist somit der erste Achtelfinalist. Und heute um 19 Uhr spielt dann der Titel mit Favorit Brasilien gegen Japan. Zum Wetter und zu Simon Köldorfer.
8: Man verliert fast ein bisschen den Überblick über diese ganzen Temperaturrekorde. Die wärmste Nacht seit Messbeginn war das heute, zum Beispiel in Melk und Wieselburg. Auch in Linz hier hat es nicht unter 24,5 Grad abgekühlt. Erholsamer Schlaf wird da schwierig ohne Klimaanlage und auch die nächsten beiden Nächte werden noch brütend warm. Danach wird es besser, da folgen dann wieder Nächte, wo Lüften auch Abkühlung bringt. Davor geht's mal durch den heutigen Montag bei Höchstwerten von meist 28 bis 36 Grad. Im Wiener Raum und im Nordburgenland bleibt es extrem heiß bei etwa 39 Grad und heftige Gewitter bilden sich heute von Vorarlberg bis zum Waldviertel, vor allem am Nachmittag.
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0: Also wenn beim Aufstehen im Ö3-Wecker das Träumen weitergeht, dann ist Fußball-WM.
1: Der Tomlin weiter, ihr seid die Größten und wir bleiben live dabei.
0: Jetzt haben wir auch endlich unser Sommermärchen. Nicht nur die Deutschen.
2: Stimmt.
0: 2014. Jetzt haben wir auch unser Sommermärchen. Österreich spielt bei einer Fußball-Weltmeisterschaft. Kurz sacken lassen. Allein, dass wir so weit gekommen sind, ist schon was. Bei einer Fußball-Weltmeisterschaft im 16. Finale am Donnerstag gegen Spanien um 21 Uhr.
2: Ja, oft kann man sich ja nach dem Aufwachen gar nicht mehr an den Traum erinnern. Ja. Manchmal will man das vielleicht auch gar nicht. Aber die Erinnerungen an diesen Traum, die holen wir uns jetzt verdammt gerne zurück, Daniel Kulowitz.
3: Also das waren 145 Sekunden zwischen Himmel und Hölle. Guten Morgen. Das war die Fansicht.
4: Ich war mir sicher, wir sind ausgeschieden im Stadion. Es waren alle angefressen.
5: Schon Hacken drunter gemacht, ganz ehrlich.
6: Geleckt, das kann es nicht sein.
4: Und plötzlich, wie aus dem Nichts, würde nicht einmal mitkriegt, dass der Kalajdzic eingewechselt worden ist.
7: In dem Moment habe ich auch gedacht, hört, dass der Lang ist drinnen.
4: Auf einmal macht er das Tor.
5: Das hat mir ein paar Jahre meines Lebens gekostet.
3: Eine Mischung aus seid ihr komplett wahnsinnig bis hin zu meine Güte, seid ihr die Geilsten. Die Spieler dazu.
8: Wir haben uns gespielt mit dem Feuer. Gefühlt schon fast am Heimweg.
9: War ein absolutes Rollercoaster.
10: Ich kann es immer noch nicht glauben. Wie heißt das Lied? Zwickt's mir. Ich glaube, ich dram. Wenn Alfred Hitchcock so ein Drama verfasst hätte, dann hätte man ihn wahrscheinlich auch für völlig verrückt erklärt.
3: Und der umjubelte Held natürlich er hier.
11: Hallo Ö3-Gemeinde, hier ist Sascha Kalajdzic.
12: Ich bin einfach nur froh, dass ich endlich auch der Nationalmannschaft helfen konnte. Ich hoffe, dass ich noch viele, viele Momente erleben kann. Vielleicht nicht so dramatisch.
3: Und es war dramatisch, denn Kalajdzic hat beim Torjubel allerhand abbekommen.
12: Keine Ahnung, 50 Leute um mich herum gehabt und jeder hat mir eine Watsche nach der anderen gegeben, ins Gesicht geschrien, ins Ohr geschrien, voller Ekstase. Wie gesagt, es war einfach geil.
3: Und damit ist es eigentlich wurscht. Auch wenn wir jetzt gegen Spanien zum Beispiel eine auf den Deckel kriegen sollten, diesen Moment, den nimmt uns keiner mehr weg.
12: Dieses Tor kann ich bis jetzt noch nicht realisieren. Ich glaube, vielleicht die nächsten Tage noch nicht. Es sind alles schöne Geschichten im Fußball, die man vielleicht später nochmal erzählen kann.
0: Ja, super schön zusammengefasst. Wirklich, es war so ein besonderer Moment. Ich habe mir das auch gedacht, der hat echt Tätschen gekriegt. Die haben dem wirklich mehrmals ins Gesicht geschlagen. Also Anzeigen sind raus. Ein Freund von mir, der ein entfernt Bekannter war im Stadion, und jetzt hört er das an, ist nach dem 3-2 für Algerien rausgegangen.
2: Nein!
0: Und durfte dann nicht mehr rein. Er hat dann nur mitbekommen, dass die ein Tor geschossen haben und durfte dann nicht mehr rein. Das ist oft so.
2: Ja, aber das sind immer diese Übereifrigen, auch die beim Konzert schon vor der Zugabe einfach aufspringen.
0: Ja.
2: Nein! Bis zum Schluss.
0: Es ist Fußball vor allem.
2: Ja.
0: Ich meine, da ist ja alles möglich.
2: So, und das ist jetzt mal Bon Jovi für euch, für einen guten Start in diesen Montag. Es ist 7.45 Uhr. Hört sich den bis zum Schluss an.

0: Absoluter Ohrwurm, oder?
1: Dai Dai, jetzt um 7.52 Uhr. Wunderschönen guten Morgen, Österreich. Hey Simon, gib uns kurz die drei heißesten Orte an diesem Montag.
2: Das werden heute Wien, Bad Deutsch-Altenburg und Machex sein. Temperaturspitzen zwischen 39 und 40 Grad wahrscheinlich.
3: Großartig. Ich meine, ihr habt vielleicht auch schon die Reels auf Instagram gesehen beim Instagram-Check heute, wo Menschen zeigen, wie unfassbar froh sie sind, in die Arbeit zu gehen, weil es dort klimatisiert ist,
1: ja,
3: weil wir eine Klimaanlage haben. 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
3: Ja.
1: Und weil uns das nicht reicht, gibt es viele 300 Euro Gutscheine on top. Gewonnen haben da bei uns schon der Robert Hollensteiner aus Bieberbach in Oberösterreich, die Birgit Müller aus Ansfelden, auch Oberösterreich, Angelika Schön aus Salzburg und Katrin Buchberger aus Hofkirchen im Traunkreis. Wo begleiten wir dich eigentlich?
5: 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Außer über Telefonat.
3: Ja, Klassiker, passt. 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Es ist 7.54 Uhr.

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16: Okay, bis jetzt war der Morgen eh okay, würde ich sagen. Jetzt wird aber sensationell, weil jetzt kommt nämlich gleich Jennifer Lopez und David Guetta und die 10.000 Euro gehen raus, die ersten.
17: Okay, 8 Uhr. Julia.
18: Guten Morgen.
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20: Durchschnaufen darf unser Fußballnationalteam nach dem verrückten 3:3 gegen Algerien. Drei-Reporter Daniel Kulowitz, du und das Team, ihr seid mittlerweile zurück in Kalifornien im Basiscamp. Das Algerien-Match ist aber noch allgegenwärtig.
21: Ja, das kannst du auch nicht so leicht aus den Socken schütteln. Guten Morgen. Und Ralf Rangnick, der Teamchef, weiß, ohne den Last-Minute-Ausgleich von Sascha Kalajdzic hätte er sich hier ein paar ganz unangenehme Fragen gefallen lassen müssen.
22: Keine Frage. Ich glaube, das war auch in den Köpfen für mindestens 60 Sekunden. Ich glaube, wir waren alle in der Schockstarre, im Schockzustand. Aber umso bemerkenswerter ist ja, dass die Mannschaft eben nicht den Kopf hat nur hängen lassen.
20: Aber Daniel, am Donnerstag gegen Spanien braucht schon deutlich mehr.
21: Definitiv. Auch nach dem dritten WM-Spiel muss man sagen, Österreich hat bei dieser Weltmeisterschaft immer noch nicht sein wahres Gesicht gezeigt. Das Lästigsein, das Niederlaufen eines Gegners, das fehlt bisher total. Gegen Spanien wird man das Level mindestens um 3 Gänge höher schalten müssen, weiß auch der Held vom Algerien-Spiel, Sascha Kalajdzic.
23: Wenn du weit kommen willst bei so einem Turnier, dann musst du auch mal solche Gegner versuchen zu schlagen. Aber wir genießen jetzt einmal den Moment und dann konzentrieren wir uns auf 16. Finale.
21: Treffpunkt mit Europameister Spanien ist Los Angeles, Donnerstagabend, österreichischer Zeit.
20: Schluss mit Abzockgebühren. Die Fluglinie Ryanair peppt sich ja spottbillige Tickets oft mit Extragebühren auf. Wer nicht online eincheckt, sondern am Flughafen, muss zum Beispiel 55 Euro bezahlen. Mit Ö3-Reporterin Viktoria Waldhäusl, damit ist jetzt nach einer Klage Schluss.
0: Ja, das SPÖ-geführte Konsumentenschutzministerium hat den Verein für Konsumenteninformation beauftragt, per Verbandsklage gegen eine Handvoll von Gebühren bei Ryanair vorzugehen. Und der oberste Gerichtshof hat jetzt geurteilt, dass 14 Gebühren tatsächlich nicht verlangt werden dürfen. Also zum Beispiel 15 Euro extra für das Ausdrucken der Bordkarte oder 55 Euro fürs Einchecken am Flughafen. Das darf Ryanair jetzt nicht mehr verlangen.
1: Victoria, werden Flüge bei Ryanair insgesamt jetzt billiger?
0: Davon würde ich mal nicht ausgehen, weil Ryanair ja die Ticketpreise erhöhen kann. Aber zumindest ist dann von Anfang an klar, was man wirklich für den Flug zahlt. Und laut VKI können alle, die die betroffenen Gebühren bezahlt haben, diese zurückfordern. Aber Achtung, ich würde mich nicht zu früh freuen, weil auf Anfrage hat mir Ryanair sinngemäß gesagt, dass die Airline so gar nichts verpflichtet wurde. Also es könnte sein, dass der VKI da noch ein bisschen weiterkämpfen muss.
1: Laut WHO, also der Weltgesundheitsorganisation, ist die aktuelle Hitzewelle in Europa mitverantwortlich für hunderte zusätzliche Todesfälle. 150 Millionen Menschen dürften derzeit unter den extremen Temperaturen leiden. Auch in Österreich sorgt die Hitze für viele Einsätze. Drei-Reporter Volker Obermeier.
2: Mobile und stationäre Ärzteteams waren verstärkt im Dienst. Zu behandeln waren etwa Menschen mit Kreislaufproblemen oder Bluthochdruck, zum Beispiel an der Uniklinik in Salzburg, schildert die Internistin Katja Rusitzka.
18: Es war ein deutlich erhöhtes Aufkommen und ich war die letzten Tage schon da und man hat einfach gemerkt, dass von Tag zu Tag immer mehr Leute gekommen sind.
2: Zahlreiche Einsätze meldet auch die Wasserrettung. Bei einem Badeunfall in Bludenz in Vorarlberg sind ein Mann und ein Kind in der Ill ums Leben gekommen. Die hohen Temperaturen haben auch Folgen für die Infrastruktur. Die ASFINAG rechnet mit weiteren Fahrbahnschäden, etwa entlang der Westautobahn. Die ÖBB warnen vor Zugausfällen, weil sich Gleisanlagen aufgrund der Hitze verformen.
1: Österreichs zweitgrößte Stadt hat gewählt. In Graz bleibt die KPÖ stärkste Kraft. Mit 35,8% braucht man aber wieder einen Koalitionspartner. Anders als vor 5 Jahren ginge sich jetzt auch eine Zweierkoalition nur mit den Grünen aus, also ohne die SPÖ. Bürgermeisterin Elke K. hält sich im ZIP2-Interview aber noch bedeckt.
24: Ich hätte mir gerne eine Fortsetzung dieser Koalition gewünscht, weil ich das für wichtig halte, dass das politische Kräfteverhältnis in der zweitgrößten Stadt in Österreich ein fortschrittliches bleibt. Und jetzt ist es so ausgegangen, wie es ist. Und jetzt gilt es, die kommenden Tage Gespräche mit allen Parteien in der Stadt Graz zu führen.
1: Schulfrei heute in Eisenstadt, weil Ammoniakgas beim Sportzentrum ausgetreten ist. Jugendliche haben in der Nacht den stechenden Geruch bemerkt und Alarm geschlagen. Ein Großeinsatz war die Folge und alle Schulen, die sich in der Nähe des Sportzentrums befinden, bleiben heute geschlossen.
25: AKTL und auch die Sonderschule bleiben vorsorglich zu, weil gerade in dem Areal doch erhöhte Werte festzustellen waren.
1: Sagt Einsatzleiter Philipp Dorner. Schuld am Gasalarm war eine beschädigte Zuleitung zur Eislaufhalle. Das Leck konnte inzwischen aber geschlossen werden. Und jetzt zu Simon Köhldorfer.
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26: Kühlste Landeshauptstadt ist momentan Innsbruck mit 22 Grad. 30 Grad messen wir schon in Wien sowie auch in Bad Vöslau und Brunn am Gebirge. Bis zu 39 Grad werden es heute im Nordosten und meist gibt es aber einen klitzekleinen Temperaturrückgang im Vergleich zu gestern bei 28 bis 36 Grad. Dazu im ganzen Land einige Sonnenstunden. Die volle Sonnendröhnung gibt es heute wieder im Burgenland. Von Vorarlberg bis zum Waldviertel produzieren die dichteren Wolken dann im Tagesverlauf einige ordentliche Wärmegewitter.
27: Und die volle musikalische Dröhnung kommt gleich mit Save Me Tonight, J-Lo und David Guetta. Kurz nach 8, Verkehrsservice jetzt einmal zuerst, Gabi.
16: Wow, das ist eine Herausforderung für euch, wenn ihr jetzt unterwegs seid. Da haben wir heute schon viel gehabt, viele Unfälle, Fahrzeugbrände und einen Großbrand am großen deutschen Eck. Eine Stunde plus müsst ihr da einplanen auf der Autobahn A8 zwischen Übersee und Bernau. Sperre in beiden Richtungen wegen der Arbeiten bei diesem Großbrand. Über 5 Hektar Moor und Wald brennen hier. In beiden Richtungen vor der Ableitung gibt es mehrere Kilometer Stau. Am besten großräumig ausweichen, zum Beispiel über das kleine deutsche Eck.
27: Wir sind jetzt in Wien.
16: Über eine halbe Stunde mehr habt ihr da auf der S2 und der Tangente Richtung Graz vom Rautenweg bis zum Verteilerkreis vor einer bereits geräumten Unfallstelle. Und A4 Richtung Ungarn bei der Simmeringer Heide blockiert ein defekter LKW den rechten Fahrstreifen. Es gibt hier schon Stau.
27: Hier dauert es länger in Niederösterreich.
16: A22 Richtung Wien bei Stockerraum Mitte ist nach einem Unfall die Überholspur blockiert. Der Stau reicht auf die S3, die S5 und die B4 zurück. Hier Minimum 20 Minuten mehr einplanen.
27: Guten Morgen, Tirol.
16: A12 Richtung Bregenz zwischen Jenbach und Schwarz. Vorläufig noch abschnittsweise Stau vor einer bereits geräumten Unfallstelle.
27: Zwei haben wir noch. Salzburg.
16: Viertelstunde plus Richtung Stadt Salzburg auf der B1 zwischen Hendorf und Eugendorf.
27: Und noch die Steiermark.
16: 20 Minuten mehr müsst ihr da einplanen Richtung Graz auf der B67 ab Karlsdorf. Eine gute und sichere Fahrt.
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0: Musik. 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
0: 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Unser Kontrolleur ist der Flo Strohhofer vom Bäcker-Team, liegt schon auf der Lauer mit den ersten 10.000 Euro, die er gern übergeben wird.
2: Grüß euch, guten Morgen. Ja, ich bin auf geheimer Mission in Salzburg, konkret in Seekirchen. Und da besuche ich jetzt gleich die Susanne Christen. Im besten Fall ist die daheim und staubt jetzt gleich 10.000 Euro ab. Ich stehe da mitten in einer Wohnsiedlung, ich muss ein bisschen leise reden, weil irgendwie haben da alle noch das Fenster offen. Eh klar, noch ein bisschen durchlüften, solange es noch halbwegs kühl ist. Und so eine Katze ist irgendwie da die ganze Zeit, seit ich ausgestiegen bin aus dem Auto, da hinter mir her. Also wenn die nichts dagegen hat, dann werde ich wirklich der Susanne jetzt gleich die 10.000 Euro zum Shoppen geben. Minki, hast du was dagegen?
3: Miau.
2: Nein, sie hat nichts dagegen.
4: Okay.
0: Minki, da gibt es von dir wahrscheinlich gleich ein Veto.
4: Minki passt mir gar nicht, nein. Ja. Meine Katzen haben Wutzi und Stupsi geheißen, da sind wir. Das ist der real shit.
0: Ja, ja,
4: okay.
0: Ich verstehe.
4: So oder so, wir lassen gleich die Katze aus dem Sack. Und die ist 10.000 Euro wert.

0: Es geht One Direction Richtung Montag. Die Story ihres Lebens wird jetzt gleich die Susanne erleben. Herzschlag. Und ihr seid live dabei in Seekirchen, weil die Susanne kriegt jetzt gleich 10.000 Euro.
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0: Schau mal.
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4: Okay, die Susanne hat gemeint auf der Ö3-Homepage, sie hört Ö3 natürlich sofort nach dem Aufstehen und dann auch noch später im Auto am Weg in die Arbeit. Ich fühle mich gerade irgendwie ein bisschen wie so ein Kind, das so einen Klingelstreich macht. Nur halt im besten Sinne, ich bringe eh was mit, ich bringe eh ein bisschen Geld mit. Okay, läut mal an. Es macht Ding Dong.
5: Ja, bitte?
4: Ist da die Susanne?
5: Ja, da ist die Susanne.
4: Konntest du

0: kurz aufmachen?
1: Ja. Moment.
0: Okay, ich habe jetzt nicht gesagt, wer ich bin, und sie macht trotzdem einfach die Tür auf. Sowas habe ich auch selten. Die Susanne, die lacht schon. Er hat im Bademantel, ja, sehr schick. Weiß nicht, bist du gerade aufgestanden oder tust du schon Wellnessen?
2: Nein, ich tue Ö3 hören im Radio.
0: Ja, da komm ich rein. Da Kante, morgen, Entschuldigung.
3: Nee, was haben
0: wir? Na, danke, ich würde zuerst gerne mal schauen, ob da wirklich auch Ö3 läuft. Okay, sie steht jetzt mitten im Schlafzimmer. Am Nachtkastel steht ein Radio. Was läuft denn da?
2: Ö3.
0: Liebe Susanne, nachdem hier Ö3 läuft, bedeutet das, du gewinnst 10.000 Euro zum Shoppen!
4: Gewonnen!
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4: Zum Beispiel im Atrio Villach oder im Fischerpark Wiener Neustadt.
2: Ich gewinne 10.000 Euro zum Shoppen! Wie cool ist denn das? Ich freue mich. Grandios. Jetzt bin ich munter.
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7: Also wenn ein fremder Mann vor der Haustür in aller Herrgottsfrüh mit euren Katzen spricht und dann in euer Schlafzimmer einsteigt und euch niederschreit, ist es ein gutes Zeichen. In der Woche.
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0: Also hätte ich ein Cabrio, dann würde ich mir den Song auf Dauerschleife hören. Ist doch ein Cabrio-Song, oder? Super chillig.
1: Habe ich noch nie reingedacht. Ich kann jetzt nichts dazu sagen.
0: Ich meine, es ist wahrscheinlich sauer heiß im Cabrio, aber wurscht.
1: Nein, ich mag Cabrio nicht, weil ich habe schon solche Geheimratsecken und mir... Schau mal Phil Collins Genesis, in seiner Genesis-Phase noch, ja, was der für Geheimratsecken gehabt hat. So okay, schaut es bei mir auch schon. Und wenn mir das dann da wegfächert, die paar letzten Federn, dann ist mein Selbstvertrauen im Keller. Wobei, dort ist wieder kühl. Es ist 8.24 Uhr, Stichwort kühl. Wir haben, bitte kurz eine Vorstellung, und zwar von einem riesen Gorilla mit einem Eis. So, so geht Abkühlung im Zoo Schmieding. An heißen Tagen gibt es nämlich dort Eis für Gorillas. Ich habe das Video bei uns auf der Ö3-Homepage gesehen.
0: Das kann ja nicht gesund sein. Wieso Milcheis?
1: Kann ich dir das jetzt erzählen?
0: Okay.
1: Also es gibt Früchte, Rosinen, Nüsse, Haferflocken. Die werden mit Wasser eingefroren.
0: Ah.
1: Beantwortet das deine Frage?
0: Ja, okay. Ja, okay.
1: So, und die Gorillas müssen sich das dann Stück für Stück erarbeiten. Ja, also abbeißen oder schlecken, je nachdem, wie man da so drauf ist. Mhm. Liebe Grüße an die Tierpflegerinnen und Tierpfleger, finde ich eine süße Idee.
0: Stell mir gerade einen Gorilla im Cabrio mit einem Eis vor.
1: Und Geheimratsecken.
0: Ja, ja, und kleine Geheimratsecken.
2: Hier ist ein
0: Ö3-Lieblingshit aus den 80ern. Es ist 8.25 Uhr. Guten Morgen.

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21: Ö3 ist der Wecker am 29. Juni. Das begleitet uns schon den ganzen Morgen und wird jetzt dann doch leider zu einem noch größeren Problem. Wir sind im großen deutschen Eck unterwegs.
22: Ja, mittlerweile 1,5 Stunden Zeitverlust auf der Autobahn A8 zwischen Übersee und Bernau. Grund ist ein Großbrand. 5 Hektar Wald und Moor brennen hier gerade. Deshalb weiterhin Sperre in beiden Richtungen. Die Arbeiten werden auf jeden Fall noch länger dauern. In beiden Richtungen vor und auf der Umleitungsstrecke gibt es kilometerlangen Stau. Am besten großräumige Ausweichen. Zum Beispiel über das kleine deutsche Eck.
21: Okay, wir sind jetzt in Wien.
22: Halbe Stunde mehr müsst ihr da einplanen auf der S2 und der Tangente Richtung Graz vom Rautenweg bis zum Knoten Prater. A4 Ostautobahn Richtung Ungarn bei der Simmeringer Heide steht ein defektes Fahrzeug. Hier verliert ihr eine Viertelstunde.
21: Niederösterreich.
22: A22 Richtung Wien bei Stockerraum Mitte. Da ist die Unfallstelle geräumt. Der Stau reicht aber noch auf die S3, die S5 und die B4 zurück.
21: Hier dauert es länger in Vorarlberg.
22: Und zwar 20 Minuten auf der L190 von Frastanz nach Feldkirch.
21: Und nach Steiermark.
22: Auch hier eine Viertelstunde plus Richtung Graz auf der B67 ab Karlsdorf. Gute und sichere Fahrt und damit gleich weiter zu Julia.
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24: Fenstersturz in Oberösterreich. Ein 7-jähriger Bub aus Papneukirchen ist am Abend

0: aus einem Fenster im ersten Stock gefallen. Das Kind stürzt 5 Meter tief auf einen Betonboden. Der 7-Jährige muss mit teils schweren Verletzungen ins Kinderkrankenhaus nach Linz gebracht werden. Nach den gegenseitigen Angriffen am Wochenende wollen der Iran und die USA offenbar wieder einen Schritt aufeinander zugehen. Die Waffen sollen schweigen und Gespräche starten. Am Dienstag dürfte es in Katar eine neue Verhandlungsrunde geben. Und im Tiroler Kaunertal laufen seit einer halben Stunde Evakuierungsflüge. Nach Murenabgängen sind 160 Menschen von der Außenwelt abgeschnitten. Teile der Gletscherstraße dürften weggespült worden sein. Wann die Aufräumarbeiten starten können, ist noch offen. Der Landesgeologe macht sich heute aus der Luft ein Bild von der Lage. Zum Wetter und zu Simon Köldorfer.
1: In Teilen Vorarlbergs und im Außerfern bleiben die Temperaturen heute unter 30 Grad. Bis zu 39 Grad werden es noch einmal in Wien, im Weinviertel und im Nordburgenland. Im Osten heizt auch wieder bis zum Abend die Sonne vom Himmel. In den Alpen ist es heute ein unbeständiger, heißer Tag. Ein Regenschauer geht aktuell zum Beispiel am Pitztaler Gletscher nieder. Von Vorarlberg bis zum Waldviertel bilden sich vor allem am Nachmittag dann einige Gewitter mit Unwetterpotenzial und die große Frage, wann kommt die Abkühlung? Von Vorarlberg bis Salzburg wird es am Mittwoch spürbar frischer, im Osten und Süden hat es dann erst am Donnerstag unter 30 Grad.
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2: Um 8.37 Uhr. Guten Morgen.
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2: Heute ist richtig zart auf den Straßen. Wirklich, ja. Jetzt schon wieder. Es gibt gleich 2 Sperren in der Steiermark. A9 Pyrenautobahn Richtung Slowenien. Die Gratkorn-Tunnelkette ist kurz gesperrt. Fahrzeugteile werden dann nämlich aus dem Tunnel geräumt. Und ebenfalls A9 Richtung Linz. Der Kleinalmtunnel ist kurz gesperrt. Grund ist ein defektes Auto. Das steht aber mittlerweile in der Pannenbucht. Also am besten die Sperre abwarten.
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1: Ja, und da ist ordentlich was passiert am Wochenende.
4: Bist du...
1: Das war gestern, heute machen wir so weiter. Vor ein paar Minuten dieser unglaubliche Moment von der Susanne hier im Mittelwecker.
5: Einen wunderschönen guten Morgen an ganz Österreich. Da ist die Susanne aus Seekirchen und ich habe jetzt gerade 10.000 Euro gewonnen. Das ist echt genial und ich weiß jetzt noch gar nicht, was ich so wirklich sagen soll. Ö3 Hirn zahlt sich aus. Definitiv super.
2: 5x 10.000 Euro haben wir für euch fürs Shoppen und es ist wirklich nicht schwer. Also Spielregeln, Kindergartenniveau, ihr müsst uns einfach nur auf der 3 Homepage sagen, wann und wo ihr uns hört. Das ist machbar, oder?
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2: Würdest du das hinkriegen?

0: Ich weiß nicht, warum ich so gezögert habe. Mich stoßt mich am Wort Kindergartenniveau. Ich weiß schon, das ist dann halt, das wird bezeichnet für uns Erwachsene, ist das sehr leicht. Aber zum Zeitpunkt des Lernens für Kinder im Kindergarten ist das unglaublich, was die machen.
1: Ja, sicher.
0: Weißt du, das ist der Tiefpunkt des menschlichen Intellekts, weil der entwickelt sich ja danach erst so richtig. Aber für die ist es herausfordernd in dem Moment.
1: Aber ich glaube, jedes Kindergartenkind, guten Morgen, ihr seid ja alle schon dort in der Gruppe, würde das hinkriegen zu sagen, wann und wo SU3 hört.
0: Ja, genau. Und dann darf trotzdem nicht gewinnen, weil man muss 18 Jahre alt sein bei dem Gewinnspiel. Aber das nur am Rande. Okay, The Queen jetzt mit The Show Must Go On und danach die Glückskinder, wir bleiben im Thema, der Woche.
1: Welche Sternzeichen haben in dieser Woche besonders viel Glück? Ist auch immer was, was man dann weitererzählen kann. Das war ganz gut.
0: Bleiben Sie dran.

0: Ihr seid Löwe im Sternzeichen. Dann Achtung, es könnte euch ein Pfeil treffen.
1: Oh mein Gott.
0: Und zwar Amorspfeil.
2: Guten Morgen, liebes Wecker-Team. Guten Morgen, Österreich. Die Glückskinder in der Liebe sind die Löwen. Ja, liebe Löwen, die Liebe kommt. Jupiter-Venus heißt Lebensfreude pur. Glückliche Tage erwarten Sie. Die Venus wirkt besonders viel Liebe und schöne Begegnungen. Daher auch eine tolle Urlaubsstimmung.
0: Und beruflich?
2: Und die Glückskinder im Job, das sind die Schützen. Unter Jupiter, Saturn stehen sie ja schon bereits in den Startlöchern. Vielleicht auch endlich der Weg in die Freiheit, in die Selbstständigkeit. Neue Aufgaben locken sie und sie sind auch bereit dafür.
0: Ich liebe das. Sie sagt gar nicht mal so durch die Blume, kündigt.
1: Freiheit.

0: Ödra Wecker, guten Morgen. Da hat gerade ein Mann bei uns angerufen.
1: Ich glaube, er hat es gerade im Radio gesagt. Und der Philipp, dass es eine Kindergartengeschichte ist, zu sagen, wenn man Ö3 horcht. Mhm. Und ich bin genau der gegenteiligen Meinung, denn ich horche Ö3 24/7. Da zu sagen, wann, wie, wo, ist schier unmöglich. Ich kann aber sagen, wann ich Ö3 nicht horche.

0: Das ist, wenn ich schlafe. Ansonsten immer. Also, so viel zum. Es ist leicht. Okay. Schönen Tag auch. Danke dir. Ciao, ciao.
1: Danke für den Anruf. Okay, dann ist es doch ein schweres Gewinnspiel. Entschuldigung.
2: Anmelden. Wir trauen Bitch. Geh um 10.000 Euro.
3: Bist du deppert?

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12: Ö3 ist hier, hallo. Jetzt erstmal ankommen, Arbeitsplatz einrichten und rein geht's in diesen noch immer sehr, sehr heißen Montag. Eure Lieblingsmusik gibt's jetzt gleich durch bis halb mit Bryan Adams und Michael Patrick Kelly. Davor zu Julia D'Agostino. Es ist 9 Uhr.
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14: Brandalarm in der Nacht in Oberösterreich. Ein Großaufgebot an Einsatzkräften hat die ganze Nacht über in Lochen am See einen brennenden Bauernhof gelöscht. Ö3-Reporterin Daniela Dahlke.
15: Kurz vor 23 Uhr geht der Notruf ein. In dem alten Bauernhof brennt es lichterloh. Die Bewohner können sich in Sicherheit bringen. Tiere leben nicht auf dem Hof. Die Feuerwehr hat aber Sorge, dass das Löschwasser nicht reicht und auch Nachbarhäuser vom Brand erfasst werden.
16: Die Herausforderung sind die langen Zubringerleitungen mit der Wasserversorgung. Es ist trotzdem eine Strecke von über 2 Kilometer, was wir da haben vom nächsten Behälter.
15: Sagt der Braunauer Bezirksfeuerwehrkommandant Franz Bayer. Als Glück im Unglück stellt sich heraus, dass am Nachmittag schon eine landwirtschaftliche Maschine auf einem Feld brennt. Von da ist noch Löschwasser übrig.
16: Die Bauern stehen mit den Güllefässern bereit. Die haben sie unter den Tag schon angefüllt als Reserve.
15: Es dauert bis in die Morgenstunden, bis der Brand unter Kontrolle ist. Das Wohnhaus und die Nachbarhäuser können gerettet werden. Ein Teil des Hofs ist aber völlig ausgebrannt.
14: Ein Sprung in einen Wasserfall endet gestern tödlich. In Vorarlberg kommt es am Abend zu einem schweren Badeunfall in der Ill bei Bludenz. Ö3-Reporter David Breznik.
17: Das Trio, 2 Männer und der Bub, waren bei einem Wasserfall ins Wasser gesprungen. Sie wurden von der starken Strömung der Wasserwalze unter Wasser gedrückt und sind nicht mehr aufgetaucht. Ein Angehöriger und ein Ersthelfer konnten 2 Menschen aus dem Wasser ziehen und mit Reanimationsmaßnahmen starten. Ein 22-Jähriger verstarb noch am Unfallort. Der 10-jährige Bub wurde erst rund 300 Meter flussabwärts von einer Passantin entdeckt und gemeinsam mit 2 weiteren Helfern aus dem Wasser geborgen. Er wurde ins Spital geflogen, wo er im Laufe des Abends seinen Verletzungen erlag. Der 3. Mann wurde ins Spital nach Feldkirch gebracht.
14: Große Demos wieder in Serbien, nachdem Präsident Aleksandar Vučić seinen Rücktritt angekündigt hat. Tausende Studenten sind auf die Straßen gegangen. Vučić dürfte bald vorgezogene Neuwahlen ausschreiben, aber nicht um abzudanken. Beobachter vermuten, dass er da selbst als Spitzenkandidat antreten will. Vučić will offenbar ins Amt des Ministerpräsidenten wechseln, um weiter an der Macht zu bleiben. Heute beginnt mit dem Rasenklassiker in Wimbledon das wohl prestigeträchtigste Tennisturnier der Welt. Und Ö3-Reporter Christoph Ott mit dabei zum ersten Mal Österreichs jüngster Lili Tacker.
0: Zum Auftakt trifft die 18-jährige Osttirolerin heute auf die Thailänderin Lalana Tararudi. Dabei will sich Tager für die Niederlage Anfang des Jahres bei den Australian Open revanchieren und kann es kaum erwarten, dass es losgeht.
18: Ich freue mich jetzt schon riesig, dass das Turnier beginnt. Rasen zu spielen ist immer was sehr, sehr Besonderes. Gibt es nur ganz wenige Turniere im Jahr. Es ist das erste Mal, dass ich bei den Großen auf Rasen mitspiele. Deswegen, ich fühle mich gut und bin bereit, ins Turnier zu starten.
0: Am selben Platz ist zuvor Österreichs Nummer 1 bei den Männern Sebastian Ofner im Einsatz. Der Steirer hat in Wimbledon schon zweimal die dritte Runde erreicht und bekommt es wie im Vorjahr zum Auftakt mit dem Serben Hamad Medjedovic zu tun.
19: Ich freue mich immer, wenn ich in Wimbledon sein kann, vor allem im Hauptwerb. Es ist sie zum Glück noch ausgegangen und wird sicher richtig toughes Match.
0: Den Abschluss aus heimischer Sicht macht dann Anastasia Potapova, die in der ersten Runde gegen die Spanierin Jessica Buzas Manero spielt. Sinja Kraus steigt dann am Dienstag ins Turnier ein.
14: Und wir schauen jetzt weiter zu Simon Köldorfer.
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20: 32 Grad messen wir in Mistelbach, 33 Grad in Wien und in Lutzmannsburg und das schon jetzt. Diese historische Hitzewelle bringt uns heute bis etwa 39 Grad in Wien, im Weinviertel und im Nordburgenland. Im Westen bleiben die Temperaturen streckenweise unter 30 Grad. Es ist aber ziemlich schwül und deswegen ist die Luft heute anfällig für Schauer und Gewitter. Aktuell regnet es zum Beispiel knapp westlich von Innsbruck. Im Tagesverlauf entstehen dann von Vorarlberg bis ins Waldviertel und bis Oberkärnten einige Gewitter und manche davon werden wohl zu Unwettern werden.
12: 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Beim Chiemsee brennt ein großes Waldstück und deswegen gibt es eine Sperre beim Großen Deutschen Eck.
21: Die Autobahn A8 zwischen Übersee und Bernau ist in beiden Richtungen deshalb gesperrt. Da brennen 5 Hektar Moor und viel Wald. Die Arbeiten dauern auf jeden Fall noch länger, also die Sperre wird auch länger dauern. In beiden Richtungen, vor und auf der Umleitungsstrecke. Kilometerlanger Stau, ihr braucht da über eine Stunde mehr. Am besten großräumig ausweichen, zum Beispiel über das kleine Deutsche Eck. In Wien eine halbe Stunde plus auf der S2 und der Tangente Richtung Graz, vom Rautenweg bis zum Knoten Prater. Auf der A4 Richtung Ungarn bei der Simmeringer Heide ein defektes Auto, hier braucht ihr eine Viertelstunde mehr. In Niederösterreich auf der S6 Richtung Wien vor dem Knoten Stockerau 15 Minuten plus vor einer bereits geräumten Unfallstelle und Stau auch noch auf der ehemaligen Ausweichstrecke der B3 durch Stockerau. A22 Richtung Hollerbrunn von Stockerau Ost bis zum Knoten Stockerau 10 Minuten mehr vor einer Baustelle und in Salzburg 15 Minuten plus, auch hier Bauarbeiten auf der B1 Richtung Hendorf vor Eugendorf.
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12: Zielgerade. Jetzt heißt es noch die letzten Schul- und Vereinsaufführungen hinter uns bringen und dann heißt es Sommerferien genießen. Hi, Anna Kratke hier und wir schmeißen uns gleich rein in eine halbe Stunde Musik. Nonstop mit Michael Patrick Kelly, Run Free.

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4: 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Heidi, auf den Straßen auch noch einiges los, wie zum Beispiel in Wien.
5: Auf der A4 Richtung Ungarn bei der Simmeringer Heide steht immer noch ein defektes Fahrzeug, da über 20 Minuten mehr. Und im Staubereich beim Knotenprater ist jetzt ein Unfall passiert, da ist die Überholspur blockiert. Und durch diesen Stau löst sich auch der Stau auf der Tangente nicht auf. Eine halbe Stunde länger braucht sie auf der S2 und der Tangente Richtung Graz vom Rautenweg bis zum Knotenprater. Und Stau auch auf der A22 ab der Brigittenauer Brücke. Niederösterreich, S6 Richtung Burg zwischen Neunkirchen und Glocknitz. Ein Unfall mit zwei Lkw, nur die Überholspur ist frei. Hier 10 Minuten plus. Und das große deutsche Eck ist gesperrt, die Autobahn A8 zwischen Übersee und Berna. Da gibt es Arbeiten nach einem Waldbrand. Vor und auf der Umleitungsstrecke. Kilometerlanger Stau, ihr braucht da über eine Stunde mehr in beiden Richtungen. Am besten großräumig ausweichen, zum Beispiel über das kleine deutsche Eck.
4: Viel Geduld, aber viel wichtiger, gute und sichere Fahrt.
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Österreich ist im 16. Finale. Das ist großartig. I know, I know. Aber wisst ihr, was mindestens genauso schön ist?

0: Urlaub. Ö3-Gemeinde, wohin geht's denn diesen Sommer?
1: Bernstein im Burgenland. Da gibt es einen Badesee, der ist total nett.
2: Ich freue mich auf Italien.
3: Ich fliege eine Woche auf Mallorca.
4: Ja, mehrere Reisen nach Frankreich, Italien, Spanien.
0: Oh, hört sich alles sehr, sehr fein an. Bis sie noch durchbeißen. Und jetzt heißt es vor allem Happy Montag und feinen Arbeitstag. Und das funktioniert natürlich mit der besten Musik noch viel leichter. Like the Way I Do aus den 80ern hier auf Ö3.

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10: Ö3 bei der Arbeit ist hier. Hallo! Wir schwitzen uns gemeinsam durch diesen Montag und die Musik macht's vielleicht ein bisschen besser. Taylor Swift im Mix mit Kings of Leon. Davor zu Julia D'Agostino. Es ist 10 Uhr.
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12: Österreich bekommt eine Bundesstaatsanwaltschaft. Darauf hat sich die Regierung jetzt geeinigt. Damit soll die Strafverfolgung unabhängiger werden. Bis jetzt ist ja die Justizministerin Chefin der Staatsanwälte. Sie entscheidet theoretisch, ob ermittelt wird oder nicht. Diese Macht wandert jetzt zu einer weisungsfreien Dreierspitze. Alle Details gibt die Regierung zu Mittag bei einer Pressekonferenz bekannt. Der Ausbruch des Hunter-Virus scheint zu Ende. Laut Weltgesundheitsorganisation haben alle Kontaktpersonen ihre Quarantäne abgeschlossen. 30 Kontaktpersonen werden noch nachbeobachtet, heißt es. Die Gesamtzahl der nachgewiesenen Fälle liege bei 13, darunter 3 Todesfälle. Die britische Prinzessin Kate hat die 3 höchsten Berge Großbritanniens bestiegen, um Krebsbetroffene zu unterstützen. Nach einer Krebsdiagnose Anfang 2024 und abgeschlossener Chemotherapie engagiert sie sich jetzt für den Kampf gegen Krebs. Dafür hat sie rund 40 Kilometer zurückgelegt und mehr als 3000 Höhenmeter bewältigt.
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12: Und Österreich ist im 16. Finale. Mitgejubelt im Stadion hat da gestern auch Andreas Herzog, der ehemalige Fußballnationalspieler, ist mega stolz auf die Mannschaft. Er glaubt aber, dass das Team gegen Spanien nur dann eine Chance hat, wenn wirklich Vollgas gegeben wird.
14: Es ist schon so, dass der eine oder andere Spieler jetzt nicht in der absoluten Topform ist, also mit ein oder anderen Spieler untertreibe ich schon fast. Es sind wichtige Spieler, die nicht in dieser Topform sind und jetzt kann man sich erst vorstellen, wie gut wir waren, wir sind trotzdem aufgestiegen. Wir müssen schon noch einmal so 30% drauflegen, dass wir gegen Spanien realisieren können.
12: Das Match Österreich gegen Spanien am Donnerstag um 21 Uhr in Los Angeles. Jetzt zu Simon Köldorfer.
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16: 18 Grad hat es nach dem Regenschauer in Seefeld in Tirol, 35 Grad dagegen schon in Bad Deutsch-Altenburg in Niederösterreich. Im Westen bleiben wir teilweise unter 30 Grad, im Osten, also im Wiener Raum und Weinviertel und im Nordburgenland werden es bis 39 oder sogar 40 Grad. Hier scheint heute wieder bis zum Abend die Sonne. Einige Wolken sind dagegen schon von Bregenz bis Innsbruck unterwegs und im Tagesverlauf werden die Wolken mehr im Bergland. Von Vorarlberg die gesamten Alpen entlang entstehen dann einige heftige Wärmegewitter, wahrscheinlich auch im Waldviertel.
10: 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Heidi, der Plobutsch-Tunnel ist gesperrt.
12: In Graz auf der A9 Richtung Linz. Ein LKW hat da die Höhenkontrolle ausgelöst. Soll nicht lange dauern. Die B320, die ist gesperrt zwischen Wörschach und Steinach. Da gibt es Vermessungsarbeiten nach einem Unfall. Derzeit keine örtliche Ausweichmöglichkeit. Am besten hier die Dauer der Sperre abwarten. In Wien braucht ihr eine Dreiviertelstunde mehr. Immer noch auf der S2 und der Tangente Richtung Graz vom Rautenweg bis zum Knoten Prater. Auf der A4 Richtung Ungarn bei der Simmeringer Heide, da ist das defekte Fahrzeug jetzt abgeschleppt und auch die Unfallstelle beim Knoten Prater, die ist seit kurzem geräumt. Niederösterreich, S6 Richtung Bruck, zwischen Neunkirchen und Glocken jetzt ein Unfall mit 2 Lkw. Nur die Überholspur ist hier frei, 10 Minuten plus und am großen deutschen Eck. Da ist weiterhin die Autobahn A8 zwischen Übersee und Bernau in beiden Richtungen gesperrt. Ein großer Waldbrand gibt es hier vor und auf der Umleitungsstrecke. Kilometerlanger Stau, ihr braucht über eine Stunde länger. Am besten großräumig ausweichen, zum Beispiel über das kleine deutsche Eck.
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10: Und die Sommerferien, die sind in greifbarer Nähe, auch jetzt hier bei mir im Studio. Die 2B von der Maria-Regina-Schule aus Wien-Döbling. Hey, wie groß ist die Vorfreude für die Sommerferien? Einmal Jubel.
19: Yeah!
10: Und weiter geht's mit Michael Schulte und der Bestmusik hier bei uns auf Ö3.

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1: 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Es ist ein Unfall passiert in Oberösterreich, Heidi.
2: Auf der A1 Richtung Salzburg zwischen dem Knoten Haid und Alhaming. Die rechte Fahrspur ist da blockiert, der Stau baut sich auf. Ein Unfall auch in Niederösterreich auf der Südautobahn Richtung Graz zwischen dem Knoten Wiener Neustadt und dem Knoten Sebenstein. Da ist die ganz linke Fahrspur gesperrt. Hier braucht ihr 10 Minuten länger. Auf der S6 Richtung Bruck zwischen Neunkirchen und Glockenitz ein Unfall mit 2 Lkw. Da ist nur die Überholspur frei. Dann in Wien ist es jetzt ein bisschen besser geworden. Wir hatten da schon 40 Minuten mehr, jetzt sind es noch 20 Minuten plus auf der S2 und der Tangente Richtung Graz vom Rautenweg bis zum Knoten Prater. Am großen deutschen Eck auf der Autobahn A8 zwischen Übersee und Berna, da ist die Sperre aufgehoben. Die Arbeiten nach dem Großbrand beim Chiemsee, die sind jetzt beendet bzw. sind abseits der Fahrbahn und treffen so nicht mehr die A8. Also Sperre aufgehoben, aber in beiden Richtungen noch vor und auf der ehemaligen Umleitungsstrecke kilometerlanger Stau und über eine Stunde mehr. Das dauert jetzt ein bisschen, bis sich das auflöst. Und noch Steiermark B320 zwischen Wörschach und Steinach, da ist die Unfallstelle geräumt, die Sperre ist aufgehoben.
1: Einiges los, gute und sichere Fahrt aber vor allem.
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0: So eine unfassbar gute Stimme, dieser Rag & Bone Man. Das ist eure Lieblingsmusik hier bei uns auf Ö3. Alles mit dabei, jedes Jahrzehnt, jeder Musikstil. Mit Alba Rosolea beamen wir uns gleich mal gedanklich ans Meer, an den Urlaub, an das gute, kühle Frischgetränk. Die neue von Olivia Rodrigo ist natürlich auch mit dabei. Neues Album, gerade erst gedroppt und schon wieder bei uns hier in der Ö3-Playlist. Ja, und ein Mega-Hit aus den 90ern. Guns N' Roses. Wunderschön, die Nummer.
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16: 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Es ist kurz vor 11. Nachrichtenwetterverkehr gibt's pünktlichst um 11 Uhr in 30 Sekunden.
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16: Ö3 bei der Arbeit ist hier. Schön, dass wir auch heute wieder euch begleiten dürfen in der Werkstatt oder auch im Friseursalon. Eure Lieblingsmusik spiele ich euch gleich durch bis halb. Blink-182, Robbie Williams, alle mit dabei. Davor zu Nina Walli. Es ist 11 Uhr.
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19: Die Grundwasserstände in Österreich sind gefährlich niedrig, warnt Greenpeace. Besonders betroffen ist neben dem Burgenland und Niederösterreich vor allem Vorarlberg, berichtet Ö3-Reporter Martin Kopf.
20: An allen 25 Messstellen im Land ist das Grundwasser derzeit niedrig oder sehr niedrig. Greenpeace spricht von einer Grundwasserkrise, die sich weiter zuspitze. Denn während im Mai nur 16% der Messstellen im Land einen historischen Tiefststand für diesen Monat aufgewiesen haben, sind es aktuell 40%. Das ist für Ende Juni ein österreichweiter Negativrekord. Greenpeace fordert die Bundesregierung zum Handeln auf. Konkret soll sie das angekündigte Wasserentnahmeregister für Industrie und Landwirtschaft rasch umsetzen. Außerdem brauche es eine Wasserabgabe für industrielle Großverbraucher. Probleme mit dem Grundwasser werde es in Zukunft immer öfter geben.
19: Nach dem Badeunfall unterhalb eines Wasserfalls in Bludenz mit bisher 2 Toten ist jetzt auch das dritte Opfer, ein 40-jähriger Mann, im Krankenhaus verstorben. Der Mann war mit seinem 10-jährigen Sohn und einem 22-jährigen Bekannten nach einem Sprung in den Wasserfall von den Sogkräften unter Wasser gedrückt worden. In Wien haben Eltern von Schulanfängern noch bis Freitag dieser Woche Zeit, ihre Kinder für 2-wöchige Sommerdeutschkurse anzumelden. Das kostenlose Angebot der Stadt richtet sich an künftige Volksschulkinder, die als außerordentliche Schülerinnen und Schüler eingestuft wurden, also unzureichende Deutschkenntnisse haben. Nach 500 Plätzen im Vorjahr stehen heuer 2160 Plätze zur Verfügung. Und die FIFA zieht eine erste Zwischenbilanz. In der Vorrunde der Fußball-WM haben mehr als 4,6 Millionen Menschen die Stadien besucht. Es wurden 2,8 Millionen Bier getrunken und etwa 300.000 Hotdogs verputzt. Und jetzt zu Michi Mattern.
18: Das Ö3-Wetter. Sonne und extreme Hitze auf der einen, teils heftige Gewitter auf der anderen Seite. Der Montagnachmittag bringt zweigeteiltes Wetter. Immer mehr Regenschauer und Gewitter bilden sich im Berg- und Hügelland von Vorarlberg bis ins Wald- und Mostviertel. Die können in der spülen Luft sogar heftig ausfallen mit Sturmböen, Hagel und Wolkenbruch. Von Unterkärnten bis ins Burgenland in Wien und im östlichen Niederösterreich bleibt es dagegen überwiegend sonnig. Hier wird es höchstens vereinzelt gewittrig. Und wieder rekordverdächtig heiß, 36 Grad aktuell schon in Mistelbach, bis zu 40 sind vereinzelt wieder möglich. Deutlich angenehmer ist es schon im Westen, 21 Grad jetzt nur in Alberschwende und am Mittwoch kühlt es mit einer Kaltfront endlich überall ab.
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0: Und deshalb auf der A9 Richtung Linz vor dem Selzer-Tunnel Blockabfertigung, da braucht ihr circa eine Viertelstunde mehr. In Niederösterreich auf der Südautobahn Richtung Graz zwischen dem Knoten Wiener Neustadt und dem Knoten Sebenstein ein Unfall. Die rechte Fahrspur ist da gesperrt, 20 Minuten plus. Den Unfall auf der S6 gibt es noch immer Richtung Bruck zwischen Neunkirchen und Glocknitz. Die rechte Fahrspur ist da gesperrt. Stau gibt es aber derzeit keinen, also ihr kommt jetzt gut vorbei. In Wien plus 20 Minuten auf der S2 an der Tangente Richtung Graz, vom Rautenweg bis zum Knoten Prater und 20 Minuten länger auch in Tirol auf der B178 von Kirchdorf nach St. Johann.
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16: Eure Lieblingsmusik gibt's jetzt gleich für euch eine halbe Stunde durch. Und 10.000 Euro bzw. 110 mal 300 Euro gibt's auch diese Woche hier auf Ö3. 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Also super easy. Jetzt aber mal Robbie Williams.

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0: Bregenz zwischen Bludenz, Nützidas und Nenzing bei Kilometer 53. Da liegt ein Auto auf der Seite. Ausweichen könnt ihr über die L190. Steiermark, in Richtung Linz, vor dem Selztal-Tunnel Blockabfertigung, eine Viertelstunde plus. Da sind viele von der Formel 1 am Heimweg. Und in Tirol braucht ihr 20 Minuten länger auf der B178 von Kirchberg nach St. Johann.
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16: Ö3 ist hier, es ist Montagmittag, los geht's mit dem Hitstorm. Und er steht für die beste Musik, wir spielen gleich Green Day und was aus dem Toy Story 5 Soundtrack. Und jetzt ist Nina Wally dran, es ist 12 Uhr.
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22: Österreich schwitzt. Am Wochenende sind nicht nur Temperaturrekorde aufgestellt worden. Die extreme Hitze hat auch für viele Rettungseinsätze gesorgt. Ö3-Reporterin Sophie Pomoseder.
23: Um insgesamt 15% mehr Einsätze hat es an diesem Wochenende in ganz Österreich gegeben. Besonders gefordert waren die Einsatzkräfte in der Steiermark. Da sind sie um fast 20% öfter alarmiert worden als sonst. Alleine beim Formel 1 Grand Prix in Spielberg sind mehr als 900 Menschen versorgt worden, so viele wie noch nie bei der Veranstaltung. Probleme haben die Österreicherinnen und Österreicher vor allem mit dem Kreislauf und Dehydrierung. Außerdem fühlen sich viele erschöpft. Besonders betroffen von der Hitze sind ältere Menschen, Kinder und Menschen mit Vorerkrankungen.
22: Politik und Justiz sollen künftig klar getrennt werden. ÖVP, SPÖ und NEOS haben sich auf die Einführung einer Bundesstaatsanwaltschaft geeinigt und bringen damit ein langjähriges Vorhaben auf den Weg, berichtet Ötrau-Reporterin Viktoria Waldecker.
0: Wer Verbindungen zur Politik hat, kann es sich vor Gericht richten. Dieser Anschein soll künftig verhindert werden. Bisher steht die Justizministerin an der Spitze der Staatsanwaltschaften und kann schlussendlich entscheiden, ob Anklage erhoben wird oder ob Verfahren eingestellt werden. Jetzt soll die Justizministerin auf eigenen Wunsch hin entmachtet werden und statt ihr eine unabhängige Bundesstaatsanwaltschaft mit 3 Personen an der Spitze stehen. Sie sollen von einer Kommission ausgewählt werden. Die Dreierspitze bestellen soll das Parlament. Das war bis zuletzt umstritten, weil etwa die Grünen, aber auch Teile der Justiz hier wieder Einfluss der Politik sehen. Die Regierung will ihren Vorschlag der Bundesstaatsanwaltschaft jetzt in Begutachtung schicken. Für die Umsetzung braucht sie aber die Stimmen von Freiheitlichen oder Grünen. Und das dürften noch schwierige Verhandlungen werden.
22: Freigewordenes Ammoniak hat in Eisenstadt in der Nacht einen Großeinsatz der Feuerwehr ausgelöst. Das giftige Gas war aus einem Leck in einer Kühlleitung des Eislaufplatzes ausgetreten. 9 Personen wurden leicht verletzt, berichtet für Ö3 Fabian Schneider.
1: Es sind Jugendliche, die kurz nach Mitternacht einen beißenden Geruch in der Nähe des Eislaufplatzes wahrnehmen, Feuerwehrsprecher Philipp Dorner.
2: Es wurde dann tatsächlich durch erste Messungen bestätigt, dass Ammoniak ausgetreten sein musste. In weiterer Folge wurden deshalb die Alarmstufe erhöht und es wurde das Areal vorsorglich abgesperrt.
1: Die Jugendlichen leiden unter Reizhusten, Kopfschmerzen und brennenden Augen und müssen zur Abklärung ins Spital, können aber bald wieder entlassen werden. Währenddessen dämmt die Feuerwehr das ausgetretene Gas ein, erst gegen 7 Uhr früh kann Entwarnung gegeben werden. Auslöser für den Ammoniakaustritt ist ein defektes Ventil. Das Leck wird umgehend geschlossen. Das freigesetzte Ammoniak wird derzeit noch abgepumpt.
22: Russland gerät im Angriffskrieg gegen die Ukraine zunehmend unter Druck. Fast täglich schlagen ukrainische Drohnen in russische Energieanlagen ein. Erstmals gibt Präsident Wladimir Putin jetzt auch zu, dass es Versorgungsengpässe im Land gibt, berichtet Ö3-Korrespondentin Carola Schneider.
20: In ganz Russland ist der Treibstoff knapp. Lange Warteschlangen vor den Zapfsäulen sind nun Alltag. Nur noch 20 Liter pro Person darf man tanken, kritisiert eine junge Autofahrerin in Moskau. Erstmals räumt nun auch Präsident Putin Treibstoffengpässe ein. Es gebe Warteschlangen an den Tankstellen und die Landwirtschaftsbetriebe hätten wegen des Treibstoffmangels Probleme, so Putin auf einer eigens einberufenen Krisensitzung. Doch die Lage sei nicht kritisch, beschwichtigt Putin. Russland habe Reserven und man werde die Kapazitäten der Raffinerien hinauffahren. Schon im Juli werde sich die Lage bessern. Keine Auswirkungen hätten die ukrainischen Angriffe auf das Geschehen an der Front, so Putin. Russland werde sich nicht von der Ukraine zu Zugeständnissen drängen lassen und den Vormarsch seiner Armee nicht stoppen.
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22: Nach dem spannenden 3:3 zwischen Österreich und Algerien und dem Aufstieg des ÖFB-Teams ist der Fokus ab sofort auf die kommende Mammutaufgabe Spanien gerichtet. Ö3-WM-Reporter Daniel Kulowitz ist mittlerweile wieder zurück im ÖFB-Teamcamp Santa Barbara. Daniel, bis Donnerstag ist noch einiges zu tun.
25: Zuallererst heißt es jetzt mal, die angeschlagenen Spieler wieder auf Vordermann zu bringen. Bei David Alaba hat der Oberschenkelmuskel erneut zugemacht, bei Marko Arnautovic zwickt das Knie. Die Spieler haben vom Teamchef für morgen mal einen freien Tag bekommen. Erst dann beginnt für Abwehrspieler Philipp Lienhardt der Fokus auf das Top-Team Spanien.
26: Ja, Spanien, über die Qualität, die sie haben, braucht man nicht reden. Sie haben wirklich Weltklasse-Spieler da in ihren Reihen. Natürlich wissen wir, dass wir nochmal besser auftreten müssen, das ist schon klar. Wir haben schon oft bewiesen, dass wir auch gegen große Mannschaften gut spielen können und das wird das Ziel sein gegen Spanien.
25: Und Lienhardt glaubt, dass Last-Minute-Ausgleichstor gegen Algerien könnte ein Booster gewesen sein.
26: Natürlich, wenn man weiterkommt, tut es der Mannschaft gut. Auch die Art und Weise, das sagt, wir geben nicht auf, wir glauben bis zur letzten Sekunde dran. Und das lässt auf jeden Fall die Mannschaft stärker werden.
25: Europameister Spanien hat allerdings im gesamten Turnierverlauf noch kein einziges Gegentor hinnehmen müssen.
22: Und jetzt zu Michi Mattern.
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3: Knapp 38 Grad aktuell schon wieder an der Ö3-Wetterstation in Bad Deutsch-Altenburg. Im Osten und Südosten Österreichs, von Unterkärnten bis ins Burgenland, in Wien und im östlichen Niederösterreich, wird es auch heute wieder rekordverdächtig heiß mit bis zu 40 Grad. Dazu bleibt hier überwiegend sonnig und weitgehend trocken. Im Berg- und Hügelland, von Vorarlberg bis ins Wald- und Mostviertel, entstehen in den nächsten Stunden dagegen immer mehr Quellwolken, Regenschauer und Gewitter, die heftig sein können, mit großen Regenmengen, Murren, Hagel und Sturmböen. Im Westen sind die Temperaturen schon deutlich erträglicher, 23 Grad aktuell in Brutz und Schopanau. Und am Mittwoch geht die Hitzewelle mit einer Kaltfront dann überall zu Ende.
16: Ö3-Verkehrsservice, der schnellste Österreichs. Jetzt in Vorarlberg, Aline Bayer, wir schauen zu der Unfallstelle.
4: Da ist weiterhin die A14, die Rheintalautobahn Richtung Bregenz, gesperrt zwischen Bludenz-Nützeders und Nenzing. Nach einem Unfall bei Kilometer 53, 6 Fahrzeuge sind beteiligt. Auch der Rettungshubschrauber ist im Einsatz, deswegen dauert das Ganze noch. Ausweichen könnt ihr über die L190. Und in Niederösterreich auf der S6 der Semmering-Schnellstraße Richtung Bruck zwischen Neunkirchen und Glocknitz ist nach einem Unfall mit 2 Lkw nur die Überholspur frei. Da gibt es kurzen Stau.
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1: Gerald aus Langholzfeld in Oberösterreich, was machst du gerade?
2: Momentan sitze ich am Tisch in der Küche und warte, bis es wieder ein wenig besser wird draußen, weil draußen ist der Wahnsinn.
1: Ja, aber bald ist vorbei. Welchen Song magst du denn hören, Gerald?
2: Ich würde mir gern von Fendrich Strada del Sol wünschen. Das passt zum Wetter.
1: Ja, gute Wahl. Und welchen Song sucht ihr euch aus? 0800 600 600. Anrufen oder Sprachnachricht schicken.
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10: Drei Verkehrsservice, der schnellste Österreichs jetzt bei der Unfallstelle in Vorarlbergerlin.
12: Nach wie vor gesperrt nämlich die A14, die Rheintal-Autobahn Richtung Bregenz zwischen Bludenz, Nützitas und Nenzing bei Kilometer 53 wegen der Bergungsarbeiten nach einem Unfall. Ausweichen könnt ihr über die L190. In Tirol ist die BR182, die Brennerstraße bei Mutters, gesperrt wegen der Arbeiten nach einem Unfall. Hier geht Ausweichen parallel über die Autobahn. Und in Oberösterreich auf der A8 Richtung Passau gibt es bei Pichl vorläufig noch Stau und 10 Minuten mehr vor einer bereits geräumten Unfallstelle. In der Folge dann bei Meckenhofen 15 Minuten mehr vor einer Baustelle.
10: Beim Robert in Wien funktioniert die Klimaanlage nicht richtig in der Firma. Das ist unangenehm. Dafür gibt es jetzt einen Song für dich, der macht es jetzt ein bisschen erträglicher. Lenny Kravitz, 5 More Days Till Summer im Hitstorm auf Ö3.

0: Summer Vibes, made in Norwegen. Drei Burschen sind The Bowser. Neuner Hitstorm-Playlist auf Ö3, das war Magnetic. Felix Glück aus der Steiermark, du magst Billie Jean von Michael Jackson hören.
1: Weil ich einfach Michael Jackson mag und wir haben gerade ein Musikreferat, ich und meine beiden Freunde, gemacht.
0: Aha.
1: Und ja.
0: Ja, was habt ihr erzählt beim Referat über Michael Jackson?
1: Dass er halt gestorben ist 2009 und er hat halt viele Lieder gemacht.
0: Mhm.
1: Und ja.
0: Ja, der erfolgreichste Popstar aller Zeiten. Heute noch der King of Pop.
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13: Ö3 hier in der nächsten halben Stunde mit Voyage, Voyage. Und dazu können wir mit unserem schönsten Fantasie-Französisch mitsingen. Und J-Lo und David Guetta, Save Me Tonight nach Nina Valli. Es ist 13 Uhr.
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13: Gemischt fallen die Reaktionen auf das neue Glücksspielgesetz aus, das ab heute in Begutachtung geht. Laut Regierung soll es für Spielerinnen und Spieler mehr Angebot, gleichzeitig aber auch mehr Schutz bringen, auch gegen illegales Online-Glücksspiel. Für Ö3 Paul Sihosch.
16: Der Glücksspielmarkt wird liberalisiert, für neue Anbieter gelten strenge Regeln, so die Bundesregierung. Gleichzeitig soll es mehr Spielerinnen und Spielerschutz geben, etwa eine Sperrliste und wöchentliche Limits von maximal 1.680 Euro. Das wirke, sagt Ewald Lochner, Suchtkoordinator der Stadt Wien.
17: Vor allem werden bei Menschen, die jetzt tatsächlich ein grobes Problem haben mit Glücksspiel, wird damit natürlich verhindert, dass irgendwie massive finanzielle Nachteile aus dem erwächst.
16: Andere Suchtberaterinnen und Berater sind skeptisch. Sie befürchten Abwanderung ins illegale Glücksspiel. Hier soll aber ebenfalls was passieren, das sieht der Entwurf vor, Webseiten sperren etwa. Auch in die Sportwetten wandern spielsüchtige Menschen ab. Dieser Bereich ist auch vom neuen Gesetz nicht erfasst, kritisiert der Suchtkoordinator.
13: Österreichs öffentliche Unis verzeichnen einen Allzeitrekord an Absolventinnen und Absolventen. Das zeigen die heute veröffentlichten Zahlen der Statistik Austria, berichtet Ö3-Reporterin Tanja Malle.
18: Exakt 37.665 Studienabschlüsse gab es laut Statistik Austria im Studienjahr 2024-25. Das ist nicht nur ein deutlicher Anstieg gegenüber dem Jahr davor, sondern das sind auch rund 300 Abschlüsse mehr als in den bisherigen Spitzenjahren 2012-13 und 2020-21. Es haben deutlich mehr Frauen ein Studium abgeschlossen als Männer. Rund ein Drittel der Abschlüsse geht auf das Konto von Staatsbürgerinnen und Staatsbürgern anderer europäischer Länder. Außerdem wieder deutlich am Steigen ist die Zahl der Studierenden an den öffentlichen Universitäten. Im vergangenen Wintersemester waren über 297.000 Personen inskribiert. Das macht rund 4.500 mehr als im Studienjahr zuvor.
13: Nach der Gemeinderatswahl in Graz tagen heute die Parteigremien, unter anderem um das Ergebnis eingehend zu analysieren, vor allem bei der SPÖ, die eine weitere Schlappe und neuerlich ein historisches Tief eingefahren hat. Für Ö3 Astrid Petermann.
19: Wieder einmal viel Nachbesprechungsbedarf für die SPÖ. Schon gestern hat sich Bundesgeschäftsführer Klaus Seltenheim zu Wort gemeldet. Man sei enttäuscht, das Ergebnis aber nicht auf Österreich übertragbar. Heute wollte sich in der Bundes-SPÖ niemand mehr dazu äußern. Man verweist auf die steirische SPÖ. Landesgeschäftsführer Florian Seifter sieht ein Glaubwürdigkeitsproblem.
20: Das heißt, die Menschen haben nicht erkannt, wofür sie die Sozialdemokratie in Graz aktuell brauchen, und da geht es anzusetzen.
19: Auch das Thema Wohnbau, so Seifter, habe die KPÖ wohl glaubwürdiger besetzen können. Ansetzen wolle man mit einer Neuausrichtung nach den Gremiensitzungen. Es gebe nichts mehr, woran man anknüpfen könne.
13: Für Zugreisende kommt es auf der Brenner Bahnstrecke ab Mitte Juli zu größeren Einschränkungen. Wegen Bauarbeiten auf italienischer Seite werden die Fernverkehrszüge zwischen Innsbruck und Bozen teilweise bereits ab 17. Juli bis 1. August nicht fahren können, so die ÖBB. Ein Schienenersatzverkehr mit Bussen wird eingerichtet, heißt es. Und jetzt zu Michi Mattern.
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21: Ziemlich unterschiedlich geht es durch den Montagnachmittag. Von Unterkärnten bis ins Burgenland in Wien und im östlichen Niederösterreich ist es einmal mehr überwiegend sonnig und brütend heiß. Die aktuellen Hitzepole sind Wien und Bad Deutsch-Altenburg mit 38 Grad. Von Vorarlberg bis ins Wald- und Mostviertel bzw. bis nach Oberkärnten bilden sich in den nächsten Stunden dagegen immer mehr Regenschauer und Gewitter, die heftig sein können. Erste Blitze jetzt in Gerloss. Hier hat es zum Teil schon spürbar abgekühlt. Angenehme 24 Grad momentan nur in Reute. Der Dienstagmorgen schaut noch einmal sehr ähnlich aus. Am Mittwoch bringt eine Kaltfront dann aber überall Regen, Gewitter und Abkühlung.
22: 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Hier ist Ö3 mit dem schnellsten Verkehrsservice Österreichs und Aline Bayer.
23: Auf der 14. der Rheintalautobahn Richtung Bregenz werdet ihr nämlich weiterhin zwischen Bludenz, Nützidas und Nenzing abgeleitet nach einem Unfall bei Kilometer 53. Nur für all jene, die unmittelbar an der Unfallstelle im Stau stehen, ist jetzt ein Fahrstreifen freigegeben worden. Der Stau reicht bis auf die S16 bis Bings zurück. Ihr werdet da eben über die L190 umgeleitet. Und in Tirol ist die BN182, die Brennerstraße bei Mutters, gesperrt wegen der Arbeit nach einem Unfall. Das Ganze noch bis in den späteren Nachmittag bis 14.30 Uhr. Ausweichen geht über die A13.
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1: Heute reist hier mit dem schnellsten Verkehrsservice Österreichs um kurz nach 13:30. Aline, Sperre aufgehoben in Vorarlberg.
2: Auf der A14 der Rheintalautobahn Richtung Bregenz zwischen Bludenz-Nützidas und Nenzing. Bei Kilometer 53 ist die Sperre jetzt aufgehoben, die Unfallstelle geräumt und der Stau löst sich jetzt rasch auf. Gesperrt bleibt aber in Tirol die B182, die Brennerstraße bei Mutters, wegen der Arbeiten nach einem Unfall. Ausweichen könnt ihr da über die A13.
1: Gute Fahrt!
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0: 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Ein Unfall ist passiert in der Steiermark.
1: Auf der A9 der Pyrnautobahn Richtung Linz zwischen Karlsdorf und Schachenwald. Im Moment ist nur der Pannenstreifen frei. In Kürze landet der Rettungshubschrauber, dann wird die Autobahn gesperrt.

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7: 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Life is a Highway ist nämlich gleich in der Playlist und Billie Eilish. Zuerst aber zu Nina Wally. Es ist 14 Uhr.
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7: Nach mehreren Murenabgängen ist das hintere Kaunertal in Tirol weiterhin von der Außenwelt abgeschnitten. Auch die Stromversorgung ist unterbrochen. 200 Menschen, die seit gestern eingeschlossen waren, konnten inzwischen aber ausgeflogen werden, sagt Bürgermeister Christian Karlsberger im Ö3-Interview.
9: Wir haben ja gestern beim ersten Flug mit der Livelle haben wir natürlich Spezialisten reingeflogen. Die haben da drin das Ganze organisiert. Wir haben dann geschaut, dass sämtliche Leute, von denen wir gewusst haben, die sind da drin, die haben wir dann organisiert, sind alle im Gebatschhaus geblieben. Der Rest hat oben geschlafen. Im Gletscherrestaurant, der Bar, haben da der Gebatsch allem geschlafen. Also so haben wir das ganz gut hingekriegt und wir haben die Stimmung dann ein bisschen aufgefasst. Also es sind wirklich viele Leute dabei gewesen. Die haben gesagt, das war ein einmaliges Erlebnis.
7: Ein Ende der Straßensperre im hinteren Kaunertal ist derzeit nicht absehbar, heißt es. Ex-FPÖ-Chef Norbert Hofer ist seit dem Wochenende seinen Führerschein los. Er soll ja mit fast 2,5 Promille mit dem Auto unterwegs gewesen sein. Politische Konsequenzen gibt es für den ehemaligen Bundespräsidentschaftskandidaten und Verkehrsminister aber nicht. Er bleibt blauer Landtagsabgeordneter im Burgenland. Das sei auch mit der Bundespartei abgesprochen, heißt es. Die Bundes-SPÖ hatte bereits gestern den Rücktritt Hofers gefordert. Die Hellweg-Baumärkte haben beim Landesgericht Linz heute ein Sanierungsverfahren mit Eigenverwaltung beantragt. 165 Beschäftigte sind betroffen. Das Unternehmen betreibt in Österreich 6 Bau- und Gartenmärkte in Oberösterreich, Salzburg und der Steiermark. Und Griechenland macht jetzt Jagd auf den giftigen Hasenkopf-Kugelfisch. Berufsfischer bekommen pro Kilogramm der invasiven Fischart künftig eine Prämie von 5,33 Euro. Das gilt vorerst für den Raum Kreta und die südliche Ägäis. Fischereiverbände begrüßen das Programm, denn der Hasenkopf-Kugelfisch bringe das Ökosystem durcheinander, heißt es. Und jetzt zu Michi Mattern.
10: 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Sonne, Hitze und Gewitter prägen unser Wetter in den nächsten Stunden. Die Gewitter bilden sich dabei vor allem im Berg- und Hügelland, von Vorarlberg bis ins Wald- und Mostviertel bzw. bis nach Oberkärnten. Die heftigsten gibt es derzeit zwischen Oppenschlag und Zwettl. Ganz im Osten und im Südosten bleibt es dagegen weitgehend trocken, überwiegend sonnig und extrem heiß. Die Temperaturen nähern sich schon wieder Rekorden. 39 Grad in Bad Deutsch-Altenburg und Mattersburg. So heiß war es im Burgenland im Juni seit Messbeginn noch nie. Morgen Dienstag wird es noch einmal ähnlich wie heute. Am Mittwoch bringt eine Kaltfront dann aber allmählich überall Regen, Gewitter und Abkühlung.
7: Ö3 Verkehrsservice, der schnellste Österreichs jetzt in der Steiermark. Aline Bayer, wir schauen zu dem Unfall, der vorhin passiert ist.
11: Auf die A9, die Pyrnautobahn Richtung Linz bei Karlsdorf. Nach einem Unfall, hier ist nur ein Fahrstreifen frei. Ihr müsst euch durchschlängeln, der Stau reicht schon bis Wundschuh zurück. Jetzt schon 20 Minuten Zeitverlust, die Tendenz hier leider steigend. Der Rettungshubschrauber ist in der Auffahrt Karlsdorf gelandet, daher ist die Auffahrtsrampe gesperrt.
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7: Und viel von der besten Musik. Schönen Nachmittag.

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2: Und zwar gilt die für das Waldviertel. Dort hat sich in der vergangenen halben Stunde ein heftiges Gewitter gebildet, das immer stärker wird und sich nur sehr langsam verlagert. Die Regenradarbilder der österreichischen Flugsicherung deuten hier auch auf Hagel hin. Vor allem im Bereich von Ottenschlag über Zwettl bis Weitra und Umgebung müssen Sie in der nächsten halben Stunde bis Stunde mit wolkenbruchartigem Regen, Sturmböen, zahlreichen Blitzeinschlägen und möglicherweise eben auch mit Hagel rechnen.
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8: Betreist hier mit dem schnellsten Verkehrsservice Österreichs. Wir sind in Kärnten, da ist ein Unfall passiert. Aline.
9: Deswegen ist die A2 Südautobahn Richtung Wien zwischen Grafenstein und Völkermarkt Ost gesperrt. Auch die Tunnel in diesem Bereich sind alle auf Rot. Ausweichen, wenn möglich, geht da über die B70. Wie lange die Sperre dauert, lässt sich derzeit noch nicht abschätzen. Ein Unfall ist auch passiert in der Steiermark auf der A9 der Pyrenautobahn Richtung Linz bei Karlsdorf. Hier ist nur ein Fahrstreifen frei, wo sich der Verkehr durchschlängelt an der Unfallstelle vorbei. Der Stau reicht schon bis Wildon zurück, hier mindestens eine halbe Stunde mehr. Auch die Auffahrt Karlsdorf ist für die Bergungsarbeiten gesperrt. Und in Niederösterreich auf der A2 der Südautobahn Richtung Graz bei Leobersdorf blockiert ein defekter LKW einen Fahrstreifen, deswegen steht ihr kurz im Stau.
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0: Holly Humberstone im Hitstorm auf Ö3.
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17: Ö3 ist ja Montagnachmittag. Es geht gleich los mit Knoll packt an. Heute live vom Golfplatz. Aber davor geht's jetzt mal zu Nina Walli. Es ist 15 Uhr.
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19: Die Regierung hat sich auf die Einsetzung einer unabhängigen Bundesstaatsanwaltschaft geeinigt. Damit sollen Justiz und Politik künftig klar getrennt werden. Dazu Justizministerin Anna Sporrer von der SPÖ.
9: Es geht darum, jeden Anschein unsachlichen Einflusses auf die Tätigkeit der Staatsanwaltschaften zu vermeiden. Und das ist unverzichtbar für das Vertrauen der Bevölkerung in eine unabhängige Justiz als tragende Säule der liberalen Demokratie.
19: Damit werde auch auf die Kritik der EU reagiert, die eine unabhängige Justiz einfordert. Bei einer Schießerei in einer Jugendeinrichtung in Stade westlich von Hamburg sind 5 Menschen ums Leben gekommen. Mehrere Personen wurden laut Polizei verletzt. 2 Verdächtige, darunter auch der mutmaßliche Schütze, sind festgenommen worden. Die Hintergründe sind vorerst unklar. In der Jugendeinrichtung sind Mutter-Kind-Wohngruppen untergebracht. Österreichs Bevölkerung ist im Vorjahr nur leicht gewachsen. Am stärksten ist der Zuwachs weiterhin in Wien. Das zeigen die aktuellen Zahlen der Statistik Austria. Ö3-Reporterin Silvia Mises.
3: Exakt 9.215.956 Menschen haben zu Jahresbeginn in Österreich gelebt. Das sind um knapp 19.000 mehr als im Jahr davor. So niedrig war das Wachstum zuletzt im Jahr 2009. Laut Statistik Austria wächst Österreichs Bevölkerung ausschließlich durch Zuwanderung. Rund 160.000 Menschen sind im Vorjahr aus dem Ausland nach Österreich gezogen. Mehr als 130.000 haben das Land verlassen. Den mit Abstand größten Zuwachs gibt es in Wien, wo bereits über 2 2 Millionen Menschen leben. Im Burgenland und in Kärnten dagegen ist die Bevölkerung leicht geschrumpft.
19: In Venezuela ist nach dem verheerenden Erdbeben mit bisher mehr als 1.400 Toten ein Expertenteam eingetroffen, auch mit Beteiligung aus Österreich. Außerdem soll eine von der EU organisierte humanitäre Luftbrücke in Kürze lebenswichtige Hilfsgüter in die betroffenen Gebiete transportieren. Und jetzt zu Michi Mattern.
14: Das Ö3-Wetter. 40,1 Grad vor kurzem an der Ö3-Station Bad Deutsch-Altenburg Kanunt. Und damit ist der Juni-Rekord von gestern in Wien schon wieder Geschichte. Und der österreichische Allzeitrekord wackelt gewaltig. Da fehlen nur noch wenige Zehntel. Im Großteil Österreichs bleibt heute Nachmittag also überwiegend sonnig und brütend heiß. Im Berg- und Hügelland bilden sich aber auch einige Regenschauer und Gewitter. Das Heftigste mit Hagel gibt es nach wie vor im Waldviertel, derzeit über dem Truppenübungsplatz in Allensteig. Morgen Dienstag wird es noch einmal ähnlich wie heute. Am Mittwoch bringt eine Kaltfront dann aber allmählich überall Regen, Gewitter und Abkühlung.
20: Ö3 mit dem schnellsten Verkehrsservice Österreichs und Bernhard Walter. In Kärnten ist ein Unfall mit mehreren Fahrzeugen, auch Lkw sind beteiligt, passiert. Daher die A2, die Südautobahn, gesperrt Richtung Wien zwischen Völkermarkt West und Völkermarkt Ost. Der Verkehr wird über die B70 umgeleitet. Auf dieser Ausweichstrecke durchs Völkermarkter Stadtgebiet geht es aber nur sehr langsam weiter. Sperre wird noch mindestens eine Stunde dauern. Besser wird es in der Steiermark auf der A9 der Pyrnautobahn Richtung Linz. Die Unfallstelle bei Karlsdorf ist geräumt, der Stau löst sich gerade auf. Und im Wiener Nachmittagsverkehr dauert es schon 20 Minuten länger auf der Südosttangente Richtung Kagran vom Labergtunnel bis zum Handelsgipfel.
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24: Hallo, hier ist der Christian. Wir sind hier im Diamond Country Club, einem Golfresort nahe Tulln. Und wir freuen uns sehr, dass der Andi uns heute unterstützen wird bei diversesten Aufgaben, die auf seinem Golfplatz anfallen. Ja, und freuen uns auf die nächsten Stunden.
25: Hallo Chef, danke für das Engagement. Ich finde, es gibt wahrscheinlich intelligentere Tage zum Golfspielen, oder?
24: Ja, grundsätzlich sagt man immer, es gibt kein schlechtes Wetter zum Golfen, es gibt nur eine schlechte Bekleidung, wobei ihr wisst jetzt nicht, nackt Golfen ist auch nicht das Wahre.
25: Ist noch heißer. Ne? Ich habe zumindest einmal eine Kappele auf, über den Rest sprechen wir gleich. Mal schauen, ob mich der Polter schlagt oder Hitzeschlag. Ich freue mich jedenfalls trotzdem drauf. Einen schönen Montagnachmittag aus dem Dreisental.
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2: Im Golfclub in Niederösterreich, in Atzenbruck. Ich habe die erste Kundschaft da bei mir an der Rezeption, die Bettina.
3: Hallo.
2: Und der Andi.
4: Hallo.
2: Hallo. Ihr schaut mal aus, als würdet ihr jetzt golfen gehen wollen.
4: Ja, wir haben gedacht, es hat ein bisschen abgekühlt. Wir können es jetzt riskieren.
2: Es ist eindeutig unter 47 Grad, oder?
3: Ja, aber der Wind geht ein bisschen sogar.
2: Okay, ja, ich glaube, das ist die Klimaanlage. Ich habe mir gedacht, ich fange mal bei der Marisela an der Rezeption an, dass ich reinkomme ins Thema. Wir müssen die Herrschaft jetzt einbuchen, oder? Ins System?
5: Ja, genau. Ja. Also die Herrschaften müssten mir jetzt sagen, wann sie genau spielen möchten. Vielleicht gehen sie ja noch auf die Range, auf eine Proberunde.
2: Oder ins Restaurant.
5: Genau,
2: auf ein Schnitzel.
5: Genau.
2: Wann wolltest du spielen?
4: Naja, wir hätten uns gedacht, wir spielen um 15:30.
2: Aha, das ist bald. Ja.
5: Sehr gut. So, 15:32 könnte ich euch schon was anbieten.
2: Das wäre perfekt. Gut. Müssen wir uns kurz anschauen, wie die Herrschaften ausschauen, ob sie adäquat gekleidet sind?
5: Ja, natürlich. Aber die Herrschaften sehe ich sehr oft und sie sind vorbildlich angezogen.
2: Also wir haben einen Hut auf. Das ist mir das Wichtigste. Achtung, Hitzewarnung, haben wir ein schönes Tafel da bei der Rezeption. Wichtig, viel Wasser trinken.
3: Ich habe 3 Liter Wasser mit.
2: Sehr gut.
4: Ich 5.
2: Wirklich?
4: Ja.
2: Na, sehr gut.
4: Bei diesen Temperaturen, bei jedem Loch muss getrunken werden.
2: Jetzt sag's

0: noch kurz eure Schuhe?
1: Ja.
0: Ja, ich halte das, oder Chef? Lassen wir das durchgehen?
2: Ja, das ist definitiv das richtige Schuhwerk.
0: Was ist das, die Anforderung ans Schuhwerk ist?
2: Ja, wichtig wäre, dass man schon ein Profil hat. Das ist zwar jetzt bei den trockenen Bedingungen nicht so notwendig, aber gerade im Herbst oder so, oder wenn es geregnet hat, kann es natürlich rutschig werden. Man hat viele Neigungen, wo man vielleicht stehen und schlagen muss. Und da ist schon wichtig, dass man abgesichert ist mit einem guten Stand.
0: Na dann würde ich sagen, auf geht's, oder?
3: Ja.
4: Ja, los geht's.
0: Wer gewinnt, kriegt nachher von mir ein Eis.
4: Oh, danke schön.
3: Okay. Super, da freuen wir uns.
0: Und Dua Lipa kriegt's gleich, weil das gehört auch dazu. So, kassieren tun wir nachher, oder?
5: Genau, und einfach, wir wünschen den Herrschaften ein schönes Spiel.
0: Ein schönes Spiel. Ein Dankeschön. Schönes, faires Dankeschön. Spiel. Dankeschön. Mal aufpassen. Dankeschön.

0: Coldplay am Montagnachmittag auf Ö3 Klacks. Der Chris Martin, der spielt sicher auch Golf, oder?
1: Ja, hundertprozentig, die spielen alle Golf.
0: Alle Superstars alles spielen Golf. Genau. Wir nicht, ne, weil wir sind keine.
1: Nein, wir spielen nicht Golf, wir belehren nur die Golfer.
0: Der Andi und der andere Andi, also ich hatte vorhin gerade an der Rezeption einen Kunden, der Andi, der spielt schon. Und das ist jetzt mein Arbeitskollege, der Andi. Was haben wir für ein tolles Gerät? Was ist das für Fahrzeug?
1: Das ist ein Clubcar, umgebaut, um einen Ballsammler vorne zu führen. Mit diesem Ballsammler werden die Bälle, die die Leute auf der Range rausschlagen, eingesammelt und wieder zurückgebracht zur Ballmaschine.
0: Das ist sehr praktisch. Ballausgabe. Damit wir uns nicht für 100.000 Bälle bucken müssen, oder?
1: Ganz genau.
0: Das schaut aus wie so ein Mähdrescher, oder? So mehrere Spulen vorne.
1: Ja, ja.
0: Ein Mähdrescher in Miniatur.
1: In Miniatur, ja.
0: Modelleisenbahn trifft Mähdrescher. Sehr gut, es geht so ein leichtes Lüfterl. Ah, herrlich. Es hat jetzt nur mehr
1: 39 Grad.
0: Wie hältst du die Hitze aus? In dem Job? Du bist ja wirklich den ganzen Tag draußen, oder? Stundenlang.
1: Augen auf und durch.
0: Augen auf bei der Berufswahl?
1: Ja, ne? Ja. Nein, das geht schon. Du. Wir fahren meistens in der Früh.
0: Ja.
1: Die beste Zeit ist immer so ab 6 Uhr. Ganz einfach aus dem Grund, sind doch keine Spieler da.
0: Ja.
1: Wir sammeln, dann sind wir ungestört, Spieler auch ungestört.
0: Sehr gut.
1: Das Auto ist zwar vergittert,
0: ja,
1: weil wenn richtig viel los ist,
0: ist Lebensgefahr.
1: Müssen wir
0: oder?
1: Ist Lebensgefahr.
0: Ja.
1: Die Bälle erreichen eine sehr hohe Geschwindigkeit und haben Durchschlagskraft.
0: Das ist schön. Mhm. Pass auf, dann starten wir mal an die Kisten. Also, Verzeihung, deinen wunderschönen Bälle-Sammelwagen und dann fahren wir mal eine Runde. Ich glaube, ich muss zuerst dafür sorgen, dass auf der Driving Range niemand spielt. Das wäre wahrscheinlich gescheit, oder?
1: Willst du fahren?
0: Na, ich lasse mir das zuerst zeigen. Okay. Und der Chris de Sarandi singt dazu und zuerst Einschulung, hätte ich gesagt. Okay.

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10: Ö3 am Montagnachmittag. Knoll packt an heute am Golfplatz. Die Driving Range ist gerade gesperrt, weil ich jetzt mit dem Golfball sammel, wagele, gleich drüber fahre. Das betrifft in dem Fall jetzt weniger Menschen als die Sperre der Südautobahn in Kärnten, Bernhard, oder?
11: Genau, die A2, die bleibt wohl noch länger gesperrt Richtung Wien zwischen Völkermarkt West und Völkermarkt Ost. Nach einem Unfall mit mehreren Fahrzeugen, da sind die Bergungsabschnitte

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3: 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Circa 130.000 Menschen in Österreich spielen Golf. Die tun das in circa 130 Golfclubs, die es im ganzen Land gibt. Ich bin im Golfclub in Alzenbruck und sitze mit meinem Namensvetter, dem Andreas, gerade in einem ganz tollen Gefährt. Wie hat es einen Namen eigentlich, ein Gefährt?
4: Das Gefährt hat keinen Namen. Ne? Das ist unser Ballsammler.
3: Der Ballsammler.
4: Unser Biest ist das.
3: Ein Biest, das genau. Biest. Der Biest. Ja, das der Biest. Wir haben circa 2 PS, oder?
4: Nein, da haben wir schon mehr PS. Da sind wir schon drüber.
3: Und wir sammeln, wir fahren gerade über die Driving Range und sammeln lauter gelbe Golfbälle ein. Normalerweise sind ja Golfbälle weiß. Warum sind die gelb?
4: Um sie zu erkennen, weil diese Bälle nur auf der Range verwendet werden dürfen. Und wenn einmal ein Spieler vergisst, dass er die nicht auf der Range verwenden darf, findet man die Bälle leichter.
3: Also, wenn der illegal dann am Kurs geht mit den Bällen.
4: Genau, ist illegal. Sehr
3: gut. Übrigens, ich finde, das ist ganz gemütlich da. Das Fahrt, das die Bälle von Hand aufheben, stell dir vor, das wäre mühsam, oder?
4: Das war früher mal.
3: Ja?
4: Früher ich versuche, Handarbeit.
3: Den diversen Säulen und so, was da gibt, Schildern auszuweichen. Und wo fahren wir jetzt hin mit den gesammelten Bällen?
4: Jetzt fahren wir zur Ballwaschmaschine.
3: Ja.
4: Da ist ein Ditch, da musst du jetzt ein bisschen nach links. Links,
3: jawohl.
4: Links. An diesen Kugeln, die du jetzt siehst,
3: ja.
4: Vorbei. Also weiter links.
3: Alles klar. Ich finde es übrigens fein, dass niemand gerade abschlägt, weil sonst womöglich, wenn man mit dem Golfball am Kopf getroffen wird, dann klingt das ein bisschen so wie im Kopf vom Somber, oder?
5: Ja.
3: Ah.
5: Ganz nach rechts einschlagen.

0: Friday am Sonntagnachmittag auf Ö3 Run to You in die 80er ist man noch gerinnt. Heutzutage ist es heiß zum Rennen und außerdem fahren wir sowieso immer mit so einem Golfkart, oder Andreas?
1: Ja, mit Golfkart, ja.
0: Knallpackt an.
1: Die Sportlichen, die gängen.
0: Jawohl. Wir haben Körbe voller gelber Bälle, die leeren wir jetzt noch eine. Haben wir gesammelt auf der Driving Range und dann in die Waschanlage. Das ist super. Übrigens, da ist so ein Dude, der schaut mir irrsinnig checkermäßig aus und der hat auf seinem Golfkart Marshall draufstehen.
2: Christian, ja, grüßt euch. Ich bin der Christian, ich bin hier der Marshall. Ja.
0: Was macht der Marshall?
2: Naja, der schaut, dass alles reibungslos über die Bühne geht.
0: Also zum Beispiel jetzt schaut, dass niemand auf der Driving Range spielt, während wir die Bälle einsammeln.
2: Genau, dass dich keiner in dem Kart, mit dem du die Bälle sammelst,

0: einmalst attackiert.
1: Ja.
0: Und dass du dann sicher wieder zurückkommst.
1: Und du würdest jetzt auch kontrollieren fahren, ob jemand mit den falschen Bälle spielt, oder?
0: Genau, ich würde dann auch kontrollieren, ob irgendeiner sich so ein paar Rennspiele nimmt und mit denen dann verbotenerweise draußen spielt.
1: Du bist übrigens so braun wie sonst niemand in Mitteleuropa.
0: Ja, genau. Weil ich den ganzen Tag draußen bin.
1: Der haut dann vor, und hast du so eine coole Sonnenbrille auf.
0: Ja, ja,
1: ja. Sehr lässig. Naja, Herr Marschall, hätte ich gesagt, dann fahren wir kurz eine Kontrollrunde, oder?
0: Ja, gern. Runde mit dir.
1: Wir sind nämlich, wir sind die Hunter oder Huntrix in dem Fall und suchen die gelben, goldenen Bälle. Das passt uns musikalisch gut dazu. Ö3 am Montagnachmittag, Knollpark dann am Golfplatz in Arzenbruck. Ist bei euch auch so heiß. Ganz viel trinken, ganz wichtig, ganz viel trinken.

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12: Hier ist Ö3 am Montagnachmittag. Knoll packt an am Golfplatz. Es ist bald 40 Grad und 16 Uhr.
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12: Ö3 am Montagnachmittag, wir hauen gleich einen Klassiker von Queen raus. Don't Stop Me Now. Dazu aktuelles von Olivia Rodrigo und Harry Styles. Davor Nina Valli um 16 Uhr.
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16: Nicht nur im hinteren Kaunertal in Tirol sind nach Murenabgängen zahlreiche Menschen festgesessen. Auch im Untertal bei Schladming wurden 28 Menschen nach einer Mure eingeschlossen. Sie sind von den Einsatzkräften inzwischen ebenfalls in Sicherheit gebracht worden, berichtet Ö3-Reporterin Anke Mandl.
17: Unter den 28 Betroffenen waren Urlauber sowie Personal von Hütten und Gasthöfen im Untertal bei Schladming. Sie sind festgesessen, nachdem die Mure die Untertalstraße auf einer Länge von rund 600 Metern verschüttet hat. Dadurch ist die Zufahrt abgeschnitten gewesen. Feuerwehr und Bergrettung haben die Menschen schließlich aus dem Talschuss geholt. Verletzt worden ist niemand. Die Aufräumarbeiten laufen, das Gebiet bleibt vorerst aber komplett gesperrt.
16: Die muslimische Jugend Österreichs startet eine Bildungsoffensive gegen den politischen Islam. Damit wolle man den selbsternannten

0: und den TikTok-Predigern die Stirn bieten, erklärt Cemile Atasoy, Vorstandsmitglied der Muslimischen Jugend Österreichs.
1: Wir wollen uns mit diesen Inhalten eben auseinandersetzen, die die Jugendlichen auffordern, gegen die Demokratie zu sein, den Rechtsstaat in Frage stellen. Und dagegen sind wir. Wir wollen uns genau anschauen, wie vergiften diese Inhalte unsere Jugendlichen. Muslimisch zu sein und österreichisch zu sein steht nicht im Widerspruch. Und wir vertreten die Werte, dass wir für die Demokratie sind, österreichische Verfassung, für den Rechtsstaat, für die Gleichstellung.
0: In Russland hat ein Gericht erstmals den Besitzer und zwei MitarbeiterInnen eines queeren Nachtclubs zu mehrjährigen Haftstrafen verurteilt. Ihnen wird die Organisation und Teilnahme an der, wie es wörtlich heißt, extremistischen internationalen LGBT-Bürgerbewegung vorgeworfen. Die Urteile zwischen 2 und 7 Jahren Haft sind noch nicht rechtskräftig. Und jetzt zu Michi Mattern.
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3: Teils sonnig, teils gewittrig und extrem heiß geht's durch den Dienstagnachmittag. 40,1 Grad in Bad Deutsch-Altenburg, 39 in Mistelbach, Wien, Tulln und Mattersburg. Aber auch heftige Gewitter waren schon dabei, speziell im Waldviertel mit wolkenbruchartigem Regen und Hagel. In Schwarzau im Freiwald hat es in der vergangenen Stunde knapp 50 Liter auf den Quadratmeter geschüttet. Morgen Dienstag gibt's im Großteil Österreichs noch einmal einige Sonnenstunden, die meisten wieder im Osten und Südosten. Am Nachmittag wird's dann aber stellenweise erneut gewittrig, und zwar speziell im Berg- und Hügelland. Die Temperaturen bleiben noch einmal extrem. Höchstwerte morgen 25 bis 35, im Osten bis zu 38 Grad.
4: Ö3 mit dem schnellsten Verkehrsservice Österreichs und Bernhard Walter. In Kärnten weiterhin gesperrt, die A2, die Südautobahn Richtung Wien zwischen Völkermarkt West und Ost wegen Arbeit nach einem Unfall mit mehreren Fahrzeugen. Vor der Ableitung 3 Kilometer Stau und 20 Minuten mehr und auch auf der Ausweichstrecke über die B70 vor Völkermarkt ebenfalls 20 Minuten Zeitverlust. Außerdem in Kärnten auf der A10 Richtung Salzburg bei Rennweg vor dem Katschbergtunnel Blockabfertigung wegen einer Baustelle, auch da 20 Minuten Zeitverlust. Vorarlberg L200 vor einer Baustelle bei Alberschwende, wo der Verkehr wechselweise angehalten wird, müsst ihr eine halbe Stunde Wartezeit einplanen und in Wien dauert es eine halbe Stunde, ja sogar eine Dreiviertelstunde mittlerweile länger auf der Tangente Richtung Kagran im Nachmittagsverkehr von der Hansenkurve bis zum Hadelsgee.
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6: Heute als Golfball-Einsammler, Greenkeeper. Ich bin im Golfclub in Atzenbruck in Niederösterreich. Der Stefan Gutzi ist mein Chef. Der angeblich teuerste Golfclub der Welt, den gibt es in China, der Shangqin Bay Golf Club. Aufnahmegebühr 1 Million US-Dollar. Was kostet es bei euch?
7: Also wir bemühen uns, dass wir den Einstieg niederschwelliger machen. Man kann bei uns auf dem 9 noch Platz, da braucht man gar keine Mitgliedschaft. Da kann man einfach kommen und zahlen für die Runde, das wären 35 Euro. Und die günstigste Spielberechtigung, da haben wir 1 Euro pro Tag, also 365 Euro. Die volle Mitgliedschaft, dann nachher für alle 3 Plätze, da sind wir dann bei ungefähr 2.500 Euro im Jahr.
6: Also Golfspiel ist eigentlich günstiger als Öffi-Fahren.
7: Ja, das war damals der Scherz, dass ich mir gedacht habe, 1 Euro pro Tag, das haben wir abgeschaut von den Wiener Linien, 1 Euro pro Tag Öffis, wir haben 1 Euro pro Tag Golfspielen und die Wiener Linien haben inflationsanpasst. Wir haben seit 7 Jahren denselben Preis.
6: Also gar nicht so elitär, deswegen bin ich heute auch da. Einen schönen Montagnachmittag aus Niederösterreich.

0: Taylor Swift, der Montagnachmittag auf Ö3. Is it over now? Ich glaube, es ist vorbei. Für zweimal Gerhard, einmal Helmut. Die haben jetzt hier da bei mir im Golfplatz in Atzenbruck eine unfassbare Runde gespielt, oder wie war's?
1: Naja, durchwachsen.
0: Durchwachsen.
1: Sehr heiß war's.
0: Wer hat denn gewonnen?
2: Anstrengend. Naja, eigentlich haben wir alle drei gleich gespielt.
0: Ja?
2: Ich habe ein bisschen mehr Paar gespielt.
0: Aha, ja. Gut. Das heißt?
3: Das heißt, na, unser Besserer hat natürlich gewonnen.
0: Der hat gewonnen.
3: Naja, ist eh klar, das ist unser Besserer. Ich bin der Schlechtere.
0: Ihr habt jetzt gerade... Eure die Gesichtsfarbe hat circa die Farbe von dem Getränk, das ihr da gerade gekriegt habt. Was trinkt ihr?
3: Golfer heißt es. Das ist also Grapefruit mit Himbeer
2: ja,
3: und Soda.
0: Also rot.
3: Ja.
0: Aber weil ich ja heute hier arbeite, jetzt gibt es noch einen besonderen Service. Ich habe in Eis eingelegte Handtücher. Die könnt ihr euch jetzt ins Knack legen.
3: Und das ist gut.
0: Tu mal, mach einmal.
3: Wie fühlt schauen wir mal, ob das was bringt.
0: Wie fühlt sich das an?
3: Du kannst mir gleich ein paar geben.
0: Da geht der Dampf auf. So, bitte, da. Bitte ordentlich hinten rein ins Knack.
2: Danke sehr, ja. Oh,
0: gell?
2: Sehr angenehm.
0: Wow. Gut so, oder?
2: Ja.
0: Und damit wir fit bleiben, ich spiele uns jetzt einen Song aus dem Jahr 1979. Was war da gerade so bei euch?
2: 79, 14, Hauptschule, letzte Klasse.
0: Hast du da schon gegolft?
2: Nein, noch nicht. Ich bin mit 40 begonnen.
0: Ja, also letztes Jahr.
2: Ja, danke.
0: Ja, genau. Dann spielen wir Queen, Don't Stop Me Now. Meine Herren, Prost.
2: Ja, danke dir. Danke.

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3: In Niederösterreich, in Atzenbruck, gibt es den Diamond Country Club und da ist der Cooper gerade am Green. Cooper, wie alt bist du?
4: Ich bin 11 Jahre alt.
3: 11?
4: Ja.
3: Ist aber recht hoch schon für 11.
4: Ja, bin relativ groß für mein Alter.
3: Wie lange spielst du Golf?
4: Also ich habe mit jungen Jahren, also ich glaube mit 5 schon mal angefangen. Ja. Tatsächlich. Habe dann aufgehört, weil ich habe dann mit Tennis begonnen.
3: Ja.
4: Spiele ich noch immer, aber jetzt habe ich schon wieder seit 2 Jahren begonnen.
3: Also kleine und mittelgroße Bälle sind dein Fachgebiet, oder?
4: Ja.
3: Heute ist recht heiß, oder? Findest du nicht?
4: Ja, kann man so sagen.
3: Jetzt habt ihr gerade Training, oder? Ihr müsst spielen.
4: Ja.
3: Gut. Weil ich heute hier arbeite, wir haben ein einmaliges Service vom Club, das gibt es sonst, okay, glaube ich, nicht. Ich habe hier eisgekühlte Handtücher, so kleine Handtücher. Ha?
4: Richtig gut jetzt.
3: Richtig gut. Ab ins Knack, oder?
4: Ja, auf
3: Passt.
4: Jeden Fall.
3: Soll ich den Kollegen auch eins bringen oder brauchst du ein zweites?
4: Na, kann man ruhig aufgeben.
3: Kriegt der Felix auch eines? Felix, wie läuft's im Training?
5: So semi-gut, aber es passt schon.
3: Aber bei der Hitze, oder? Jetzt haben wir Hitze und Wind.
5: Ja, aber angenehmer mit dem Wind als nur die Hitze.
3: Es fühlt sich gerade an wie in der Sahara irgendwie. Das ist irgendwie schwierig.
5: Ja, es kommt gut hin. Ja. Kommt hin.
3: Schau, ich habe ein eisgekühltes Handtuch für dich.
5: Dankeschön.
3: Boah. Ich hab leider nur 2. Insofern kriegt der Trainer jetzt 1.
6: Das ist kein Problem, ich bin die Hitze gewohnt.
3: Aber du kriegst Karo Fuchs mit auf im Kopf.
6: Nehmen wir.
5: Ja, passt.
7: Die Tochter von der Erne, ihre Schwiegertochter, arbeitet jetzt in Graz.

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18: Ö3 am Montagnachmittag, 16:30 ist es. Das ist heute der Tag, an dem wieder mal der Beweis angetreten werden kann. Man setzt sich bei einem Wetter wie dem am besten mit leerer Blase, vollem Tank und voller Trinkflasche ins Auto, weil auf der Dauernautobahn, Bernhard, stehen wir schon länger.
19: Ja, schon seit 2 Stunden ist die Südautobahn, also die A2 Richtung Wien zwischen Völkermarkt West und Ost, gesperrt wegen Arbeiten nach einem Auffahrunfall mit mehreren Fahrzeugen. Vor der Ableitung 3 Kilometer Stau und langsam weiter geht es auch nur auf der B70 der Ausweichstrecke. In Summe hier eine Dreiviertelstunde Zeitverlust. Auf der A10 Richtung Salzburg bei Rennweg wegen einer Baustelle Blockabfertigung vor dem Katschbergtunnel hier 30 Minuten Zeitverlust. In Vorarlberg wird gebaut, Belagsarbeiten auf der L200, der Bregenzer Waldstraße bei Alberschwende. Und da gibt es in beiden Richtungen 15 Minuten Wartezeit. Im Wiener Nachmittagsverkehr plus 30 Minuten auf der Tangente Richtung Kagran ab der Hansenkurve. Und in Niederösterreich ist ein Unfall passiert jetzt auf der A4 der Ostautobahn Richtung Wien. Zwischen dem Flughafen und dem Knoten Schwechat ist der rechte Fahrstreifen gesperrt. Auch hier schon 3 Kilometer Stau und 10 Minuten mehr Fahrzeit.
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0: greenen, oder? Wir sind am Green. Der Felix und der Cooper vom niederösterreichischen Landeskader bereiten sich gerade auf welchen Wettkampf vor?
1: Auf nach Innsbruck fahren wir.
0: Wohl.
1: Ja, nächste Woche ist der schon.
0: Ja.
1: Ja, und wir hoffen, wir schneiden gut ab.
0: Haut es eine, die Tiroler, ja. Oder?
1: Jawohl.
0: Du, wie hoch ist der Rasen?
2: Weißt du das? Ich glaube, am Grün werden so 2 mm sein oder 1 mm.
0: Ja.
2: So was.
0: Aber da vorne ist eine Matte, oder?
2: Nein, das ist auch echtes Gras.
0: Echtes Gras, das schaut aus, das kann man sich nicht vorstellen. Also daneben ist sehr kurz geschorenes Gras und ums Hole herum ist absolut flach gedrückter Rasen, der schaut aus wie absolut wie eine Matte. So, jetzt weht uns gerade der Wind irgendwie hier Sachen um die Ohren. Da ist gerade ein fetter Ast runtergefallen. Das gefällt dem Tim natürlich gar nicht. Der Tim ist der Greenkeeper hier.
3: Hallo.
0: Hallo, Mr. Greenkeeper.
3: Hallo, Andy.
0: Du bist aus England.
3: Yes.
0: Das muss so sein, oder?
3: Sicher. Wir alle gute Leute von der Insel.
0: Du warst in der Baumschule, oder?
3: Na, Grasschule.
0: In der Grasschule. Du hast wirklich, wie lange hast du gelernt, wie man perfekt Rasen macht?
3: In gesamt 7 Jahre.
0: 7 Jahre?
3: Ja.
0: Wahnsinn. Ich werde dich jetzt unterstützen, damit dieses Green so perfekt bleibt, wie es gerade ist, trotz der Temperaturen. Ist das durchaus eine Herausforderung?
3: Ja, viel Dunkel, viel Wasser und ein Auge auf das Gras jede Stunde.
0: Sehr gut. Wir haben eine fette Maschine schon wieder. Ich muss kurz eingeschult werden auf die Maschine. Ich würde sagen, wir machen Musik und dann setze ich mich auf die heiligste aller heiligen Maschinen hier. Der Chef hat vorher gesagt, er ist noch nie auf der gesessen, oder?
4: Nein, so viel Verantwortung habe ich nicht übernehmen dürfen bisher. Also das ist schon eine Spezialmaschine und das Grün ist natürlich auch das Wertvollste am Golfplatz.
3: Also ich werde fliegen.
4: Da rein, mit Feder. 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
22: Hier ist Ö3 am Montagnachmittag. Knoll packt an am Golfplatz. Es ist gleich Loch 9 und 17 Uhr.
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22: Aus Wien. Ö3, Montag, der 29. Juni. Nico Santos am Weg, der Rasmus und Anna Nacklapp mit Supergirl. Davor gibt es Nina Walli mit allem, was wichtig ist heute, am Montag. Es ist 17 Uhr.
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25: 25 Menschen sind in diesem Jahr bereits beim Schwimmen und Abkühlen ums Leben gekommen. Im Vorjahr waren es im gleichen Zeitraum 14 Badetote. Allein gestern sind in Bludenz in Vorarlberg 3 Menschen, darunter ein 10-jähriger Bub, nach einem Sprung von einem kleinen Wasserfall in eine sogenannte Wasserwalze geraten. Ötra-Reporter Martin Kopf, eine ganze Reihe Region steht unter Schock, auch die Rettungskräfte.
26: 3 Todesopfer bei einem einzigen Einsatz. Das sei schon außergewöhnlich und sehr belastend für die Rettungskräfte, sagt Daniel Pleichner von der Vorarlberger Wasserrettung. Er weist einmal mehr auf die starken Strömungen hin, die sich bei einer Wasserwalze bilden können.
0: Gerät man nun in so eine Walze, wird man immer wieder zum Wasserfall zurückgezogen, unter Wasser gedrückt. Hier aus dieser Situation rauszukommen, ist teilweise auch für Geübte ein relativ schwieriges Unterfangen.
26: Pleichner würde sich deshalb Warnschilder wünschen, die auf die Gefahren von Wasserwalzen hinweisen. Anders sieht das der Börser Bürgermeister Georg Bucher. Man könne nicht überall, wo Gefahren lauern, Schilder aufstellen, sagt er. Bucher appelliert stattdessen an die Eigenverantwortung der Menschen, nicht an so einer gefährlichen Stelle ins Wasser zu springen.
25: Die Einführung einer Bundesstaatsanwaltschaft soll künftig dafür sorgen, dass Politik und Justiz künftig klar getrennt werden. Darauf haben sich ÖVP, SPÖ und NEOS jetzt geeinigt und ihr Modell heute vorgestellt. Ö3-Reporterin Viktoria Waldecker, verliert die Politik damit den viel kritisierten Einfluss auf die Justiz?
1: Nur zum Teil. Die Justizministerin soll künftig nicht mehr an der Spitze der Staatsanwaltschaften stehen und damit auch nicht mehr entscheiden können, ob Verfahren eingestellt oder Anklagen erhoben werden. Statt ihr soll das eben eine unabhängige Bundesstaatsanwaltschaft entscheiden. Aber wer diese drei Bundesstaatsanwältinnen oder Anwälte sind, darüber soll der Nationalrat abstimmen. Das heißt, dass Nationalratsabgeordnete darüber entscheiden, wer Teil der Bundesstaatsanwaltschaft ist. Für viele Experten und Menschen in der Justiz ist das ein No-Go. Sie sehen damit wieder die Politik am längeren Hebel.
25: Viktoria, das heißt, da ist mit Widerstand zu rechnen. Ist die Umsetzung dieser Bundesstaatsanwaltschaft denn schon fix?
1: Nein, die Regierung braucht dafür die Stimmen der Freiheitlichen oder der Grünen. Beide Parteien sind heute sehr skeptisch, dass sie diesem vorliegenden Modell zustimmen werden. Das heißt, da starten jetzt erst die Verhandlungen, also das Feilschen um die Stimmen der Opposition, und das könnte dauern. Ziel der Regierung wäre es jedenfalls, dass die Bundesstaatsanwaltschaft mit 2028, also in 1,5 Jahren, die Arbeit aufnimmt.
25: Der künftige ORF-Generaldirektor Clemens Peek reagiert jetzt auf kritische Stimmen, die seine Unabhängigkeit anzweifeln. Er setzt die Vergabe der 4 zentralen Direktionen sowie der 9 Landesdirektionen jetzt völlig neu auf. Die Bestellung soll auf August verschoben werden. Die Auswahl des Teams wird mit Unterstützung von deutschen und Schweizer Personalberatern erfolgen. Das hat es bisher noch nie gegeben, Hydra-Reporter Stefan Kappacher.
2: Clemens Peek will gemeinsam mit den 2 ausländischen Personalberatern die Bewerbungen sichten und eine Shortlist erstellen. Dann werde er auch gemeinsam mit ihnen die Gespräche mit den Kandidatinnen und Kandidaten führen. Es gebe bisher keinen Bezug der beiden Berater zu ihm oder seiner Tätigkeit, unterstreicht Peek. Mit den Stiftungsratsvorsitzenden sei dieses Vorgehen nicht abgestimmt. Er habe Heinz Lederer und Gregor Schütze lediglich informiert und ihnen mitgeteilt, dass er mehr Zeit brauche, um sein Team zu präsentieren. Die ursprünglich geplante Bestellung am 21. Juli wird sich nicht mehr ausgehen. Es wird wohl bis Mitte August dauern. Die Frist für Bewerbungen läuft bis 14. Juli und es gibt laut Clemens Peek jetzt schon eine große Zahl an Interessensbekundungen.
25: Als nächster britischer Premierminister steht Andy Burnham, der bisherige Bürgermeister von Manchester, praktisch fest. Er dürfte den derzeit regierenden Keir Starmer bereits Mitte Juli ablösen. Heute hat Burnham sein Programm vorgestellt und er kündigt einen radikalen Politikwechsel an, berichtet aus London Ö3-Korrespondent Jörg Winter.
10: Are you ready for this?
16: Der Unterschied zum regierenden Premierminister könnte größer nicht sein, vor allem der Stil. Andy Burnham ist locker, ein talentierter Redner. Was er heute ankündigt, lässt durchaus aufhorchen. Das größte öffentliche Wohnbauprogramm der Nachkriegszeit will er hochziehen. Macht und Budget im großen Stil, weg von London, in benachteiligte Regionen und Gemeinden bringen. Das soll Wachstum generieren. Unser Land steckt in der Sackgasse, die Politik regiere am Einzelnen vorbei, man könne so nicht weitermachen. Die Botschaft von Andy Burnham lautet Hoffnung. Dass er den Worten auch Taten folgen lassen kann, muss er noch beweisen. Wohl bereits ab Mitte Juli, da soll er schon in die Downing Street einziehen, wenn nicht noch ein parteiinterner Gegenspieler gegen ihn antritt. Doch danach sieht es derzeit nicht aus.
25: Und jetzt zu Nathalie Auer.
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18: Extrem heiß habt ihr es nach wie vor vom Weinviertel über das Burgenland bis Unterkärnten. 39 Grad hat es jetzt zum Beispiel in Mistelbach und Gänserndorf. Neben der Hitze sind heute Nachmittag und Abend aber auch Gewitter ein Thema. Die meisten und kräftigsten gibt es derzeit vom Tiroler Zentralraum bis zum Pongau. Dabei kann vor allem der Starkregen Probleme machen. In den nächsten Stunden steigt dann auch in der Obersteiermark und in Oberösterreich die Gewitterwahrscheinlichkeit. Morgen liegt der Gewitterschwerpunkt dann im Hügel- und Bergland. Zeitweise scheint aber auch die Sonne und im Osten bleibt es extrem heiß.
3: Ö3 mit dem schnellsten Verkehrsservice Österreichs und Bernhard Walter. Schon seit 2,5 Stunden ist in Kärnten die Südautobahn gesperrt nach einem Unfall. Die A2 Richtung Wien zwischen Völkermarkt West und Völkermarkt Ost. Und eben haben wir die Infos erhalten von der Polizei, dass diese Sperre voraussichtlich noch bis mindestens 20 Uhr dauern wird. Da sind mehrere Fahrzeuge beteiligt. Die Aufräumarbeiten sind hier schwierig und dauern also länger. Aktuell vor der Ableitung bei Völkermarkt West 3 Kilometer Stau und auch auf der Ausweichstrecke über die B70 kommt hier nur langsam voran, plant da mindestens eine Dreiviertelstunde insgesamt mehr Fahrzeit ein. Dann in der Steiermark, da ist soeben ein Fahrzeug entfernt worden, ein defektes, auf der A2 Richtung Wien bei Feldkirchen. Der Stau hier, der löst sich jetzt nach und nach auf. Dann Vorarlberg, L200 Bregenzer Waldstraße bei Alberschwende Richtung Müsselbach, eine halbe Stunde Wartezeit vor einer Baustelle. Niederösterreich, A4 Richtung Wien zwischen dem Flughafen und Schwechat ist nach einem Unfall der rechte Fahrstreifen gesperrt. Hier 4 Kilometer Stau und eine halbe Stunde mehr. Und in Wien mittlerweile eine Stunde mehr Fahrzeit im dichten Nachmittagsverkehr auf der Tangente Richtung Kagran. Von der Hansenkurve bis zum Stadtlauertunnel.
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22: 39 Grad heiß, Golfplatz in Atzenbruck in Niederösterreich. Ich habe den Rasen gerade auf 3 mm geschnitten und dann platt gewalzt. Und das Loch 9 ist jetzt perfekt bespielbar, oder Marianne?
7: Ja, war perfekt.
22: Du schaust aber trotzdem skeptisch wegen meines Schuhwerks ein bisschen.
7: Nein, also das ist sehr, sehr okay. Und das gehört so, wenn es so heiß ist.
22: In Schlapfen. Aber normalerweise haben wir schon geschlossene Schuhe an. Ja. Wie läuft es gerade?
7: Loch 9? Ja, gut, gut, gut.
22: Machst du ihn fertig, den Gerhard? Gerald, macht sie dich fertig?
8: Ja, immer. Ja, nein, das ist natürlich ein Problem, dass ich seit 25 Jahren habe, ich komme ja nicht nach beim Golfen.
22: Und bei 40 Grad schon gar nicht. Soll ich dein Caddy sein? Soll

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2: Super Golfer Girls and Boys schießen den Ball mit 300 km/h Ballgeschwindigkeit. Ich bin gerade da als Caddy am Golfplatz in Arzenbruck mit dem Gerald und der Marianne. Gerald, das ist wieder topfit, oder? Wir haben den Wagel geschoben.
3: Ja, wunderbar. Also ich bin ganz fit jetzt. Es geht mir jetzt besser als vorher.
2: Wir sind am 10er-Loch und jetzt, ich seh das Loch nicht. Wir stehen am Abschlag, aber wo ist das Loch, um Gottes Willen?
3: Naja, das Loch, das ist ungefähr 300 Meter entfernt.
2: Psst, da hinten?
3: Ja,
4: links.
2: Um Gottes Willen.
3: Neben der Brücke.
2: Neben und hinter, da hin ist die Müllverbrennungsanlage.
3: Ja, genau.
2: Türenrohr und da, ja, davor ist sehr schön und daneben ist der See. Da sollte es nicht reingehen, oder?
3: Nein.
2: Gut.
3: Es sollte auch möglichst nicht in den linken Bunker und nicht in den rechten Bunker gehen.
2: Gut. Marianne und ich halten die Daumen, also die Marianne weniger, weil du wüsstest, dass er nicht so gut spielt. Ich bin sein Caddy und bin jetzt total beeindruckt. So, Achtung, Konzentration. So, das ist eine Wissenschaft, Golf. Steh im Weg. Also er holt aus, dass ich Krawatschen kriege, das verstehe ich. Ne? So, Achtung. Er konzentriert sich noch immer. Schaut das Ziel an und... Ah, jetzt war ein Bodenschlag, ein absichtlicher Bodenschlag. Jetzt hast du das Balli vom Tee runtergehauen, das ist eigentlich Disqualifikation. Aber er ist im Radio, er ist nervös. Achtung, es kann sich nur um Stunden handeln. Habt ihr nichts Besseres zu tun dabei? Mit einer Hand
3: momentan. Ja, da kann ich dich erwischen.
2: Ach so, na gut.
3: Ich
2: stehe mich gegenüber hin, passt.
3: Wunderbar.
2: Du musst jetzt nur spülen, sonst haben wir die 20 Uhr Nachrichten bald. Das ist eine Live-Sendung, tut mir leid. Aber ich möchte natürlich, dass mein Chef... Ah, ja super, bitte. Das ist ja...
4: Ja,
2: ein bisschen aus, zumindest nicht im Bunker.
3: Nicht im Bunker, nicht im Wasser. Also ich bin halbwegs zufrieden, weil der Wind hat mir etwas vertragen.
2: Sabrina Carpenter ist begeistert sogar jetzt, weil die kann jetzt singen, nachdem du fertig bist mit deinem Schlag.
3: Gerne.
2: Marianne, ich will nichts sagen, aber das schaffst du locker, oder?
3: Ja.
2: Glaube ich auch.

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Und da habe ich einen Schmäh, ja, da gibt's ein Rezept. Man nehme eine Handvoll Leute, spreng ich mich weg.

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18: Um 17:30 auf Ö3, der schnellste Verkehrsservice Österreichs für Straße, Bus und Bahn. Und da haben wir, Bernhard, ein Problem bei der Südbahn in der Steiermark, weil da brennt neben den Gleisen eine Böschung.
19: Und deshalb ist die Südstrecke zwischen Zeltweg und Knittelfeld zumindest bis 18.30 Uhr, also für eine Stunde, unterbrochen. Es gibt hier keinen Schienenersatzverkehr. Die Züge warten die Dauer der Sperre also ganz einfach hier ab. Dann in Kärnten weiterhin gesperrt die Südautobahn, die A2 Richtung Wien zwischen Völkermarkt West und Völkermarkt Ost, und zwar noch bis mindestens 20 Uhr nach einem Auffahrunfall mit 3 Lkw. Vor der Ableitung 3 Kilometer Stau und 30 Minuten mehr Fahrzeit. Auch die Ausfallstrecke ist hier völlig überlastet. In Wien eine Stunde mehr Fahrzeit im Nachmittagsverkehr auf der Tangente Richtung Kagran von der Hansenkurve bis zur Praterbrücke. Und Oberösterreich A25 Richtung Passau zwischen Weißkirchen und Wels Ost melden Ö3 war Stau und eine Viertelstunde mehr Fahrzeit.
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1: Im Golfclub in Arzenburg in Niederösterreich. Der Christian ist mein Chef. Christian, weil wir gerade gehört haben, Böschungsbrand neben der Südbahnstrecke. Wie pädagogisch wertvoll und nachhaltig ist ein Golfplatz? Es ist Wassermangel, Puls darf man nicht füllen, Blumen darf man nicht gießen.
2: Nein, ist natürlich, also der Klimawandel ist natürlich auch in der Branche ein Thema. Wir verbrauchen viel Wasser, das ist so, wobei in unserem Falle haben wir einfach eine Anlage um einen 10 Hektar großen See, also wir bewässern mit dem eigenen Wasser, was wir selber im See auffangen. Wir hängen jetzt nicht an der Gemeindeleitung und nehmen niemandem das Wasser weg. Und was wir auch wissen, einfach aus Studien, ist, dass ein Golfplatz auch helfen kann in gewissen Bereichen. So haben wir zum Beispiel zwischen den Bahnen Flächen, die nicht im Spiel sind, die lassen wir jetzt seit ein paar Jahren bewusst wild stehen, weil wir dadurch einfach auch wieder Rückzugsorte für Tiere bieten können und die Biodiversität tatsächlich auch erhöhen können.
1: Klingt gut, ist natürlich ein zusätzliches Handicap, wenn man Golfanfänger ist. Der Raphael und der Jonas sind gerade einer gekommen in meinen Golfshop. Du spielst schon wie lange Golf?
3: Jetzt seit einer Woche. Wir haben vor einer Woche gemeinsam den Platzerlaubniskurs gemacht in Arzenburg und da darf man 3 Wochen dann mal reinschnuppern und spülen.
1: Ich habe das Gras vorhin gerade gemäht am Green, da ist es, wie es gehört, 3 mm und dann Blattgewalzt, aber nebenbei gut. Ein bisschen tiefer. Was brauchst du denn da zu meinem Geschäft hier bei mir?
3: Wir sind da, dass wir uns Handschuhe kaufen.
1: Handschuhe?
3: Genau. Also uns ist gesagt worden, dass man vielleicht blasen können konnte und wir haben gesagt, nein, ist ja nicht notwendig. Und am Anfang ist man noch motiviert.
1: Was für Größe hat er denn, der Kollege?
3: Ich schätze mal so ML herum in
1: ML.
3: Die Richtung.
1: Aber haben wir, oder? Marisella?
4: Haben wir natürlich genug. Haben wir alles von XL bis S.
1: Was empfehlen wir beim Handschuhkauf?
4: Eine enge Größe für den, also es soll eng anliegend sein auf jeden Fall.
1: Sehr gut, passt. Ja, dann hätte ich gesagt, schlürf einmal rein da hinein. Zur Not, ich habe gerade Arbeitshandschuhe noch von meiner Tätigkeit.
3: Wenn nicht, werden es die wahrscheinlich auch
1: die kosten nichts.
3: Ich nehme da ungefähr.
1: Der Chef hilft mit. Soft, ich würde ja super softe nehmen, oder? Aus Kaninchenhodenleder.
3: Was so. Der Chef gibt, nein,
1: weiß ich nicht. Ich würde sagen, du suchst den Handschuh, ich mache Musik, die Cher. Walking in Memphis, oder hätte ich gesagt? Das fühlt sich nach weichem Leder an. Und dann gehen wir raus und hauen das Hole in One. Schauen wir.

0: Ö3 am Montagabend mit Teddy Swims. Raphael und Jonas aus Moosbierbaum könnten auch baden gehen, aber ihr habt euch warum dafür entschieden, einem 40 Grad, heißen Tag golfen zu gehen?
1: Nein, wir können uns, glaube ich, gerade nichts Besseres pushen. Aber also, wir so am schönen Wetter gemeinsam die Zeit verbringen und vor allem weg vom Handy.
0: Ja,
1: und das draußen ist in der Natur, das ist das Schöne, glaube ich, dran.
0: Das ist super. Natur, die ich handgemäht habe. Also mit der Maschine habe ich es gemäht. Aber das ist hier der perfekte kurze Rasen. Jetzt seid ihr Golfanfänger, habt ihr gehabt, oder?
2: Ja, genau.
0: Was ist euer Ziel?
2: Zumindest mal ungefähr Richtung den Ballen vorgehen. Ja. Und ob dann schauen wir weiter.
0: Okay, die kurzen Distanzen sind oft die schwierigen, Jonas. Das Loch ist, würde ich sagen, in 3 Metern Entfernung. Zeig mal, was du kannst.
1: Schauen wir mal.
0: Ja, was er gelernt hat im einwöchigen Grundkurs. Nein, im eintägigen Grundkurs. So, er stellt sich hin, hat frisch gekaufte, bei mir im Golfshop frisch gekaufte Handschuhe, setzt an und der Ball rollt Richtung Loch und dann ist er leider,
1: hat er sich kurz
0: verabschiedet Richtung Schwächert. Und wir sind in Atzenbruck, macht nichts. Ich würde sagen, ihr übt es auch noch ein bisschen, oder?
2: Genau, schauen wir mal, wir sind jetzt gerade.
0: Wie alt seid ihr?
2: 27, beide. In Golferjahren quasi Lamine Yamal.
0: Ich finde, also, ich würde sagen, Chef, ältestes Mitglied im Golfclub?
3: Ist, glaube ich, 93 Jahre.
0: 93 und kommt?
3: Und spielt noch, glaube ich, 4 bis 5 Mal die Woche.
0: Immerhin, also das ist super.
3: Das ist wirklich beeindruckend, geht auch noch zu Fuß, also das ist schon toll.
0: Ich habe heute gelernt, erstens, dass auch wenn es nach Kunstrasen ausschaut, es kann echter Rasen sein, ich finde das echt faszinierend am Green, wie total kurz und flach gedrückt der Rasen ist. Und dann habe ich auch gelernt, Golf ist kein Schnöselsport, zumindest nicht automatisch. Ich bin mit meinen Schlapfen da. Und ihr habt einen Einsteigerpreis, 1 Euro pro Tag. Kann man golfen, oder?
3: Genau so ist das. Also das ist, wie gesagt, bewusst. Wir wollen da auch an dem Image arbeiten. Da ist es natürlich umso besser, dass man jemanden wie die da hat, der eine gewisse Reichweite mitbringt und einen Radiosender, wo man das hoffentlich unter die Leute bringen können, dass man keine Scheu haben muss vor einem Golfplatz.
0: Wobei Schlapfen habe nur ich angehabt heute, weil ich habe nichts mitgehabt.
3: Ja, das hätte man im Shop noch ändern können, aber beim nächsten Mal dann.
0: Du, ihr habt da so einen Badesee.
3: Das haben wir, ja.
0: Darf ich mich jetzt zum Feierabend da reinhauen?
3: Das würde mich freuen.
0: Ja.
3: Badehose hast du nicht mit, oder?
0: Nein. Aber ein Golfwagerl mit dem Freund, einfach Vollgas in den See rein, oder?
3: Das können die schwimmen? Ist schon mal passiert, kann nicht schwimmen. Ist kein amphibisches Fahrzeug.
0: Nein, da gehe ich zu Fuß. Vielen Dank.
3: Danke dir. Ich würde sagen, gutes Dienstzeugnis kann ich darstellen.
0: Sehr gerne. Lost Frequencies musizieren noch und Texas Lighting und ja, einen schönen lauen Sommerabend im Schatten mit einem großen Soda Zitron. 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
2: Am Montagnachmittag / Abend, ja, herausfordernde Verhältnisse, Böschungsbrände haben wir schon heute gehört entlang der Südbahnstrecke und das Gegenteil, Nathalie Auer.
3: Genau, wir haben eine Unwetterwarnung und die gilt vor allem für den Bereich zwischen Innsbruck und Mürzzuschlag. Denn hier haben sich die Gewitter in der letzten halben Stunde deutlich verstärkt. Derzeit schüttet und blitzt es zum Beispiel im Raum Liezen und im Raum Mürzzuschlag in der Obersteiermark. Die größte Gefahr besteht dabei durch Starkregen, denn diese Gewitterzellen ziehen nur sehr langsam weiter. Es kann also durchaus zu kleinräumigen Überflutungen und Murenabgängen kommen. Sturmböen und Hagelkörner können stellenweise aber auch dabei sein und außerdem besteht auch Gefahr durch Blitzeinschläge.
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5: E30 am schönen Montagabend Österreich. Wir versorgen euch gleich mit viel Musik. Eine halbe Stunde nonstop. J-Lo haben wir mit dabei und David Guetta und auch Train. Vorher geht's zu Adam Michalek. Es ist 18 Uhr.
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10: Politische Konsequenzen gibt es für den Ex-FPÖ-Chef und Ex-Verkehrsminister Norbert Hofer nach seiner Alkofahrt am Wochenende keine. Hofer soll mit knapp 2,5 Promille mit dem Auto unterwegs gewesen sein. Für Ö3 berichtet Niklas Lercher.
3: Im Herbst 2018 präsentiert Norbert Hofer als damaliger Verkehrsminister der FPÖ eine Aufklärungskampagne gegen Drogen am Steuer.
2: Ich bin drogengefährdet, so wie jeder von Ihnen, und zwar gefährdet durch Menschen, die unter Drogeneinfluss ein Fahrzeug lenken.
3: Alkohol am Steuer sei bereits ein No-Go und kein Kavaliersdelikt, schreibt Hofer damals in den sozialen Medien. Vergangene Woche ist der Ex-FPÖ-Chef nun selbst mit einer Alkofahrt auffällig geworden und hat seinen Führerschein verloren. Es tue ihm leid, entschuldigt sich Hofer gegenüber der APA. Politische Konsequenzen will er aber nicht ziehen und Landtagsabgeordneter im Burgenland bleiben. Das sei auch so mit der Bundespartei abgesprochen. Dort heißt es auf Anfrage über die Mandatsfrage sei nicht gesprochen worden. Die Bundes-FPÖ lässt zudem wissen, es handelt sich um eine Angelegenheit des Burgenländischen Landtages. Mit FPÖ-internen Rücktrittsaufforderungen muss Hofer wohl nicht rechnen.
10: Und jetzt zu einer Geisterfahrermeldung aus der Ö3-Verkehrsredaktion.
14: Achtung, in der Steiermark auf der A9 der Pyrrhon-Autobahn kommt zwischen Mautern und dem Kleinalmtunnel ein Geisterfahrer entgegen. Vorsicht in beiden Richtungen und nicht überholen. Achtung, ein Geisterfahrer in der Steiermark auf der A9 der Pyrrhon-Autobahn zwischen Mautern und dem Kleinalmtunnel. Wir geben Entwarnung, sobald der Geisterfahrer die Autobahn verlassen hat.
10: Nach einer Schießerei in einer Jugendeinrichtung in Stade nahe Hamburg ist die Zahl der Todesopfer auf 6 gestiegen. Eine 6. Person ist laut Polizei im Krankenhaus ihren Verletzungen erlegen. 2 Verdächtige sind festgenommen worden, darunter auch der mutmaßliche Schütze. Die Polizei spricht von einer Familientragödie. Ein neues Nachbeben hat Venezuela erschüttert. Laut US-Geologiebehörde mit der Stärke 4,6. Neue Schäden wurden bisher keine gemeldet. Die Rettungsarbeiten gehen währenddessen weiter. Eine Gefahr geht derzeit auch von den noch stehenden Gebäuden aus, berichtet Ernst Kernmeier.
20: In Caracas bebt der Boden und italienische Feuerwehrleute schlagen Alarm. Sie müssen ein einsturzgefährdetes Gebäude verlassen, bleiben aber unverletzt. Unterdessen treffen weitere Hilfsgüter ein, 14 Tonnen aus Spanien per Flugzeug und Anfang der Woche startet eine EU-Lieferung aus Kopenhagen. Erneut warnen Ziviltechniker und Architekten vor einsturzgefährdeten Gebäuden. Die Regierung hat dafür eine Untersuchungskommission angekündigt. Die hat ihre Arbeit aber noch nicht aufgenommen, was für zusätzlichen Frust sorgt. Freiwillige Spezialisten machen sich auf eigene Faust ein Bild. Ihre ersten Untersuchungen deuten darauf hin, dass manche Gebäude möglicherweise nicht nach Vorschrift errichtet wurden.
10: Erfolgreicher Start für Österreichs Tennis-Nummer 1 Sebastian Ofner in das Grand-Slam-Turnier in Wimbledon. Zum Auftakt des Rasenklassikers gewinnt der Steirer gegen den Serben Hamad Medjedovic, Ö3-Reporter Christoph Ott.
21: Der 30-Jährige setzt sich in knapp 3 Stunden gegen Medjedovic in 5 Sätzen durch und feiert damit wie schon vor einem Jahr einen Auftakterfolg gegen den Serben. Ofner kann das Match nach einem Fehlstart und einem raschen 1:6 verlorenen ersten Satz drehen und serviert das Match am Ende mit 4 Assen souverän aus. In der zweiten Runde trifft Österreichs Nummer 1 bei den Männern nun auf den Polen Hubert Hurkacz, der in der ersten Runde in 3 Sätzen gegen die Nummer 11 des Turniers Kasper Rüd aus Norwegen gewinnt. Am selben Platz spielt nun Lily Tager bei ihrem Wimbledon Grand Slam Debüt gegen die Thailänderin Lanlana Tararudi und zum Abschluss aus heimischer Sicht trifft dann nach der 18-jährigen Osttirolerin ebenfalls auf dem Court Nummer 8, der heute der Platz der ÖTV-Asse ist, Anastasia Potapova auf die Spanierin Jessica Busas Manero.
10: Und jetzt zu Nathalie Auer und einer Unwetterwarnung.
22: Und die gilt vor allem für den Bereich zwischen Innsbruck und Mürzzuschlag. Denn hier haben sich die Gewitter in der letzten halben Stunde deutlich verstärkt. Im Moment schüttet und blitzt es zum Beispiel im Raum Liezen und im Raum Mürzzuschlag in der Obersteiermark. Die größte Gefahr besteht dabei durch Starkregen, denn diese Gewitterzellen ziehen nur sehr langsam weiter. Sturmböen und Hagelkörner können stellenweise aber auch dabei sein. Und außerdem besteht auch Gefahr durch Blitzeinschläge. In den nächsten Stunden steigt dann auch in Oberösterreich die Gewitterwahrscheinlichkeit. Über Nacht klingen die Gewitter dann aber überall ab. Morgen gibt's einiges an Sonne. Ab Mittag entstehen besonders im Hügel- und Bergland aber wieder ein paar Gewitter. Außerdem hält die extreme Hitze im Osten an.
5: 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Und Achtung, in der Steiermark ist ein Geisterfahrer unterwegs.
14: Achtung, auf der A9 der Pyrnautobahn kommt zwischen Mautern und dem Kleinalmtunnel ein Geisterfahrer entgegen. Vorsicht in beiden Richtungen und nicht überholen. Vehement Warnung, sobald der Geisterfahrer die Autobahn verlassen hat. Im Bahnverkehr bei den ÖBB sind die Züge auf der Südstrecke zwischen Zeltwig und Knittelfeld jetzt wieder unterwegs. Der Böschungsbrand neben den Gleisen ist gelöscht. Dann nach Kärnten, da ist schon seit 2:30 am Nachmittag die Südautobahn gesperrt. Die A2 Richtung Wien zwischen Völkermarkt West und Ost nach einem schweren Auffahrunfall mit 3 Lkw. Die Sperre wird noch bis mindestens 20 Uhr dauern. Der Verkehr wird über die B70 umgeleitet. Hier dauert es aber 20 Minuten länger im Stau. Tirol S16 in beiden Richtungen zwischen St. Anton und Flirsch. Sperre bis 23 Uhr wegen Einsatzübungen. Der Verkehr wird hier umgeleitet. Und im Wiener Abendverkehr noch eine halbe Stunde plus auf der Tangente Richtung Kagan ab dem Labergtunnel.
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5: Bam, was für ein Montagabend. Kommt's gut und vor allem sicher nach Hause. Der Bernhard behält den Geisterfahrer im Blick, die Nathalie die Unwetter. Wenn sich da was tut, seid ihr bei uns sofort informiert. Und sonst läuft hier viel Musik.
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5: Die beste Nachhause-Playlist des Landes, die startet jetzt. Da ist der Martin Ziniel. Willkommen bei uns.

0: Ö3 hier. Wir schauen, dass ihr gut und vor allem sicher nach Hause kommt. Speziell, wenn ihr gerade in der Steiermark unterwegs seid. Da haben wir gerade einen Geisterfahrer gehabt. Bernhard, jetzt haben wir die Entwarnung.
1: Geisterfahrer, Entwarnung an neuen Pyrenautobahn zwischen Mautern und dem Kleinalmtunnel. Der Geisterfahrer hat die Autobahn verlassen.
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14: Ö3 ist hier, um 7. Das ist der schnellste Verkehrsservice Österreichs mit Bernhard Walter. Und ja, wir wollen alle raus die Sonne genießen, aber das ist der falsche Platz.
15: Ja, in Gartenstuhl liegt nämlich auf der A22 der Donau-Uferautobahn Richtung Tangente bei der Auffahrt Strebersdorf, wie uns Ö3 melden. Am rechten Fahrstreifen, der Asmerk-Streckendienst ist informiert und auf der Zufahrt. In Niederösterreich hat immer noch oder jetzt wieder ein Fahrzeug eine Panne auf der A4 der Ostautobahn Richtung Wien zwischen dem Flughafen und dem Knoten Schwechat. Ein LKW blockiert hier den rechten Fahrstreifen, Stau und über 10 Minuten hier mehr Fahrzeit. Und in Kärnten weiterhin gesperrt, schon seit 2:30 am Nachmittag, die A2, die Südautobahn Richtung Wien zwischen Völkermarkt West und Ost wegen Arbeiten nach einem Unfall. Das dauert noch bis mindestens 20 Uhr auf der Ausweichstrecke über die B70 vor Völkermarkt, Stau und bis zu einer Viertelstunde mehr Fahrzeit.
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14: Stadt Schleining im Burgenland ist ab heute Friedenshauptstadt. Sag's gedex.
16: Auf der Friedensburg in Schleining startet heute das Austrian Forum for Peace. eine Konferenz, bei der internationale Friedensforscher, UNO-Vertreterinnen und Diplomaten über ein Thema diskutieren. Wie kann man Konflikte lösen und Frieden herstellen? Neben der Konferenz gibt es auch öffentliche Veranstaltungen, zum Beispiel Workshops und Panel-Talks, bei denen Besucherinnen und Besucher erleben können, welche unterschiedlichen Wege es zu Frieden gibt.

0: Ö3 am Montagabend. Wir freuen uns voll, dass wir euch begleiten dürfen. 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Sebastian, wann drehst du uns schon auf?
1: In der Früh, wenn ich aufstehe quasi und mich fertig mache für die Arbeit. In der Arbeit läuft sowieso auch und meistens, wenn wir irgendwo hinfahren, ist Ö3 eigentlich die Number One eigentlich.
0: Das freut uns. 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

0: hier, der schnellste Verkehrsservice Österreichs mit Bernhard Walter und das ist mühsam am Weg nach Hause. Es gibt zwei Tunnelsperren.
1: Eine in Wien auf der A22 Richtung Stockerau, der Tunnel Kaisermühlen, momentan gesperrt wegen des defekten Fahrzeugs. Ausweichen geht hier über den Handelskey. Und in Salzburg jetzt auch gesperrt der Tauerntunnel auf der A10 Richtung Villach. Da müssen Teile aus dem Tunnel entfernt werden. Hier die Dauer der Sperre auf der Autobahn abwarten.
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11: Ö30er, alle bereit machen mal zum Mitsummen. Wahnsinnsorbum, Michael Patrick Kelly, Run Free, haben wir gleich am Start. Oder auch Wallbeat, die beste Musik für euren Montagabend. Vorher geht's jetzt mal zu Adam Michalek. Es ist 19 Uhr.
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7: Angesichts der extremen Hitze mehren sich die Stimmen für eine Vorverlegung der Sommerferien. Jetzt spricht sich auch Kärntens Landeshauptmann Daniel Fellner von der SPÖ dafür aus, Ö3-Reporterin Silvia Mieses.
3: Konkret fordert der Kärntner Landeshauptmann Fellner, dass die Sommerferien um 2 Wochen vorverlegt werden. Denn laut Fellner würden die Hitzewellen immer früher starten und die Politik müsse darauf reagieren. Das hätte für Fellner auch den Vorteil, dass dann zwischen dem Ende der Sommerferien und dem Beginn der Herbstferien eine längere Unterrichtszeit wäre. Auch Wiens Vizebürgermeisterin Bettina Emmerling von den NEOS hat sich bereits dafür ausgesprochen, die Sommerferien vorzuverlegen. Ihr Parteikollege Bildungsminister Christoph Wiederkehr hat angekündigt, den Vorschlag prüfen zu wollen.
7: Die aktuelle Hitze wirkt sich auch auf die Gesundheit aus. Bei Notruf Niederösterreich sind am Wochenende vermehrt Hitzenotfälle gemeldet worden. Von Freitag bis Sonntag waren es insgesamt 42, in der Vorwoche dagegen nur 9. Eine Verdopplung gibt es bei Blutzuckerproblemen. Ein starkes Plus verzeichnen auch Meldungen von akuten Kopfschmerzen.
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11: Anpfiff zum nächsten 16-Finalspiel. In Houston, Texas trifft Rekordweltmeister Brasilien auf Japan. Ö3-Reporter Daniel Kulowitz. Brasilien gilt ja als klarer Favorit, aber auch die Japaner rechnen sich heute Chancen aus.
20: Ja, in einem Testspiel im Oktober haben die Japaner nämlich nach einem 0-2-Rückstand gegen Brasilien damals 3-2 gewonnen. Das Ganze binnen 20 Minuten gedreht, aber das war ein Testmatch. Heute ist die Oberbühne Fußball-WM und da ist Rekordweltmeister Brasilien zu Hause mit der ersten Möglichkeit. Aber der Ball geht rechts an der Stange vorbei. Paqueta mit einem Schuss für Brasilien. 0-0 steht's, aber Brasilien ist auf jeden Fall gewarnt vor der sogenannten Stolperfalle. Japan, die japanische Mannschaft, hat bei dieser WM schon gut aufgezeigt. Also, es gilt sich auf keinen Fall zu spielen aus brasilianischer Sicht. 2 Minuten gespielt, noch 0-0 Brasilien-Japan.
11: Damit weiter zu Nathalie Auer. Es gilt weiter eine Unwetterwarnung.
21: Und zwar besonders vom Tiroler Zentralraum bis zum Bezirk Bruckmürz-Zuschlag. Hier sind auch in der kommenden Stunde ein paar kräftige Gewitter unterwegs. Eine Gewitterzelle bringt euch jetzt zum Beispiel im Bezirk Leoben in der Obersteiermark wolkenbruchartigen Regen. Es kann also durchaus zu überfluteten Kellern kommen. Neben dem Starkregen sind aber auch Hagelkörner und Sturmböen möglich. Außerdem besteht auch Gefahr durch zahlreiche Blitzeinschläge. In der nächsten Stunde können sich dann auch in Oberösterreich einzelne heftige Gewitter bilden. Über Nacht beruhigt sich das Wetter dann aber, die Gewitter klingen also überall ab. Morgen geht es am Nachmittag dann wieder los mit den Gewittern, und zwar besonders im Hügel- und Bergland. Für einige Stunden scheint morgen aber auch die Sonne und meist werden es 30 bis 37 Grad.
11: Ö3 hier, der schnellste Verkehrsservice Österreichs mit Bernhard Walter. Bernhard, gerade vorhin das Programm unterbrochen wegen 2 Tunnelsperren. Die 2 Tunnels sind jetzt wieder frei.
22: Beide wieder offen. Der Tunnel Kaisermühlen in Wien auf der A22 Richtung Stuckerau. Die Panne ist draußen. Und in Salzburg auch wieder frei. Der Tauerntunnel auf der A10 Richtung Villach. Die Teile sind entfernt. Aber auf der A10 Richtung Villach bei Altenmarkt, da blockiert ein defektes Fahrzeug den baulich getrennten linken Fahrstreifen, also hier die rechte Fahrspur benutzen. In Kärnten weiterhin gesperrt die A2 Richtung Wien bei Völkermarkt West nach einem Unfall. Der Verkehr wird über die B70 umgeleitet. Steiermark B320 auf der Umfahrung von Steinach, Sperre und auch Stau nach einem Unfall. Ausweichen geht hier über das Ortsgebiet. Und in Tirol, da finden Einsatzübungen statt. Daher gesperrt die S16, die Alberg-Schnellstraße in beiden Richtungen zwischen St. Anton und Flirsch bis 23 Uhr. Der Verkehr wird umgeleitet.
11: Volle Kraft voraus Richtung Feierabend. Wir begleiten euch mit viel Musik. Da ist der Martin Ziniel. Servus.
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am Montagabend. Wir haben es 7:45. Immer noch 36,4 Grad in Andau, 33 Grad in Klagenfurt, 34 Grad in Hartberg. Es ist ja nicht so, als würden wir eh schon alle dahin schmelzen. Und jetzt kommt auch noch der Song. Aber Bruno Mars muss halt einfach. Just the way you are. Die beste Musik hier auf E3.

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4: Ö3, um 7:30, hier ist der schnellste Verkehrsservice Österreichs mit Bernhard Falter.
5: In der Steiermark soeben die Pyrn-Autobahn gesperrt worden, die A9 Richtung Linz zwischen Mautern und Kalwang nach einem Unfall. Ein Auto steht da quer, ausweichen geht parallel über die B113. Kärnten A2 Südautobahn Richtung Wien zwischen Völkermarkt West und Ost, immer noch Sperre schon seit dem Nachmittag nach einem Unfall. Hier wird der Verkehr über die B70 umgeleitet. Und in Tirol gesperrt die S16, die Arlberg-Schnellstraße in beiden Richtungen zwischen St. Anton und Flirsch. Da werden Einsatzübungen bis 23 Uhr durchgeführt und auch da gibt es eine Umleitung.
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4: Brasilien spielt gegen Japan seit einer halben Stunde im 16. Finale. Dani Kulowitz, da ist jetzt gerade ein Tor gefallen. Das habe ich nicht getippt.
6: Ja, die wenigsten werden es gemacht haben, aber Japan gilt als Stolperfalle und das bekommt Brasilien zu spüren. 1:0 für die Japaner vor wenigen Augenblicken und zwar Kaisho Sano war es, der Mann von 1 in der deutschen Bundesliga. Erstes WM-Tor und was für eins. Er selbst hat den Ball abgefangen im Mittelfeld, marschiert über den halben Platz und dann denkt er sich, probiere ich es mal. Zieht ab, Flachschuss ins Eck, keine Chance für Alisson Becker, dem Liverpool-Torhüter von Brasilien. Also 1:0 Japan. Riesenüberraschung hier nach 30 Minuten und die Brasilianer müssen sich jetzt mal von diesem Schock erholen.
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3: Ö3 ist hier. Und wo Ö3 läuft, da läuft die Musik nonstop. Wir haben gleich Michael Schulte mit dabei. Und auch Coldplay. Vorher bringen wir euch auf den neuesten Stand. Das macht jetzt Adam Michalech. Es ist 21 Uhr.
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5: Die aktuellen Tropennächte belasten unseren Organismus, warnen Experten. Die vergangene Nacht war in Österreich nämlich die heißeste seit Messbeginn. 27,3 Grad sind in Wien auf der Jubiläumswarte gemessen worden. Umweltmediziner Hans-Peter Hutter sagt:
6: Man muss sich schon vorstellen, dass es eine durchgängige Belastung ist. Und das nagt am gesamten gesundheitlichen Konzept. Das Herz-Kreislauf-System, Lungen und Atmung bis hin zur Niere, die sind gefordert. Und das Problem ist, die Nacht dient der Regeneration, der Erholung des gesamten Organismus. Und wenn es da zu heiß ist, funktioniert das nicht mehr.
5: Und auch heute wird in den größeren Städten eine Tropennacht erwartet, also Temperaturen über 20 Grad. Verwirrung herrscht um mögliche Verhandlungen zwischen den USA und dem Iran. US-Präsident Trump kündigt Gespräche für morgen in Doha an. Vom Iran heißt es aber derzeit, seien keine Verhandlungen geplant. Zwar gilt seit knapp 2 Wochen ein Rahmenabkommen, zuletzt hat es aber wieder gegenseitige Angriffe gegeben.
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5: Die erste Hälfte zwischen Rekordweltmeister Brasilien und Japan ist gespielt. Und Ö3-Reporter Daniel Kulowitz, es führt der Underdog Japan mit 1:0.
8: Ja, schon vor der Pause war klar, dass es hier für Brasilien kein leichter Ritt wird. Und das bestätigt sich auch nach den ersten 45 Minuten. Japan mauert teilweise mit 11 Mann am eigenen Strafraum, schaltet dann blitzschnell um. Und so ist auch der Führungstreffer der Japaner passiert. Sano, 29. Minute, erobert den Ball an der Mittellinie. Und dann läuft er und läuft er und läuft er. Kurz vor dem Strafraum zieht er ab. Sehenswert, flach ins Eck, schöner Treffer. Brasilien ideenlos und ohne Kreativität, so wird das nichts. Und wenn ihnen nichts einfällt, dann gibt es die erste faustdicke Überraschung in dieser K.O.-Phase. Aber Japan hat noch zähe 45 Minuten zu überstehen. Brasilien 0, Japan 1. Zweite Hälfte beginnt jetzt.
5: Und damit weiter zu Nathalie Auer.
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9: Um die 35 Liter auf den Quadratmeter hat es vor kurzem in Bad Mitterndorf in der Obersteiermark geschüttet. Und auch in den nächsten Stunden sind noch ein paar heftige Gewitter unterwegs. Die meisten und kräftigsten Gewitter gibt es im Moment im Bezirk Murtal, im Traunviertel und im Hausruckviertel. Hier sind neben intensivem Regen auch Hagel- und Sturmböen möglich. Um die 90 Kilometer pro Stunde hat der Wind vor kurzem in Vöcklabruck erreicht. Über Nacht beruhigt sich das Wetter dann langsam. Morgen scheint für einige Stunden die Sonne. Am Nachmittag geht es dann im Hügel- und Bergland aber wieder los mit den Gewittern. Noch kurz zu den Temperaturen. Die erreichen morgen meist 28 bis 36 Grad.
3: Ja, das Wetter auch Thema beim schnellsten Verkehrsservice Österreichs mit Bernhard Walter. Auch da spüren wir die Gewitter.
10: Ja, in der Steiermark jetzt auf der S36 der Murtal-Schnellstraße in beiden Richtungen sind der Tunnel St. Georgen und der Tunnel Unzmarkt gesperrt, weil in den Tunnel Fahrzeuge stehen geblieben sind und es sind auch schon Unfälle auf den regennassen Fahrbahnen passiert. Und zwar auf der A9 Richtung Linz gibt es eine Sperre zwischen Mautern und Karlwang. Hier wird der Verkehr über die B113 umgeleitet. Und in Niederösterreich auf der A2 Richtung Graz zwischen Sebenstein und Grimmenstein der linke Fahrstreifen gesperrt nach einem Unfall, 1 Kilometer Stau. Kärnten A2 Richtung Wien bei Völkermarkt West weiterhin Sperre wegen Arbeit nach einem Unfall von heute Nachmittag. Der Verkehr wird über die B70 umgeleitet. Und dann gibt es auch noch einige Nachtbaustellen, die jetzt beginnen, gesperrt etwa in Graz der Plabutsch-Tunnel auf der A9 in beiden Richtungen, in Oberösterreich die A8 Richtung Passau beim Knoten Voralpenkreuz und auch in Bayern die A8, nämlich Richtung München zwischen Bad Reichenhall und Traunstein am großen deutschen Eck. Der Verkehr wird überall umgeleitet.
3: Kommt gut und vor allem sicher.

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1: Sie gilt für Oberösterreich und die Steiermark, Nathalie.
2: Ja, Achtung, besonders vom Innviertel über den Raum Vöcklabruck und Gmunden bis zum Bezirk Murtal sind in der kommenden Stunde ein paar heftige Gewitter unterwegs. In diesen Regionen sind neben intensivem Regen und zahlreichen Blitzeinschlägen auch Sturmböen möglich. Knapp 100 Kilometer pro Stunde hat der Sturm vor kurzem in Vöcklabruck erreicht, über 70 waren es in Ranshofen. Außerdem kann stellenweise auch Hagel dabei sein. Die Feuerwehr musste schon mehrmals ausrücken.
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Jetzt. Ich bin gerade am Lader haben und ich weiß, es ist spät, aber wenn ich allein bin, weißt du, dann gehst du schon ein bisschen hoch. Ich rufe es halt zurück, oder? Oder ich rufe noch mehr.

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3: Ö3 um 8:30, hier ist der schnellste Verkehrsservice Österreichs mit Bernhard Walter. Und da sind wir beim Unfall in der Steiermark auf der Pyrenautobahn.
4: Auf der A9 Richtung Linz zwischen Mautern und Kalwang immer noch Sperre nach einem Unfall. Der Verkehr wird über die B113 umgeleitet. Nur jene Fahrzeuge vor der Unfallstelle, die werden jetzt vorbeigeleitet. Kärnten A2 Südautobahn Richtung Wien bei Völkermarkt West immer noch Sperre nach einem Unfall von heute Nachmittag. Da gibt es eine Umleitung über die B70. Und wegen Nachtarbeiten sind gesperrt der Plabutsch-Tunnel bei Graz auf der A9 in beiden Richtungen. In Oberösterreich die A8 Richtung Passau beim Knoten Voralpenkreuz und am großen deutschen Eck die A8 Richtung München zwischen Bad Reichenhall und Traunstein. Überall wird umgeleitet.
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3: Brasilien spielt gegen Japan. Gute 20 Minuten sind noch zu spielen, aber Dani Kulowitz, das schaut derzeit stark nach Verlängerung aus.
5: Ja, 1:1 der neue Spielstand. Sano hat ja für Japan die sensationelle Führung herbeigeführt. Ausgleich Brasilien, Casemiro verdient per Kopfest und der älteste brasilianische Torschütze bei Fußball-Weltmeisterschaft mit seinen jungen 34 Jahren. Und dann fast das Match gedreht, der Brasilianer Vini mit einem Traum-Solo, aber der Ball prallt an die Stange. Also 1:1, es geht noch gut 20 Minuten auf den Tribünen. Die Legenden Brasiliens, Ronaldo, Roberto Carlos, Ronaldinho hält es auch noch kaum auf den Sitzen. Brasilien drückt, Japan verteidigt, 1:1 steht's.
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3: Ah, schönstes Gefühl, wenn man endlich heimkommt, das Arbeitsgewand ausziehen kann und dann endlich in der Jogginghose weiter schwitzen darf. Für alle, die heute noch nicht dahingeschmolzen sind, wir haben extra für euch die passende Musik eingeplant. Aber ich weiß nicht, ob man das will, dass einem bei diesen Temperaturen auch noch warm ums Herz wird. Brian Adams jetzt auf der 3.

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7: 30er. Bei uns gibt es jetzt eine Stunde lang nur Musik aus Österreich. Wir haben Christina Stürmer mit dabei, Jakob Elias oder auch Lemo. Vorher geht's jetzt mal zu Adam Michalek. Es ist 21 Uhr.
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9: Die Grazer SPÖ soll nach dem Debakel bei der Gemeinderatswahl neu aufgestellt werden. Doris Campus tritt zurück und wird an der Parteispitze durch Hannes Schwarz ersetzt. Das hat der Landesparteivorstand am Abend beschlossen. Die Auszählung der restlichen Wahlkarten hat kaum Änderungen gebracht. Die KPÖ bleibt mit 35,7% klar vorne. Die SPÖ fällt auf 5,6% zurück und fährt damit ihr schlechtestes Ergebnis in Graz ein. In Vorarlberg sind bei einem Badeunfall 3 Menschen ums Leben gekommen, ein 10-jähriger Bub und 2 Männer im Alter von 22 und 40 Jahren. Die 3 sind gestern zwischen Bludenz und Bürs im Fluss Ill von einem kleinen Wasserfall gesprungen und in eine Wasserwalze geraten. Daniel Bleichner von der Vorarlberger Wasserrettung sagt:
10: Gerät man nun in so eine Walze, wird man immer wieder zum Wasserfall zurückgezogen, unter Wasser gedrückt, kommt etwas weiter flussabwärts wieder hoch und wird dann wieder zum Wasserfall hingezogen. Hier aus dieser Situation rauszukommen, ist teilweise auch für Geübte ein relativ schwieriges Unterfangen.
9: Bleichner fordert daher das Anbringen von Warnschildern, die auf die Gefahren von Wasserwalzen hinweisen.
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9: Zwischen Brasilien und Japan läuft die Schlussphase. Die letzten Sekunden, Ö3-Reporter Daniel Kulowitze, steht 2:1 für Brasilien.
12: Ja, Brasilien hat das Spiel komplett gedreht. In der allerletzten Minute, mehr oder weniger, in der 96. der eingewechselte Gabriel Martinelli. Was für ein Goldhändchen von Startrainer Carlo Ancelotti. Bringt hier möglicherweise Brasilien ins Achtelfinale. Es laufen die letzten Sekunden. Japan 1-0 in Führung gegangen. Da war es noch ein kleiner Schocker für Brasilien. Sano in der 29. Dann der Ausgleich. Casemiro per Kopf so richtig erzwungen. Und dann hat sich Brasilien da reingekämpft. Und Martinelli mit einem Tor via Innenstange. Ein Billard-Treffer in Minute 96. Und hier ist, glaube ich, noch nicht der Schlusspfiff vom Schiri. Er hat schon öfters das Pfeiferl in der Hand gehabt. Japan bräuchte jetzt einen Lucky Punch à la Österreich, aber das gelingt ihnen jetzt nicht wirklich. Noch einmal ein weiter Out-Einwurf in der 111. Minute bereits. Und da ist jetzt der Schlusspfiff. Brasilien im Achtelfinale schlägt Japan 2:1 und trifft auf den Sieger der Partie, Elfenbeinküste gegen Norwegen.
9: Und jetzt zu Nathalie Auer. Für Oberösterreich gilt weiterhin eine Unwetterwarnung.
13: Ja, mit ein paar heftigen Gewittern müsst ihr auch in der kommenden Stunde besonders vom Innviertel über Vöcklabruck und Enns bis Windischgarsten rechnen. Dabei kann zum einen der intensive Regen Probleme machen. Rund 70 Liter pro Quadratmeter sind zum Beispiel schon in Vöcklabruck zusammengekommen. Zum anderen ist aber auch der Sturm ein Thema, denn der kann Bäume umstürzen lassen. Außerdem besteht große Gefahr durch Blitzeinschläge. Über Nacht ziehen die heftigen Gewitter dann nach Norden ab. Morgen gibt es eine Mischung aus Sonne und Wolken. Am Nachmittag steigt im Hügel- und Bergland aber wieder die Gewitterwahrscheinlichkeit. Davor wird es warm bis heiß mit meist 28 bis 36 Grad.
7: 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Die Südautobahn in Kärnten, die war jetzt stundenlang gesperrt. Diese Sperre ist jetzt aufgehoben.
14: Ja, auf der A2 Richtung Wien zwischen Völkermarkt West und Ost ist nach dem Unfall von heute Nachmittag jetzt nur noch der rechte Fahrstreifen gesperrt wegen Reparaturarbeiten. Es geht ohne Verzögerungen links vorbei. In der Steiermark auf der A9 Richtung Linz zwischen Mautern und Kalbank, da wird die Unfallstelle soeben geräumt, wie ich über die Verkehrskamera sehe. Die Sperre wird also voraussichtlich in Kürze aufgehoben. Die S6, die Semmering-Schnellstraße, ist jetzt in beiden Richtungen zwischen Nickersdorf und Leoben-Ost gesperrt bis ca. 22 Uhr wegen Arbeiten. Ausweichen geht hier über die B116. Und dann gibt es einige Nachbaustellen, Sperren, die bis morgen früh dauern. Gesperrt etwa der Plaputstundel bei Graz auf der A9 in beiden Richtungen und auch in Oberösterreich die A8 Richtung Passau zwischen dem Knotenfolpenkreuz und Wels-West. Ihr könnt jeweils ausweichen.
7: Und Bernhard, wir haben gerade schon gesagt, in der Nachspielzeit den Ausgleich noch einmal umdrehen.
14: Ja, das können nur wir.
7: Wir feiern Österreich jetzt auch musikalisch. Eine Stunde lang nur Musik aus Rot-Weiß-Rot. Wir haben gleich Christina Stürmer mit dabei und das ist Limo.
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1: Absoluter Kult hier im Ö3 Heimatsound. Schönen Montagabend, Österreich. Und in Zeiten der Hitzewelle ehren wir jetzt kurz einmal die Menschen, die Ehre verdienen, die gerade eine wirklich harte Zeit haben.
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3: Das ist ja keine Hitze, das ist angenehm warm, das ist Traum.
4: Mir ist ein bisschen zu heiß, eindeutig. Ein bisschen kühler war da angenehmer.
1: Ja, verstehe ich. Weißt du, ich habe nicht einmal eine Dachgeschosswohnung und bei mir hat es auch 35 Grad gefühlt. Ich habe jetzt einen Song für uns eingeplant. Da kann man die Augen zumachen und sich vorstellen, man ist jetzt nicht gerade in der stickigen Wohnung, wo die Luft steht, sondern liegt in Italien, in Bibione oder in Caorle, am Strand und hört die Wellen. Philipp Ling, Egalien.

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2: Ja, und wenn es um Popmusik aus Österreich geht, da ist er ganz vorn mit dabei. Jakob Elias.
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2: Junger Musiker aus Salzburg hat einen neuen Song am Start und zeigt wieder mal, dass er es einfach drauf hat. Genau den Vibe, genau den Drive, genau den Style, den wir von ihm kennen und mögen. Song heißt Rosa Cabrio. In diesem Sinne, bitte einsteigen.
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0: Ö3 um 9:30 Uhr. Hier ist der schnellste Verkehrsservice Österreichs mit Bernhard Walter. Und auch heute Nacht gibt es viele Baustellen. Eine sorgt sogar für Stau.
1: Und da sehen wir den Stau über eine Verkehrskamera in Oberösterreich auf der A1 der Westautobahn Richtung Wien zwischen Traun und Ansfelden. Da geht es auf eine Fahrspur zusammen. Aktuell hier eine Viertelstunde mehr Fahrzeit. Steiermark, S6, Semmering-Schnellstraße in beiden Richtungen zwischen Nikersdorf und Leoben. Da ist der Nikersdorf-Tunnel noch bis 22 Uhr wegen Arbeiten gesperrt. Ausweichen geht hier über die B116. Und einige Nachtbaustellen bis morgen früh gesperrt. Bei Bregenz, der Pfändertunnel auf der A14 Richtung Deutschland. Oder auch bei Graz, der Plabutsch-Tunnel auf der A9 in beiden Richtungen. Überall wird umgeleitet.
0: Gute und vor allem sichere Fahrt.
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4: Gibt es?

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Hammer, genauso mit dabei im Ö3-Heimatsound wie Wandergleich, Matt Acoustics. Und das sind die Volkssauger Sisters. Das.

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0: Manchmal beginnt ein Tag im Krankenhaus ganz unspektakulär. Jemand kommt wegen Halsweh, ein anderer wegen eines Zeckenbisses oder wegen eines eingewachsenen Zehennagels. Alles verständlich, alles unangenehm. Aber nicht alles ist ein Fall für ein Krankenhaus. Denn hier gibt es auch die anderen Momente. Den Schlaganfall, den Herzinfarkt, den schweren Unfall. Situationen, in denen Sekunden entscheiden. Und genau da entsteht ein Spannungsfeld zwischen dem, was sich dringend anfühlt, und dem, was wirklich dringend ist. Gesundheitskompetenz bedeutet, diesen Unterschied zu erkennen. Zu wissen, wo man Hilfe bekommt und wann. Hausarzt, Apotheke, Notaufnahme. Jeder Ort hat seine Aufgabe. Und wenn wir das verstehen, hilft das allen. Den Patientinnen und Patienten und auch denen, die plötzlich um ihr Leben kämpfen. Denn dann ist Zeit da, dort, wo sie wirklich gebraucht wird.
1: Daniel Schneeweis ist 30 Jahre und arbeitet als leitender Radiologie-Technologe in einem Krankenhaus in Linz.
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0: offiziellen Countdown runter, die Ö3 Austria Top 40. Die meistgestreamte und meistgekaufte Musik der letzten Woche. Gleich starten wir rein. Davor Adam Michalek, es ist 22 Uhr.
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2: Nach dem Wahldebakel für die SPÖ bei der Gemeinderatswahl in Graz ist die dortige SPÖ-Chefin Doris Campus heute zurückgetreten. Sie wird an der Parteispitze durch den Landtagsklub-Obmann Hannes Schwarz ersetzt. Für Ö3 berichtet Peter Daser.
3: Die Auszählung der letzten Wahlkarten hat am Montagabend den Absturz der Sozialdemokraten in Graz bestätigt. Ein Verlust von 3,9 Prozentpunkten auf 5,6% und damit auf ein historisches Tief in der steirischen Landeshauptstadt. Statt 4 hat die Partei nur mehr 2 Mandate und keinen Clubstatus mehr. Am Wahlergebnis gäbe es nichts zu beschönigen, hieß es nach der Vorstandssitzung von der Grazer SPÖ. Doris Campus ist dabei als Stadtparteivorsitzende zurückgetreten. Sie wird auch ihr Mandat nicht annehmen. Zum geschäftsführenden Vorsitzenden wurde vorerst Hannes Schwarz gewählt, der Clubobmann der Sozialdemokraten im Steirischen Landtag. Er hat angekündigt, die SPÖ in Graz organisatorisch und politisch neu aufzustellen. Jedenfalls werde man in Opposition gehen.
2: Nach einer Bluttat in einer Jugendhilfeeinrichtung im niedersächsischen Stade gibt es mittlerweile 6 Todesopfer. 5 Personen wurden erschossen, eine weitere ist später im Spital ihren Verletzungen erlegen. Der mutmaßliche Schütze und ein weiterer Verdächtiger wurden festgenommen. Die Polizei spricht von einem Sorgerechtsstreit. Andreas Jülli berichtet.
4: 6 Tote und mehrere zum Teil Schwerverletzte. Daniela Behrens, Innenministerin von Niedersachsen, spricht von einem schwerwiegenden Gewaltverbrechen.
5: Nach bisherigen Erkenntnissen handelt es sich um eine extrem kaltblütige Gewalttat ohne politische oder wirtschaftliche Hintergründe.
4: Die Opfer sind Mitarbeiter der Jugendbetreuungseinrichtung in Stade. Der mutmaßliche Täter hatte dort einen Termin wegen seiner 3 Monate alten Tochter und ihrer Mutter, sagt Polizeipräsidentin Katrin Schwohl.
6: Zum Motiv des Täters, das liegt vermutlich im Umfeld. Das heißt, in einem Sorgerechtsstreit oder in einer Sorgerechtssache.
4: Die Mutter und das Kind seien wohlauf, der Täter in Haft.
6: Es handelt sich um einen 45-jährigen, in Deutschland geborenen Mann. Er hat türkische Wurzeln.
4: Der mutmaßliche Täter sei bereits Polizei bekannt, allerdings wegen Bedrohung und nicht wegen Gewalttätigkeit.
2: Neben Österreichs Tennisnummer 1 bei den Frauen Anastasia Potapova muss sich auch Jungster Lili Tager bei ihrer Wimbledon-Premiere zum Auftakt knapp geschlagen geben, Ö3-Reporter Christoph Ott.
7: Die 18-Jährige verliert nach fast 3 Stunden in 3 Sätzen gegen Lana Tarodi aus Thailand. Tager hält über das gesamte Spiel gut dagegen, muss den ersten Satz erst im Tiebreak abgeben, schnappt sich den zweiten durch ein spätes Break mit 7:5. Im dritten Satz startet die Osttirolerin nach einem 1:5 Rückstand nochmal die Aufholjagd, doch Tara Rudi kann ihren 4. Matchball zum 6:4 nützen und besiegelt damit das Aus von Tager. Potapova muss sich der Spanierin Jessica Busas Manero klein 2 Sätzen geschlagen geben. Bereits zuvor hat Österreichs Nummer 1 bei den Männern Sebastian Ofner gegen den Serben Hamad Medjedovic in 5 Sätzen gewonnen.
8: Ich glaube, das war ein taffer Gegner. Der kann richtig gut spielen. Aber ich finde, dass das bis am ersten Satz von mir war das, glaube ich, eine sehr, sehr gute Leistung. Weil gegen ihn ist immer schwierig, weil du weißt nie, was passiert. Aber ich glaube, dass das ein super Fight von mir war. Ich bin immer dranbleiben und habe dann echt gut reingefunden ins Match.
7: Der Steirer trifft nun in der 2. Runde auf den Polen Hubert Hurkacz.
2: Nathalie Auer, in Oberösterreich mussten wegen der Unwetter die Feuerwehren schon mehrmals ausrücken.
9: Ja, denn diese Unwetter haben zum einen in nur kurzer Zeit große Regenmengen gebracht. Rund 70 Liter auf den Quadratmeter hat das zum Beispiel in Vöcklabrück geschüttet. Neben dem Starkregen hat aber auch der Sturm zu Problemen geführt. Der hat Bäume umstürzen lassen. Und bald erreichen diese heftigen Gewitter auch den Norden Oberösterreichs, und zwar speziell den Bereich von Kollerschlag bis Freistadt. Hier müsst ihr demnächst also mit intensivem Regen und Sturmböen rechnen. Über Nacht beruhigt sich das Wetter dann aber überall. Morgen erwartet euch zeitweise Sonnenschein und im Osten wird es wieder extrem heiß mit bis zu 38 Grad. Sonst werden es meist 27 bis 35 Grad. Ein paar Gewitter sind morgen aber auch dabei, und zwar ab Mittag besonders im Hügel- und Bergland.
0: Gleich weiter zum schnellsten Verkehrsservice Österreichs, und über unsere Verkehrskameras, da sehen wir in Oberösterreich, da staut es, Bernhard.
10: Ja, da sehen wir nicht nur einen Stau, sondern auch immer wieder Blitze auf der A1 der Westautobahn Richtung Wien zwischen Traun und dem Knoten Linz. Da sind wegen Nachtarbeiten 2 Fahrstreifen gesperrt. Es geht also auf eine Spur zusammen. Aktuell hier gut 10 Minuten mehr Fahrzeit im Stau. In der Steiermark, da verzögern sich die Arbeiten auf der S6 der Semmering-Schnellstraße in beiden Richtungen. Zwischen Nickersdorf und Leoben-Ost ist der Nickersdorf-Tunnel wegen Arbeiten gesperrt. Ausweichen geht hier über die B116. Und bis morgen früh gesperrt sind bei Bregenz der Pfändertunnel auf der A14 Richtung Deutschland oder auch bei Graz der Plabutsch-Tunnel auf der A9 in beiden Richtungen überall.

0: wird umgeleitet.
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5: Meist gestreamt und meist gekauft in Österreich. Genau, das ist Österreichs offizieller Countdown, den wir hier runterzählen. Spoiler, es gibt eine neue Nummer 1. Aber gehen wir es langsam an. Step by Step, jetzt mal. Alex Warren, schon seit Anfang März in der Wertung, rutscht jetzt aber ein bisschen ab. Von Platz 32 auf Platz 40, das ist Fever.

0: so ein Banger. Platz 38, No Broke Boys.
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0: Da habe ich euch jetzt die neue Single von Gracie Abrams mitgebracht. Von ihrem neuen Album. Ihr drittes Album wird das sein. Daughter from Hell heißt das. Also die Tochter aus der Hölle. Sie sagt, ja, sie war nicht ganz so das einfache Kind. Eine Tochter aus der Hölle. Naja, wie das genau klingt. Am 17. Juli, da wissen wir mehr, da kommt das Album raus. Bis dahin, dieser Song jetzt mal. Ganz ehrlich, also nach Hölle, na, klingt das überhaupt nicht. Ganz im Gegenteil, ganz träumerisch und ganz soft. Look at my life.

0: Platz 37.
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0: schon ein Sommerhit heuer, oder? Also, ich spüre da ganz klar Summer-Vibes. Clash Kreuz Bier. Wieder eingestiegen. Platz 37. Okay, also einen Musikstil, den wir hier überhaupt nicht kennen in den Ö3 Austria Top 4. Die kommt so gut wie nie vor. Französischer Rap. Movejo, der trifft da jetzt aber offenbar gerade voll einen Nerv. Schon 2025 eigentlich rausgekommen, dieser Song. Aber bei uns jetzt ganz neu dabei. Platz 34, Pelé.
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0: Ö3 um 22.30 Uhr. Schnellster Verkehrsservice Österreichs und Bernhard-Arlberg-Tunnel, der ist noch kurz gesperrt.
1: Ja, noch für circa eine Viertelstunde in Tirol auf der S16 der Arlberg-Schnellstraße Richtung Bregenz. Da wird nämlich gerade ein Schwertransporter durch den Arlberg-Tunnel geschleust. Am besten die Sperre auf der S16 abwarten. Und dann gibt es einige Nachtsperren. Gesperrt etwa bei Bregenz der Pfändertunnel auf der 14 Richtung Deutschland. Dann auch in Oberösterreich die A8 Richtung Passau beim Knoten Vorpenkreuz oder bei Graz der Plaputsch-Tunnel auf der A9 in beiden Richtungen. Überall werdet ihr umgeleitet.
0: Und weiter geht's mit dem nächsten WM-Spiel. Deutschland gegen Paraguay. Und Ö3-Reporter Daniel Kulowitz. Die Deutschen, die gehen als ganz klare Favoriten ins Spiel.
2: Ja, so ist es gegen den ganz klaren Außenseiter Paraguay, liebe Jana. Es ist aber wieder mal Selbstzerfleischungstime bei den Deutschen, was die nicht alles schlecht finden vor und während einer WM. Unglaublich, was man alles schlecht reden kann. Dabei wäre das eigentlich eine coole Truppe, die Deutschen. 1,5 Minuten gespielt, die erste Chance schon für die Deutschen. Pavlovic aber gut aufgehalten von Krill im Tor von Paraguay. Und erstmals nach 12 Jahren wollen die Deutschen mal wieder in einer K.O.-Runde. Bei den letzten Weltmeisterschaften war es immer so, dass sie sich nach der Vorrunde verabschieden mussten. 2 Minuten gespielt, Deutschland-Paraguay noch 0:0.
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0: Platz 30, die Emptiness Machine von Linkin Park. Und jetzt ein Song. Kein Weg führt auf Social Media gerade an dem vorbei.
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0: DJ Ugel gemeinsam mit Solto, Jamaican Bam Bam. Ursprünglich übrigens aus dem Jahr 1982 von der Musikerin Sister Nancy aus Jamaika. Und seitdem hat es echt super viele verschiedene Versionen von diesem Song gegeben. Selten war aber eine Version so erfolgreich wie diese hier. Ruhig sitzen bleiben? Nope. Fehlanzeige. Platz 28.

0: Bunny, der vielleicht aktuell gehypteste Musiker der Welt. Von Platz 40 auf Platz 21.
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0: You seem pretty sad for a girl so in love. So heißt das neue Album von Olivia Rodrigo. Platz 1 in den Ö3 Austria Top 40 Albumcharts. Und auch 3 Songs von diesem Album sind in der Wertung. Also Olivia Rodrigo, die streamen und kaufen wir rauf und runter gerade in Österreich. Dieser Song, Drop Dead, der landet bei uns auf Platz 19, letzte Woche noch Platz 11. Und der Rolling Stone, also das Musikmagazin, hat alle Songs von Olivia Rodrigo, die es überhaupt gibt, gerankt. Und da landet dieser hier auf Platz 4. Schon stark. Der ist aber auch gut. Drop Dead.

0: Ray auf Platz 17 hier in den Ö3 Austria Top 40. Gleich Platz 16, der geht an Olivia Rodrigo. Ja, die ist heute noch öfter in der Wertung. Jetzt mal Adam Michalech, es ist 23 Uhr.
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2: Neuer Juni-Hitzerekord heute in Österreich und das bereits den dritten Tag in Folge. In Bad Deutsch-Altenburg in Niederösterreich ist das Thermometer auf 40,1 Grad geklettert. Die Gemeinde Bad Deutsch-Altenburg hält auch den Rekord für die höchste jemals gemessene Temperatur in Österreich. Am 8. August 2013 wurde dort der Rekordwert von 40,5 Grad gemessen. Die Regierung hat sich auf ein neues Glücksspielgesetz geeinigt. Künftig sollen mehr Anbieter Lizenzen fürs Online-Glücksspiel bekommen. Durch Einzahlungslimits soll der Spielerschutz verbessert werden. Auch ein Sperrregister ist geplant, in dem alle Personen eingetragen werden, die vom Glücksspiel ausgeschlossen sind. Tödlicher Verkehrsunfall heute Nachmittag auf der Südautobahn. Bei Völkermarkt in Kärnten ist der Lenker eines italienischen Sattelzugs gegen einen vor ihm fahrenden LKW geprallt, der Mäharbeiten auf der Autobahn abgesichert hat. Der Lenker des LKWs, ein Mitarbeiter der Asfinag, ist ums Leben gekommen. Zwei weitere Personen wurden schwer verletzt. Die Südautobahn in Richtung Wien war mehr als 5 Stunden gesperrt.
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2: Beim nächsten 16-Finalspiel ist in Boston zwischen Deutschland und Paraguay eine halbe Stunde gespielt und Ö3-WM-Reporter Daniel Kulowitz, wir warten noch aufs erste Tor.
4: Wir kommen einfach nicht durch, hat mir gerade ein deutscher Kollege gesimst. Also die sind sehr, sehr verzweifelt. Deutschland ist am Drücker, hat 83% Ballbesitz, aber Paraguay steht gut, verteidigt das gut weg und Deutschland hatte noch nicht eine richtige

0: tolle Torchance auf den Beinen. Die Anfangsphase, da hat Paraguay eine Möglichkeit gehabt. Aber in Summe ist das alles noch zu wenig bei Gluthitze in Boston. Vor fast 67.000 Fans steht es noch 0:0 zwischen Deutschland und dem Außenseiter Paraguay in diesem 16. Finale.
1: Und damit weiter zu Nathalie Auer.
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3: Gewittrige Regenschauer gibt es mittlerweile nur noch ein paar. Derzeit regnet es zum Beispiel in Unterach am Attersee. Über Nacht kann man dann im Großteil des Landes gut lüften. Ausgenommen ist allerdings der Osten. Hier bleiben die Temperaturen nämlich über 20 Grad. Morgen wird es dann sehr warm bis heiß, mit Höchstwerten von meist 28 bis 36 Grad. Zeitweise scheint auch die Sonne, ab Mittag steigt aber im Hügel- und Bergland die Wahrscheinlichkeit für Schauer und Gewitter. Stellenweise kann es auch wieder zu Unwettern kommen. Die größte Gefahr besteht dabei durch Starkregen.
4: Ö3, der schnellste Verkehrsservice Österreichs. Und es gibt einige Nachtbaustellen. Gesperrt sind bei Bregenz der Pfändertunnel auf der A14 Richtung Deutschland, bei Graz der Plabutschtunnel auf der A9 in beiden Richtungen und in Oberösterreich die A8 Richtung Passau beim Knoten Voralpenkreuz. Der Verkehr wird für euch jeweils umgeleitet.
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4: Platz 1 in den Albumcharts, Olivia Rodrigo. Und Platz 16 in den Singlecharts, Olivia Rodrigo. The Cure. Und dieser Song, ganz, ganz softer Sound, also perfekt für den Feierabend jetzt. Ich finde, das ist ja was, ja, zum Dahinschmelzen. Ja, richtig schön. The Cure.
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0: Mit Bangaranga auf Platz 14 geht's durch diesen Montagabend und mit den wichtigsten Infos für euch. Das ist jetzt wichtig, wenn ihr in Oberösterreich unterwegs seid. A8 Innkreisautobahn Richtung Wels. Da gibt es eine Sperre zwischen Meggenhofen und Pichelbad Schallerbach. Grund: ein Tiertransporter hat eine Panne und die Tiere müssen jetzt umgeladen werden. Ihr werdet umgeleitet bei Bad Schallerbach.
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0: Und die kommt von Ari, den kennen wir so. Oder auch so. Yes, der hat uns echt schon mit einigen Lieblingshits versorgt. Und jetzt kommt der nächste. Richtig nicer Song, finde ich. Ride the Wave. Neu auf Ö3.

0: Dominik Feig auf Platz 12.
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0: Musik kennt wirklich kein Ablaufdatum.
2: Ja,
0: das zeigt auch wieder mal die aktuelle Wertung. Songs aus allen Jahrzehnten haben wir dabei, von den 80ern bis heute. Auch dieser Song zeigt das ganz gut. Meist gestreamt und meist gekauft, J-Lo und Pitbull mit einem Song aus 2011. Platz 11 on the floor. J-Lo. Ja, du sagst, nein, Mann, nein.

auch so klingen die Ö3 Austria Top 40. Jetzt mit dem schnellsten Verkehrsservice Österreichs in Oberösterreich. A8 Innkreisautobahn Richtung Wels. Da gibt es eine Sperre zwischen Meckenhofen und Pichelbad Schallerbach. Grund, ein Tiertransporter hat eine Panne und die Tiere, die müssen jetzt umgeladen werden. Ihr werdet bei Meckenhofen abgeleitet und bei Pichelbad Schallerbach, da könnt ihr dann wieder auffahren. Und es gibt außerdem einige

0: Nachtbaustellen. Gesperrt sind bei Bregenz der Pfändertunnel auf der A14 Richtung Deutschland, bei Graz der Blabutschtunnel auf der A9 in beiden Richtungen und in Oberösterreich die A8 Richtung Passau beim Knoten Voralpenkreuz. Der Verkehr wird für euch überall umgeleitet. Kommt gut an.
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0: Pause beim Spiel Deutschland gegen Paraguay. Und Ö3-WM-Reporter Dani Kulowitz. Die Deutschen, ja, die spielen sich schon ein bisschen mit dem Feuer.
2: Ja, Jana, du hast die Top 40, ich habe die Top 32 und die Deutschen drohen rauszufliegen aus den Top 32. So schnell geht's, ich weiß nicht, wie schnell es bei dir geht, um aus den Top 40 rauszufliegen, aber die Deutschen liegen zur Pause 0 zu 1 dauert ein bisschen. Ja. Bei den Deutschen dauert es auch ein bisschen. 0 zu 1 zur Pause liegen sie zurück. Julio Enciso hat getroffen, der ist nur 1,73 Meter groß und per Kopf setzt er sich gegen die riesigen Abwehrspieler der Deutschen durch. Riesenschock zur Pause. Das deutsche Team steht vor dem K.O. Sie haben noch eine Halbzeit, haben Riesenballbesitz, dominieren das Spiel eigentlich, aber sie schaffen es nicht, Torchancen zu kreieren. Und im Gegenzug macht Paraguay das 1:0 mehr oder weniger aus dem Nichts. Und jetzt müssen sie da gegen eine Betonwand antreten in Hälfte 2. Paraguay 1, Deutschland 0. Was für eine Überraschung zur Pause.
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0: Oh, das ist Platz 9. Geht an Olivia Rodrigo.

Es gibt so Songs, die kicken einfach so rein. Wurscht, ob 2003 oder 2026. Und das ist jetzt einer hier in den Ö3 Austria Top 40. Mr. Brightside von den Killers. Am besten einfach volle Lautstärke und genießen Platz

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1: Geht an Kilimanjaro von Summer Jam. Und da gibt's Lyrics, wo sich bei mir einige Fragezeichen ehrlich gesagt auftun. Zum Beispiel diese Zeile. Ess so fett wie ein Adidas-Ball. Ja, das ist der drittmeistgestreamte und meistgekaufte Song diese Woche in Österreich.

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0: von Platz 1 auf Platz 2 diese Woche gerutscht. Der Song, der gerade um die ganze Welt geht. Und auf Insta und auf TikTok, also da kommt man auch nicht dran vorbei. Gut genug von Kitschkrieg, Blumengarten und Shireen David. Und eigentlich auch, es trifft eigentlich auch auf den nächsten Song zu, auch weltweit in den Charts.
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0: Der WM-Song, logisch. Ohne dem geht gerade gar nichts. Die Die von Shakira.

0: Jawohl, und nach Shakira kommt gleich Paro Stella oder auch Owl City mit Fireflies hier auf Ö3. Also ganz viel Musik und dazu der Ö3 Nights Talk für euch zum Mitdiskutieren. Davor noch zu Adam Michalich. Es ist 0 Uhr.
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2: Heftige Gewitter am Abend in Oberösterreich. Die Feuerwehren mussten zu mehr als 50 Einsätzen ausrücken. Besonders betroffen war der Bezirk Vöcklabruck. Umgestürzte Bäume und überflutete Keller haben die Einsatzkräfte beschäftigt. Örtlich fiel innerhalb kurzer Zeit bis zu 70 Liter Regen pro Quadratmeter. Angesichts der extremen Hitze mehren sich die Stimmen für eine Vorverlegung der Sommerferien. Jetzt spricht sich auch Kärntens Landeshauptmann Daniel Fellner von der SPÖ dafür aus.
3: Denken wir drüber nach. Ich glaube, es würde Sinn machen. Es wäre für viele, viele eine bessere Situation, vor allem jetzt, wenn wir den heurigen Sommer nehmen, aber auch die letzten Jahre, dann hätte es einfach einen gewaltigen Vorteil, was die Temperaturen in den Klassenzimmern betrifft. Auf der einen Seite und auf der anderen Seite dann eben auch die Lernphase bis zu den Herbstferien. Dann machen die Herbstferien auch wirklich Sinn. So wie es jetzt ist, ist das halt ein Geschenk an die Wirtschaft.
2: Vom 18. Juli bis 1. August werden keine Fernzüge über den Brenner fahren. Zwischen Innsbruck und Bozen wird ein Schienenersatzverkehr mit Bussen eingerichtet. Grund sind Bauarbeiten auf der italienischen Seite. Auch im Nahverkehr wird es Einschränkungen geben.
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2: Schlussphase im 16. Finalmatch Deutschland gegen Paraguay. Ö3-Reporter Daniel Kulowitz. Dem Deutschen ist vor kurzem der Ausgleich gelungen.
5: Ja, Kai Havertz ist zur Stelle. Der Stürmer trifft genau ins lange Eck per Kopf nach einer Maßflanke von Wirtz. Havertz, der Mann von Arsenal, mit seinem dritten WM-Turniertor köpfelt da die Deutschen wieder zurück ins Turniergeschehen. Mit einem halben Bein waren sie schon draußen nach der Halbzeitführung von Enciso für Paraguay. Das war schon eine Sensation, dass der Außenseiter hier in Führung gegangen ist. Aber jetzt drücken die Deutschen hier auf die Führung. Knapp 20 Minuten noch zu spielen. Deutschland-Paraguay 1:1.
2: Und jetzt zu Nathalie Auer.
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6: Einiges an Sonnenschein erwartet uns heute. Am längsten sonnig haben wir es vom Weinviertel über das Burgenland bis zur südlichen Steiermark. Hier wird es auch am heißesten mit bis zu 38 Grad. Sonst steigen die Temperaturen meist auf 26 bis 33 Grad. In der teilweise schwülen Luft bilden sich ab Mittag aber auch Schauer und Gewitter. Am größten ist die Wahrscheinlichkeit dafür im Hügel- und Bergland. Außerdem sind auch Unwetter möglich, durch Starkregen, Sturmböen und eventuell auch Hagel. Morgen stellt sich das Wetter dann generell um. Grund dafür ist eine Kaltfront von Bayern her.
0: Ö3 ist hier mit dem schnellsten Verkehrsservice Österreichs und da gibt es eine Info für Oberösterreich. Auf der A8 der Innkreisautobahn Richtung Wels gibt es eine Sperre zwischen Meggenhofen und Pichelbad Schallerbach. Grund dafür ist ein Tiertransporter, hat da eine Panne und die Tiere müssen umgeladen werden. Ihr werdet bei Meggenhofen abgeleitet und bei Pichelbad Schallerbach könnt ihr dann wieder auffahren. Und dann gibt es noch einige Nachtbaustellen. Gesperrt sind bei Bregenz der Pfändertunnel auf der A14 Richtung Deutschland, bei Graz der Plaputschtunnel auf der A9 in beiden Richtungen und in Oberösterreich die A8 Richtung Passau beim Knoten Voralpenkreuz. Ihr werdet aber jeweils umgeleitet. Habt eine sichere Fahrt.
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0: Also diesen Satz hat jeder von uns so oder so ähnlich schon mal gesagt im Urlaub. Boah. Sind da viele Touristen? Bist du wahnsinnig? Was machen die alle da? Und gleichzeitig ist man aber auch irgendwo einer von ihnen. Ja, also Reisen wird halt richtig, richtig zach, wenn dann so viele Menschen zur gleichen Zeit am selben Ort auftauchen. Aber das passiert halt, wenn zum Beispiel auf Insta so viel Werbung dafür gemacht wird. Und natürlich will ich dann genau zu diesem einen Wasserfall, der so Bombe ausschaut und so eine wunderschöne Aussicht hat, wie auf dem Foto von der einen Influencerin oder von unseren Freunden. Aber was ist mit der Umwelt zum Beispiel? Oder mit den Einheimischen, denen das Ganze auch irgendwo die Lebensqualität nimmt? Sagt ihr, Insta-Tourismus zerstört die schönen Orte oder passt das schon so? Reden wir drüber unter 0800 600 600.

0: mit der Frage, ob Insta-Tourismus schöne Orte zerstört. Christian aus Willering, wie planst du so deinen Urlaub?
1: Ich bin ein ziemlicher Portugal-Fan, ja. Dann mache ich mir Routen zum Beispiel, suche mir schöne Orte aus. Mhm. Aber ich interessiere mich auch wirklich dafür. Also ich fahre nicht dorthin jetzt, weil ich jetzt irgendein Foto machen möchte, etwas Spezielles oder was, sondern weil ich mich halt für das Land oder für den Ort wirklich interessiere.
0: Findest du das verwerflich, wenn man hauptsächlich hinfährt, um schöne Bilder zu machen?
1: Naja, ich finde es ein bisschen traurig in der heutigen Zeit, dass viele Leute nicht mehr reisen, um einen Ort zum Erleben oder die Natur oder Idylle zum Erleben, sondern nur noch entweder um zu beweisen, dass sie dort waren oder eben um ein Foto zu machen, um irgendwelche Likes zu erhaschen. Die Naturorte verkommen teilweise zu reine Fotokulissen oder waren zum Beispiel bei uns in Oberösterreich, in Hallstatt, das ist sehr bekannt, ne, wo busweise die Menschen hinfahren, nur um irgendwelche Fotos zu machen und dann fahren sie wieder nach 10 Minuten, ohne dort irgendeinen Cent zu lassen, wo die Region nichts hat davon, wo die Einheimischen ja ersticken in Menschenmassen, wo die fremden Leute in ihre Gärten einrennen, weil sie glauben, das ist ein Museum oder irgendwas. Und ein Foto machen, es ist ja teilweise wirklich komplett krank schon. Ne?
0: Mm. Auf der anderen Seite ist super Werbung für Österreich, wenn da so viele Menschen aus verschiedenen Ländern kommen, Fotos machen und die dann halt auch teilen auf Social Media.
1: Ja, es ist ein zweischneidiges Schwert, finde ich einfach. Aber es ist halt teilweise schon wirklich zu viel. Und man sollte halt wieder mal echt das Handy in der Tasche lassen und wirklich einmal bewusst durch die Natur gehen und echt wieder mal die Augen aufmachen, die Ohren aufmachen. Wie schön das wirklich bei uns im Land ist und natürlich auch woanders, aber das geht echt verloren. Ne?
0: Ja, aber, ja, hast du voll schön gesagt gerade.
1: Ja.

0: Milo mit seinem neuen Song hier im Ö3 Night Talk. Voll cool, dass ihr dazugestoßen seid. Wir diskutieren ja gerade drüber, wie viel Gutes oder eben auch Schlechtes Insta-Tourismus mit sich bringt. Also ja, es geht unter anderem um Menschenmassen, aber halt auch darum, dass sich die jeweiligen einzelnen Personen oft fehlverhalten. Hast du auch schon öfter mitbekommen, Michelle?
1: Ja, gerade wenn es ums Campen geht. Bei uns in Außerfern zum Beispiel während Corona, weil es hat halt wenig Alternativen gegeben, haben die Leute dann zum Wildcampen, was ja offiziell in Österreich sowieso verboten war, schon immer, einfach eine Couch mit in den Wald geschleppt und die dann stehen lassen dort.
0: No.
1: Und das, ja, oder keine Ahnung, du fährst irgendwo hin, die Parkplätze sind voll und die Leute stellen ihre Autos dann in irgendein Feld vom Bauern. Das ist halt alles so. Tourismus okay, aber ja, ich weiß auch nicht, wie man das regeln kann. Vielleicht wirklich ein bisschen so wie am Pragser Wildsee, dass es dann ein Ticket-Kontingent gibt und wenn das ausgeschöpft ist, dann darfst du halt einfach nicht mehr rein. Fertig. Natürlich würde man an die Vernunft appellieren, aber offensichtlich funktioniert sie an ganz vielen Stellen leider eben nicht.
0: Aber warum glaubst du, ist das so? Warum lässt man da Müll liegen oder warum stellt man eine Couch einfach in den Wald?
1: Also ich gehe ja mehrmals auf den Berg und dann hat man vielleicht schon so ein bisschen an Kniege, okay, wie verhalte ich mich denn eigentlich, wenn ich auf den Berg gehe oder wenn ich irgendwo campe? Oder bin ich jetzt der Tourist, der das eben auf Instagram gesehen hat, normalerweise nie auf den Berg geht und jetzt bilde ich mir aber ein, ich muss auf den Berg und dann nehme ich halt meinen Picknickkorb mit. Und
0: Stöckelschuhe fürs Foto.
1: Ja, genau. Aber für Fotos werden ja auch teilweise Grundstücksgrenzen überschritten. Man begibt sich auf Gelände, was einem nicht gehört, wo man nichts verloren hat. Man trampelt durch Wiesen, die eigentlich gerade im Wachsen wären und die man dann später mähen soll. Also, ja.
0: Also du bist schon der Meinung, dass dieser sozusagen Insta-Tourismus einiges zerstört?
1: Definitiv, ja. Also er erhöht sicherlich die Frequenz einfach.
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0: Ö3 hier um 12:30 mit dem schnellsten Verkehrsservice Österreichs und dem Blick nach Oberösterreich. Auf der A8 der Innkreisautobahn Richtung Wels gibt es wegen einer Panne eine Sperre zwischen Meggenhofen und Pichelbad Schallerbach. Ihr werdet bei Meggenhofen abgeleitet und bei Pichelbad Schallerbach könnt ihr dann auch wieder auffahren. Und dann wird noch fleißig gearbeitet auf den Straßen des Landes. Gesperrt sind deshalb bei Bregenz der Pfändertunnel auf der A14 Richtung Deutschland bis 6 Uhr früh, bei Graz der Blabutschtunnel auf der A9 in beiden Richtungen bis 5 Uhr früh und ebenfalls bis 5 Uhr früh gesperrt in Oberösterreich die A8 Richtung Passau beim Knoten Voralpenkreuz. Ihr werdet aber überall umgeleitet. So. Von den Straßen geht's jetzt aufs Fußballfeld.
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0: Wir schauen wieder zum Spiel Deutschland gegen Paraguay. Und Ö3-WM-Reporter Daniel Kulowitz, wir sehen die erste Verlängerung bei dieser WM.
2: Ja, einmal nachsitzen, Vero, heißt für die Deutschen gegen Paraguay. Ich hoffe nicht für zu viele Schülerinnen und Schüler auch in unserem Land. Bald stehen die Sommerferien an und oder laufen teilweise. Und ja, die Deutschen brauchen jetzt eine Idee. 1:1 steht zur Pause, 0:1 im Rückstand gewesen. Julio Enciso hat für Paraguay getroffen und dann der Ausgleich per Kopf durch Havertz. Übrigens beim letzten Mal, als Deutschland in einer Verlängerung war, ist man danach Weltmeister geworden. 2014 war das. Aber heute sind sie nicht weltmeisterlich. So viel darf ich verraten. 1:1. Wir schauen mal, ob es die große Sensation gibt für Paraguay oder ob die Deutschen doch das noch irgendwie weiter nudeln hier.
0: Danke, Dani. Wir halten euch am Laufenden.
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0: Wir sprechen heute Nacht über ein Thema, das uns diesen Sommer, vor allem wenn ihr auf Urlaub fahren werdet, aber auch hier in Österreich, bestimmt wieder einmal beschäftigen wird. Die Massen an Touristen. Boah, also das ist eine wirklich Sache, kennt das alle, wenn man so angerempelt wird, es ist heiß, jeder drängelt, alle wollen zu diesem perfekten Fotospot. Ja, das bringt Insta-Tourismus einfach mit sich. Aber Oliver aus Everding, du sagst nicht nur das, es gibt auch positive Seiten.
4: Es bringt was für die Region. Also wirtschaftlicher Aufschwung, Aufmerksamkeit für den Ort.
0: Ach, was überwiegt da? Was sagt ihr? Zerstört Insta-Tourismus die schönen Orte unserer Welt? Jetzt mitreden unter 0800 600 600.

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2: Hi, cool, dass ihr zuhört. In Wilhelmsburg schläft man auch noch nicht. Corinna ist jetzt bei mir. Erzähl mal, Corinna, wo checkst du so die schönsten Orte im Vorhinein ab für deinen Urlaub?
3: Ja, natürlich auch über Internet und Instagram, aber auch im Fernsehen zum Beispiel solche Sachen, was mir gefallen.
2: Also du bist kein Mensch, der spontan einfach irgendwo landet und dann schaut, was sich ergibt.
3: Nein, auf gar keinen Fall. Wir planen unsere Urlaube meistens schon ein, zwei Jahre im Voraus.
2: Geh hör auf. Also so, was macht ihr bitte alles? Gibt es da so eine ganze To-Do-Liste oder wie einen Zeitplan?
3: Ja. Also ich bin ein sehr Planmensch, so, und wenn es dann konkreter wird, dann schaue ich mir eigentlich auf Google Maps immer an, was gibt's in diesen Orten, wo wir hinfahren und so alles und Restaurants und so weiter. Ich plane das alles ziemlich durch.
2: Aber ich verstehe dich, weil man hat nur eine gewisse Anzahl an Mahlzeiten und da möchte man nicht in irgendeinem Touristen-Scam-Lokal landen, sondern auch für das Geld gutes Essen bekommen.
3: Beziehungsweise in vielen Lokalen muss man ja reservieren und so auch schon. Ja.
2: Also eigentlich voll vorteilhaft so ein Insta-Tourismus.
3: Natürlich für die Urlaubsplanung ist vorteilhaft, aber die Frage war ja auch, ob Instagram das ein bisschen zerstört, das Urlaubsfeeling. Ich würde schon sagen ja, weil ich habe da ein gutes Beispiel und zwar, ich war jetzt schon 6-mal auf der Insel Madeira, einmal 2019. Und da waren noch fast keine Touristen, weil um diese Insel damals noch nicht so ein Instagram-Hype war. Ist halt sehr beliebt, weil es viele coole Fotospots gibt. Und zum Beispiel in Madeira kann man sich das nicht so vorstellen wie in Österreich, wenn man wandern geht, dass man jetzt überall so eine Hütte hat, wo man Essen gekauft. Das hat es dort eher nicht gegeben. Und jetzt fangen sie immer mehr an, dass sie halt auch so Hütten machen, wo man halt was kaufen kann und Souvenir und so weiter. Das hat sich die letzten paar Jahre voll verändert halt.
2: Ja, aber jetzt allein was den Umsatz angeht, für die lokalen Gemeinschaften dort eigentlich voll super, wenn dann eben die Nachfrage da ist für so eine Hütte zum Essen zum Beispiel, wenn man wandern geht.
3: Ich glaube halt auch, weil die Leute die Geld damit machen, ist halt irgendwann der Punkt, wo es einfach zu viel wird.
4: Ginny, komm, come on. Steh auf, bitte. Du wirst ganz nass. Schon spät, komm. Wir müssen weg hier, raus aus dem Wald, verstehst du nicht? 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Du hast ihn verloren, als ich dir den Weg zeigen musste. Wer hat verloren? Du dich? Ich mich? Oder? Oder wie auch?

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Du hast ihn gekauft und ich habe es gesehen. 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Aber du warst durchschaut. Augen sagen mehr als Worte. Du brauchst mich doch, hm? 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Sie werden dich nicht finden. 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
1: In den letzten Monaten ist die Zahl der vermissten Personen dramatisch angestiegen. Die jüngste Veröffentlichung der lokalen Polizeibehörde berichtet von einem weiteren tragischen Fall. Es handelt sich um ein 19-jähriges Mädchen, das zuletzt vor 14 Tagen gesehen wurde. Die Polizei schließt die Möglichkeit nicht aus, dass es sich hier um ein Verbrechen handelt.

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2: Habt ihr schon mal einen Ort über Insta zum Beispiel oder Facebook entdeckt? Also in einer Story oder in einem Beitrag ihn gesehen und gedacht, oh mein Gott, da will ich hin. Genau da. Ja, gell? Ich verstehe es auch, aber wenn hunderttausende Menschen auf dieselbe Idee kommen, dann wird es kritisch, Benos Würfloch.
3: Ja, also vor ein paar Jahren, da war ich in Kroatien, es waren so die Krika Wasserfälle, die waren komplett belagert von Touristen, waren alle drin baden, man konnte sich kaum mehr bewegen. Mhm. Es war furchtbar, weil der zu der Zeit anscheinend auf Insta irgendwie getrendet ist. Mhm. Und dann haben wir aber ein paar Jahre später erfahren, dass sie deswegen den Ort geschlossen haben. Dann haben wir Fotos gesehen, wie es jetzt aussieht und dass wirklich durch Maßnahmen dieser Ort eigentlich wunderschön war, der damals für uns ein absoluter Reinfall war.
2: Aber findest du das gut, dass sie gesagt haben, so und jetzt reicht's aber, die Natur geht vor?
3: Ja, genau. Das finde ich urwichtig.
2: Aber irgendwo auch schade für die Menschen, die diesen schönen Ort sehen wollten und irgendwie auch erleben wollten.
3: Ja, schon, aber wenn er dann überrannt ist, also mit den anderen Touristen, mit denen wir dort geredet haben, die fanden alle den Ort an sich schon schön, aber mit den hunderten Touristen hat das irgendwie niemanden richtig Freude dort gemacht und niemand konnte diesen Ort richtig genießen.
2: Ich finde es auch immer urspannend, man sieht ja auf Instagram teilweise Videos, wo verglichen wird Insta versus Realität. Und dann hast du zum Beispiel Maya Bay, den man ja kennt aus dem Film mit Leonardo DiCaprio in Thailand. Und da schaut das auf dem Instagram-Foto, schaut das so schön aus. Und dann siehst du die ganzen Menschenmassen im Hintergrund auf dem Vergleichsvideo und denkst dir, boah.
3: Ja, es muss ja auch für die Anwohner furchtbar sein, wenn da tausende Menschen in den meist kleinen Orten komplett überrennen. Es ist einfach für niemanden mehr schön.
2: Ja, voll. Und so wie der Ben sehen das auch die meisten von euch. 84% sagen online, dass Insta-Tourismus die schönen Orte dieser Welt zerstört. Okay. Für heute war's das mit dem Mitrenn-Talk. Danke fürs Mitreden an alle und vielleicht bis morgen. Wieder ab Mitternacht hier auf Ö3.

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1: Im Studio Daniel Teissl. Es ist 1 Uhr. Mehrere Murenabgänge am Abend in Tirol. Am Arlberg zwischen Flirsch und Petnau hat eine große Mure einen Linienbus auf einer Landstraße mitgerissen. Der Fahrer, zwei Erwachsene und ein jugendliches Mädchen konnten ohne Verletzungen aus dem Bus befreit werden. Auch im Bezirk Imst sind wegen starken Regens Muren auf Straßen abgegangen. Auto statt Zug oder Flugzeug. Laut einer neuen Helvetia-Studie verreisen die Österreicherinnen und Österreicher in den Sommerferien am liebsten auf Vierrädern. Jürgen Freimuth berichtet.
2: 56% der Österreicherinnen und Österreicher planen ihren Sommerurlaub heuer mit dem eigenen Auto. Gründe dafür sind vor allem Flexibilität und Unabhängigkeit. Mehr als jede zweite befragte Person fühlt sich auf der Straße sogar sicherer als im Flugzeug. Bevor die Reise losgeht, wird genau geplant, sagt Andreas Gruber, Vorstand für Schaden und Unfall bei der Helvetia-Versicherung.
3: Also wir haben gesehen, dass sich die Österreicherinnen und Österreicher gerade mit dem Thema Route, Fahrzeugzustand und Verkehrsregeln im Ausland intensiver vorab auseinandersetzen. Ganz interessant, dass das fast jeder Zweite angibt, dass ihnen das Fahren auf unbekannten Routen echtes Unbehagen bereitet.
2: Das Smartphone spielt deshalb eine große Rolle. Es dient vor allem als Navigationshilfe und als Sicherheitsnetz im Notfall. Für 86% ist ein vollgeladener Akku bei längeren Fahrten daher besonders wichtig.
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1: Die großen Fußballnationen tun sich schwer im 16. Finale. Brasilien müht sich nach 0-1 Rückstand gegen Japan zu einem knappen 2-1 Erfolg. Und beim Spiel Deutschland gegen Paraguay läuft gerade die Verlängerung. Daniel Kulowitz.
5: 112. Spielminute und Deutschland beißt sich an Paraguays Abwehr die Zähne aus. 1-1 steht es immer noch der Reihe nach. Paraguay, der Außenseiter, sensationell in Führung gegangen durch Julio Enciso in der ersten Spielhälfte. Der 1,73 Meter Mann per Kopf. Dann ebenfalls per Kopf der Ausgleich für die Deutschen in der 53. Minute durch Kai Havertz, sein drittes WM-Tor. Und dann Riesenaufregung, 101. Minute, Jonathan Tah mit einem Kopfballtreffer. Zuerst Riesenjubel, das vermeintliche 2-1, wird aber dann vom Schiedsrichter aus Marokko aberkannt, angebliches Foulspiel am Torhüter von Paraguay. Und damit bleibt es jetzt bei diesem 1-1. Noch geht es 8 Minuten. Wenn nicht, dann haben wir hier ein Elfmeterschießen zwischen Paraguay und Deutschland.
1: Und jetzt zum Wetter und zu Nathalie Auer.
6: In den größeren Städten bleiben die Temperaturen auch heute Nacht wieder über 20 Grad. Es folgt also eine weitere Tropennacht. In der Wiener Innenstadt ist die heutige Nacht übrigens schon die 13. Tropennacht in Folge. Morgen erwarten uns meist 26 bis 34 Grad. Im Machfeld werden es sogar bis zu 38 Grad. Dazu gibt es einiges an Sonne. Am Nachmittag und Abend bilden sich dann aber auch ein paar Gewitter, und zwar vor allem im Hügel- und Bergland. Außerdem kann es stellenweise zu Unwettern kommen. Die größte Gefahr besteht durch intensiven Regen.
7: Ö3 ist hier mit dem schnellsten Verkehrsservice Österreichs und mit einem Update für euch in Oberösterreich. Da wurde die A8, die Innkreisautobahn Richtung Wels zwischen Meggenhofen und Pichelbad Schallerbach, freigeräumt. Das heißt, ihr kommt ganz normal wieder voran. Weiterhin gesperrt bleiben aber einige Strecken wegen Nachtarbeiten. Bei Bregenz zum Beispiel ist der Pfändertunnel auf der A14 Richtung Deutschland bis 6 Uhr früh gesperrt. Bei Graz der Blabutschtunnel auf der A9 in beiden Richtungen und in Oberösterreich die A8 Richtung Passau beim Knoten Voralpenkreuz. Ihr werdet aber jeweils umgeleitet. Gute Fahrt wünsche ich. Hallo. Schön haben wir's. Kühl, ruhig. Also die Welt um uns herum ist ruhiger als sonst. Aber in der Playlist geht's natürlich ab. Teddy Swims gleich mit The Door. Davor noch Weg mit Underwater. Und ihr hört es schon. Alex Warren macht den Start mit

einfach eine richtig starke, eingängige Melodie. Und viel mehr braucht es eigentlich auch nicht als Begleitung in der Nachtschicht. Ich weiß. Aber beim nächsten Song, vertraut mir bitte, es lohnt sich, genauer hinzuhören. Vor allem, was den Text angeht. Ness mit Das Gute gewinnt in der Ödra-Hitnacht.

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2: Ö3 ist hier um 13:30 mit dem schnellsten Verkehrsservice Österreichs und prinzipiell schaut's ganz gut aus. Keine längeren Staus oder Verzögerungen im Moment in Österreich, aber Nachtbaustellen gibt's einige. Unter anderem gesperrt ist deshalb bei Bregenz der Pfändertunnel auf der A14 Richtung Deutschland, bei Graz der Blabutschtunnel auf der A9 in beiden Richtungen und in Oberösterreich die A8 Richtung Passau beim Knoten Voralpenkreuz. Ihr werdet überall umgeleitet. So, und das war jetzt wirklich sehr spannend.
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2: Deutschland gegen Paraguay ist gerade zu Ende gegangen und Ö3-Reporter Dani Kulowitz für wirklich sehr viele überraschend, aber Deutschland muss die Koffer packen.
4: Ja, Vera, du hast eine Nachtbaustelle und Deutschland hat eine Großbaustelle. Aus im 16. Finale. Unfassbar, im Elfmeterschießen raus gegen Fußballzwerg unter Anführungszeichen Paraguay. Im Elfmeterschießen müssen die Deutschen hier die Batschen strecken, haben dreimal verschossen durch Havertz, durch Woltemade und Tah. Und dann macht Canale für Paraguay. Alles klar. 4:3 nach Elfmeterschießen, 1:1 ist es nach regulärer Spielzeit gestanden. Deutschland fährt nach Hause, Koffer packen. Und ich kann dir eins sagen, Vero, ja. Julian Nagelsmann, der Teamchef, ja, der darf jetzt wahrscheinlich, wenn er heimkommt, sein Büro räumen. Denn ich glaube, diesen Abend wird er als Teamchef der deutschen Nationalmannschaft nicht wirklich überleben. Ganz viele Baustellen bei Deutschland, aus für das DFB-Team im 16. Finale. Paraguay, sensationell, weiter bei dieser WM.
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1: Wow, Nico Santos mal besonders ruhig und nachdenklich unterwegs. 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

Ihr hört Ö3, ich bin die Vero, hallo. Und ich weiß, dass die meisten von uns die letzten Nächte komplett aufs Kuscheln verzichtet haben. Weil bei Eier Liebe zum Partner, aber nicht, wenn alles heiß ist und pickt. Deshalb holen wir das jetzt so ein bisschen nach, wenn ihr erlaubt. Mit einem Song von Colby Collet, der... Ja, der klingt halt einfach wie eine dreiminütige Umarmung. Bubbly, jetzt in der Ö3-Hitnacht für euch.

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1: Im Studio Daniel Theissl. Es ist 2 Uhr. Große Überraschung bei der Fußball-Weltmeisterschaft. Paraguay gewinnt gegen Deutschland 4:3 im Elfmeterschießen. Daniel Kulowitz berichtet.
2: Wer hätte das gedacht? Nach Elfmeterschießen gegen Paraguay ist Endstation für Deutschland. 1:1 nach der regulären Spielzeit und im Penaltyschießen vergeben 3 Nationalspieler des DFB. Vom Elferpunkt Canale hingegen verwertet dann den entscheidenden Elfer und schießt Paraguay quasi in den 7. Himmel. Eine Sensation, die ganz schwierig zu erklären ist. Ich bin stolz auf mein Team, sagt Paraguay-Kapitän Gustavo Gomez.
3: Yo creo que la sensación que se siente es difícil de explicar. Estoy muy orgulloso de mis compañeros.
2: Ungläubiges Kopfschütteln, Fassungslosigkeit bei Deutschland zum dritten Mal in Folge, ein frühes WM aus. Die einstige Turniermannschaft ist nur noch eine Randnotiz bei Großevents. Und für Teamchef Julian Nagelsmann wird es wohl eng und das Ende der Teamchef-Ära beim DFB.
1: Der Vorschlag für eine Vorverlegung der Sommerferien in Österreich bekommt immer mehr Zuspruch. Auch der Kärntner Landeshauptmann Daniel Fellner von der SPÖ spricht sich dafür aus. Silvia Mises berichtet.
4: Temperaturen bis zu 40 Grad in den Klassenzimmern im Juni, das könne man nicht hinnehmen, meint Kärntens Landeshauptmann Daniel Fellner. Die Daten würden zeigen, dass die Hitzewellen immer früher beginnen.
5: Und im September hinaus wird es dann doch schon kühler. Und deshalb halte ich es einfach für gescheit, wenn wir uns zusammensetzen österreichweit und sagen, verlegen wir doch die Sommerferien 2 Wochen nach vorne. Das würde eine ziemliche Entspannung dieser Hitzezeiten mit sich bringen.
4: Geht es nach Fellner, sollten die Sommerferien bereits nächstes Jahr 2 Wochen früher beginnen. Auch Wiens Vizebürgermeisterin Bettina Emmerling von den NEOS hat sich vor kurzem dafür ausgesprochen, die Ferien vorzuverlegen.
6: Das wäre für mich ein möglicher Lösungsansatz.
4: Ihr Parteikollege Bildungsminister Christoph Wiederkehr hat angekündigt, den Vorschlag prüfen zu wollen.
1: Mutmaßliche Sprengstoffattentat in Monaco. 3 Menschen sind schwer verletzt, darunter ein ukrainischer Oligarch. Ein Mann soll vor einem Wohngebäude einen Rucksack abgestellt haben. Kurze Zeit später habe es eine Explosion gegeben. Laut Monacos Staatsminister das erste Mal, dass so ein mutmaßlicher Anschlag im Fürstentum passiert sein soll. Der Verdächtige befinde sich auf der Flucht. Eine Großfahndung läuft. Und jetzt zum Wetter und zu Nathalie Auer.
4: Temperaturen bis zu 40 Grad in den Klassenzimmern im Juni, das könne man nicht.
7: Einiges an Sonnenschein erwartet uns heute. Am längsten sonnig haben wir es vom Weinviertel über das Burgenland bis zur südlichen Steiermark. Hier wird es auch am heißesten mit bis zu 38 Grad. Sonst steigen die Temperaturen meist auf 26 bis 33 Grad. In der teilweise schwülen Luft bilden sich ab Mittag aber auch Schauer und Gewitter. Am größten ist die Wahrscheinlichkeit dafür im Hügel- und Bergland. Außerdem sind auch Unwetter möglich, durch Starkregen, Sturmböen und eventuell auch Hagel. Morgen stellt sich das Wetter dann generell um. Grund dafür ist eine Kaltfront von Bayern her.
8: Ö3 ist hier mit dem schnellsten Verkehrsservice Österreichs. Und